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3: In der Nacht teils Wolken, teils Auflockerungen und es wird sehr frisch für diese Jahreszeit bei Werten um 13 Grad in Gemmenich und in Alsdorf und 8 Grad in Hürtchenwald und in Burgheuland. Sonnenaufgang am Donnerstag um 6.25 Uhr und mit reichlich Sonne starten wir in den Tag. Es wird schnell sehr warm und dazu auch ziemlich schwül. Die Temperaturen klettern auf 26 bis 30 Grad. Gegen Abend bilden sich dann verbreitet Quellwolken und die haben zum Teil kräftige Schauer- und Wärmegewitter mit dabei. Im Radio 700 Wettertrend am Freitag wechselhaft mit vielen Wolken, wenig Sonne, immer wieder Schauer und Gewitter bei 23 bis 26 Grad. Am Samstag nur noch leicht unbeständig, verbreitet Sonnenschein, einige Wolken, immer wieder mal kurze Schauer und Gewitter bei 21 bis 24 Grad.
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4: Ich bin Thomas Brockt. Bundeskanzler Merz hat zu mehr Optimismus und Zuversicht aufgerufen. Nach der Kabinettsklausur in Brandenburg habe die Regierung ein Zukunftsbild für Deutschland entworfen. Merz forderte, den weit verbreiteten Missmut abzuschütteln, der das Land seit langem lähme.
5: Wir sind und bleiben das Land der Macher und Erfinder, sagt Merz. Und auch mit der Wirtschaft werde es bis Jahresende wieder bergauf gehen, versprach er. Nach dem brütenden Sommer betonte er, er habe auch das Thema Hitzeschutz auf dem Schirm. Mehr Geld dafür will er aber nicht locker machen. Vor einem schwierigen Herbst mit Reformen und Landtagswahlen ging es bei der Klausur vor allem aber auch um eines, gut zu performen, Geschlossenheit zu demonstrieren. Claudia Wächter, Nachrichtenredaktion.
4: Eine heftige Sturzflut in der Grenzregion zwischen Nepal und China hat zahlreiche Menschen getötet und verheerende Schäden angerichtet. Die Zahl der Todesopfer in der Gebirgsregion in Nepal ist auf mindestens 157 gestiegen. China meldete für sich eine Zahl von mindestens 3 Toten. Hunderte Menschen werden noch vermisst, darunter auch Touristen aus Deutschland. Die genaue Ursache für die Sturzflut ist noch unklar. Die geplante Zuckersteuer soll nicht auf zuckerfreie Light- und Zero-Getränke ausgeweitet werden. Das hat Finanzminister Klingbeil klargestellt. Er reagierte damit auf ein bekannt gewordenes Papier aus seinem Ministerium.
6: Die Steuer auf gezuckerte Getränke soll im nächsten Jahr kommen. In Großbritannien gibt es sie bereits. Damit sollen vor allem Kinder vor Produkten geschützt werden, die der Gesundheit schaden. Wie genau die Steuer umgesetzt wird, beraten gerade die Ministerien. Hier soll es auch keine Denkverbote geben, sagt Finanzminister Klingbeil. Doch die Idee, auch Zero-Getränke oder Hafermilch zu besteuern, werde er nicht umsetzen. Die Union ist generell skeptisch, wird die Zuckersteuer aber wohl mittragen. Thomas Bremser, Redaktion.
4: Der frühere Tatortkommissar Andreas Hoppe ist im Alter von 66 Jahren gestorben. Nach Angaben seiner Agentur starb der Schauspieler bereits am 17. August unerwartet. Hoppe spielte von 1996 bis 2018 den Kommissar Mario Kopper im Ludwigshafener Tatort und war in 57 Folgen an der Seite von Ulrike Volkerts zu sehen. Volkerts zeigte sich tief erschüttert und erinnerte an ihre jahrzehntelange Zusammenarbeit und Freundschaft.
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1: In der Nacht teils Wolken, teils Auflockerungen und es wird sehr frisch für diese Jahreszeit bei Werten um 13 Grad in Gemmenich und in Alsdorf und 8 Grad in Hürtchenwald und in Burgheuland. Sonnenaufgang am Donnerstag um 6.25 Uhr und mit reichlich Sonne starten wir in den Tag. Es wird schnell sehr warm und dazu auch ziemlich schwül. Die Temperaturen klettern auf 26 bis 30 Grad. Gegen Abend bilden sich dann verbreitet Quellwolken und die haben zum Teil kräftige Schauer- und Wärmegewitter mit dabei. Im Radio 700 Wettertrend am Freitag. Wechselhaft mit vielen Wolken, wenig Sonne, immer wieder Schauer und Gewitter bei 23 bis 26 Grad. Am Samstag nur noch leicht unbeständig. Verbreitet Sonnenschein, einige Wolken, immer wieder mal kurze Schauer und Gewitter bei 21 bis 24 Grad.
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2: Ich bin Thomas Brockt. Die Zahl der Todesopfer nach der heftigen Sturzflut in einer Gebirgsregion von Nepal ist auf mindestens 157 gestiegen. Das teilte die Polizei des Landes mit. Hunderte Menschen werden noch vermisst, darunter auch Touristen aus Deutschland.
3: Bilder des nepalesischen Fernsehens und Videos in den sozialen Medien zeigten, wie zahlreiche Häuser und Wasserkraftanlagen zerstört, Brücken weggespült und Dörfer und Straßen überflutet wurden. Auch China meldete Tote und Vermisste im Südwesten Tibets. China entsandte demnach zahlreiche Rettungskräfte mit schwerem Gerät in das Gebiet und rief eine erhöhte Katastrophenwarnstufe aus. Unklar war zunächst, was die Sturzflut ausgelöst hat. Nicht ausgeschlossen wurde, dass ein sogenannter Gletscherseeausbruch dazu geführt haben könnte. Dirk Oddadeli.
2: Bundeskanzler Merz will die geplante Rentenreform trotz Widerstands aus der eigenen Partei ohne größere Änderungen durchsetzen. Nach der Kabinettsklausur in Neu-Hardenberg wies er die Forderungen dreier ostdeutscher CDU-Ministerpräsidenten zurück, die abschlagsfreie Frührente nach 45 Beitragsjahren beizubehalten. Ausnahmen stellte er nur für Härtefälle in Aussicht. Mecklenburg-Vorpommerns Ministerpräsidentin Schwesig widersprach und betonte, der Kanzler entscheide über die Reform nicht allein. Angesichts des Spardrucks bei Volkswagen soll es auch im Management spürbare Einschnitte geben. Man schaue dort genau hin und baue ein Viertel der Stellen ab. Das sagte Konzernchef Blume bei einer Betriebsversammlung in Emden.
4: In Emden begründete Blume den Sparkurs vor allem mit dem hohen finanziellen Aufwand. Die Arbeitskosten seien mehr als doppelt so hoch wie an vergleichbaren europäischen Standorten. Auch die Fabrikkosten lägen deutlich höher. Werksschließungen wolle man zwar vermeiden, entschieden sei aber noch nichts. In Zwickau demonstrierten unterdessen Beschäftigte von VW und Zulieferern für die Zukunft des Werks. Der Betriebsrat wirft Blume vor, die Belegschaften über seine Pläne nicht ausreichend zu informieren. Thomas Bleski, Nachrichtenredaktion.
2: Der britische Schauspieler Tim Curry ist im Alter von 80 Jahren gestorben. Das berichten mehrere Medien unter Berufung auf seine Managerin. Weltweit bekannt wurde Curry als Frankenfurter in der Rocky Horror Picture Show. Daneben spielte er in mehr als 30 Filmen, häufig Bösewichte, und feierte auch am Broadway Erfolge. Nach einem Schlaganfall 2012 war Curry teilweise gelähmt, arbeitete aber weiter als Sprecher.
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und raucht heimlich diese Zigarette, wo der Mann dann das weiße Pferd fängt. 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
1: Verbreitet wolkig starten wir in den Donnerstag. Im Tagesverlauf kommt zunächst nochmal die Sonne zum Vorschein, dann wird es schnell schwül warm und später ziehen Quellwolken auf, die verbreitet Hitzegewitter mit dabei haben. 30 Grad die Höchstwerte heute in Eupen und in Stolberg, 27 Grad in St. Veit und in Schleiden, bis zu 31 Grad in der Kölner Bucht. Am Abend und in der Nacht zunächst verbreitet Regen, später Auflockerungen, die Temperaturen gehen auf 14 bis 9 Grad zurück. Am Freitag dann mehr Wolken als Sonnenschein und immer wieder teils kräftige Schauer und Gewitter, zwischendurch aber auch mal einige Sonnenmomente bei Höchstwerten zwischen 22 und 25 Grad.
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2: Ich bin Thomas Brock. Die Zahl der Todesopfer nach der heftigen Sturzflut in einer Gebirgsregion von Nepal ist auf mindestens 157 gestiegen. Hunderte Menschen werden noch vermisst, darunter auch viele Touristen. Die Wasser- und Schlammmassen richteten große Zerstörungen in Orten entlang eines Flusses an, der im Hochland von Tibet entspringt und die nepalesische Provinz Bagmati durchfließt. Auch in China kamen Menschen ums Leben. Die genaue Ursache für die Sturzflut ist noch unklar. Bundeskanzler Merz will die Rentenreform wie geplant umsetzen, trotz heftiger Kritik einiger CDU-Regierungschefs im Osten. Nach der Kabinettsklausur in Neu-Hardenberg hat Merz gleichzeitig alle zu mehr Zuversicht und Optimismus aufgerufen.
3: Positive Signale sieht Merz bereits. Die Wirtschaft wachse nämlich wieder. Auf jeden Fall will die Regierung ihr Reformpaket durchziehen. Ein Machtwort gab es nicht nur im Rentenstreit. Auch eine Zuckersteuer auf Zero-Getränke soll es nicht geben, aber auch nicht mehr Geld für Hitzeschutz. Tatkraft, Geschlossenheit und gute Laune demonstriert die Koalition, denn deren Umfragewerte sind weiter im Keller. Claudia Wächter, Nachrichtenredaktion.
2: Der aus der Rocky Horror Picture Show bekannte britische Schauspieler Tim Curry ist tot. Er starb im Alter von 80 Jahren. Das berichten mehrere Medien unter Berufung auf seine Managerin.
4: Ein außerirdischer Wissenschaftler in Frauenkleidern. Mit der Rolle des Dr. Frankenfurter machte sich Tim Curry unsterblich. Das Musical Rocky Horror Show sorgte Anfang der 70er im konservativen Großbritannien für mächtig Wirbel. Der Film dazu ist Kult. Auch in den 90ern sorgte Curry für eine Filmfigur, die keiner vergisst. Den bösen Clown Pennywise in der Stephen King-Verfilmung S. 2012 erlitt der Brite einen Schlaganfall und saß danach im Rollstuhl. Im vergangenen Jahr veröffentlichte er seine Autobiografie. Thomas Bremser, Redaktion.
2: In der französischen Stadt Caen ist ein Fahrer mit seinem Auto Medienberichten zufolge nach einem Streit in eine Menschenmenge gerast. Der Vorfall ereignete sich am späten Abend an einer Bushaltestelle in der Nähe des Bahnhofs. Mindestens ein Mensch soll zu Tode gekommen sein. Es gab 10 Verletzte. Die Polizei habe einen Verdächtigen festgenommen, hieß es. Die Stadt Caen liegt in der Normandie nahe der Atlantikküste.
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Hallo und herzlich willkommen. Sie hören einen Beitrag der Stiftung Missionswerk Werner Heukelbach zum Thema Glauben und Leben. Die meisten Menschen sehnen sich irgendwie nach Unsterblichkeit. Danach, dass das Dasein hier eine echte Perspektive hat. Und trotzdem sind viele Menschen der Meinung, dass mit dem Tod alles aus und der Himmel eine Illusion ist. Ralf Kemper hat sich seine eigenen Gedanken dazu gemacht. Und wenn Sie wissen möchten, was er dazu zu sagen hat, bleiben Sie einfach dran, denn gleich geht's los.

Man hat dem christlichen Glauben immer wieder vorgeworfen, dass er sich zu viel mit der Zukunft beschäftigen würde. Und vieles davon wäre nur Wunschdenken. Der deutsche Philosoph Ludwig Feuerbach hat von der Projektion der Christen gesprochen. Wie man ein Dia an die Wand projiziert, so hätten die Christen ihre Wünsche und ihre Hoffnungen in den Himmel projiziert. Was der Mensch nicht wirklich ist, aber zu sein wünscht, das macht er zu seinem Gott oder das ist sein Gott, so Feuerbach. Und so hat man etwa seit der Aufklärung im 18. Jahrhundert tatsächlich geglaubt, dass man nur die religiöse Bevormundung des christlichen Glaubens abschaffen muss, dann würde der Mensch wirklich frei sein. Wir brauchen keine Vertröstung auf ein Leben nach dem Tod. Der Himmel ist hier und wir können ihn schaffen. Das Problem ist nur, dass der Mensch nicht einfach damit leben kann, dass es nur dieses Leben gibt. Wir brauchen etwas, auf das wir hinleben können. Und Menschen, die sich nur mit Dingen, Besitz, Macht und Ansehen zufrieden geben, merken irgendwann, das reicht nicht. Der Mensch ist auf die Ewigkeit angelegt. Im Alten Testament, im Buch Prediger 3, Vers 11 heißt es, alles hat Gott schön gemacht zu seiner Zeit. Auch hat er die Ewigkeit in ihr Herz gelegt. Menschen haben die Ewigkeit in ihrem Herzen. Und deshalb kann nichts in dieser Welt sie wirklich befriedigen, nichts wirklich Erfüllung geben. Wir können es einfach nicht akzeptieren, dass nach diesem Leben alles aus sein soll.

Der englische Schriftsteller C.S. Lewis hat einmal darauf hingewiesen, dass man an der Tatsache, dass Menschen sich bewusst sind, dass die Zeit vergeht, sehen kann, dass sie nicht allein für die Zeit geschaffen sind. In jedem Menschen tickt etwas Ewiges. Oder, um es mit Salomo zu sagen, Gott hat dem Menschen die Ewigkeit ins Herz gelegt. Vor einiger Zeit ist ein Buch von Heiner Geißler mit dem Titel »Wo ist Gott?« erschienen. Er denkt dort über den Tod nach und schreibt, Zitat, »Ich glaube, dass in einer ruhigen Stunde alle wissen, dass sie irgendwann irgendwie sterben müssen. Und viele wollen sich damit nicht abfinden und sagen sich, wenn ich jetzt mit 80 oder 60 oder 50 Jahren sterben muss, das kann es doch nicht gewesen sein, es muss doch hinterher irgendwie weitergehen.« Zitat Ende. Man hat immer wieder versucht, den Menschen mit dem Tod auszusöhnen. Doch wir können den Tod nicht einfach in unser Leben integrieren. Er ist eine Katastrophe. Die Bibel ist realistisch. Sie spricht vom letzten Feind des Menschen. Und sie sagt uns sehr deutlich, dass sich jeder Mensch nach dem Tod vor Gott verantworten muss. Im Hebräerbrief heißt es, es ist dem Menschen bestimmt, einmal zu sterben, danach aber das Gericht.

Jeder Mensch muss einmal Gott Rede und Antwort stehen. Diese Tatsache widerspricht übrigens der Projektionsthese Feuerbachs. Welcher vernünftige Mensch würde sich einen Gott ausdenken, dem gegenüber er sich verantworten muss? Ich habe eher den Eindruck, dass die, die nicht an Gott glauben, ihre Wünsche an den Himmel projizieren, weil sie so weiterleben wollen wie bisher. Doch Gott will ja gar nicht verdammen. Er möchte, dass wir gerettet werden. Er will, dass wir zu ihm kommen. Er hat uns so lieb, dass er seinen Sohn Jesus Christus für uns in die Welt sandte. Paulus schreibt in Römer 5, Vers 8, wie sehr uns Gott liebt, beweist er uns damit, dass Christus für uns starb, als wir noch Sünder waren. Aber diese Liebe, das, was Jesus für uns getan hat, muss man persönlich annehmen. Jeder Mensch muss selber glauben. Keiner kann seinen Glauben an den anderen weitergeben. Glauben kann man nicht vererben. Paulus schreibt am Anfang des Kapitels, nachdem wir nun aufgrund des Glaubens bei Gott angenommen sind, haben wir Frieden mit Gott. Haben Sie diesen Glauben? Haben Sie diesen Frieden? Wenn nicht, möchte ich Sie einladen, Frieden mit Gott zu schließen. Erst dann werden Sie in Genuss dieser großartigen Hoffnung kommen.

Blaise Pascal war ein Mathematiker, Physiker und Philosoph, der im 17. Jahrhundert in Frankreich gelebt hat. Er war Christ und überzeugt davon, dass es sinnvoll ist, an Gott zu glauben. Er behauptete, dass jeder Mensch in seinem Leben eine Art Wette eingeht. Jeder Mensch muss in seinem Leben auf die Behauptung setzen, dass der christliche Glaube wahr ist oder nicht. Wenn ein Mensch nicht auf diese Wette eingeht, setzt er automatisch darauf, dass der christliche Glaube nicht wahr ist. Wenn jetzt jemand Christ wird und er recht hat mit seiner Annahme, dass es Gott gibt und die Bibel recht hat, dann hat er alles gewonnen. Wenn sein Glaube falsch war, hat er im Grunde nichts zu verlieren, denn nach dem Tod wäre ja dann alles aus. Wenn sich jedoch jemand gegen den christlichen Glauben entscheidet und recht hätte, dann hat er damit ebenfalls nichts gewonnen, denn mit dem Tod ist hier alles aus. Hat er aber nicht recht, und es gibt Gott tatsächlich, dann hat er alles verloren und verbringt die Ewigkeit in der Hölle, getrennt von Gott. Das heißt, das Argument der Wette besagt, dass selbst wenn es nur 50-50 stände, dass der christliche Glaube wahr ist, ist es vernünftig daran zu glauben, denn man kann nur gewinnen. Pascal hat in seinen Schriften deutlich gemacht, dass die Wahrscheinlichkeit, dass der christliche Glaube wahr ist, höher als 50-50 liegt. Doch in unserem Leben geht es ja um mehr als um Wahrscheinlichkeitsrechnung. Jesus Christus sagt: Ich bin der Weg, die Wahrheit und das Leben. Niemand kommt zum Vater als nur durch mich. Johannes 14, Vers 6. Es gibt nicht viele Wege zu Gott. Wenn Jesus recht hat, und davon bin ich zutiefst überzeugt, dann ist er der einzige Weg zu Gott. Nur wenn wir an ihn glauben, kann uns Gott im Gericht freisprechen. Denn Jesus ist am Kreuz für sie und für mich gestorben. Nur wenn sie das glauben, klärt sich die Frage nach der Ewigkeit. Denn wer an Jesus Christus glaubt, der hat ewiges Leben.

0: Ja, wer an Jesus glaubt, der hat ewiges Leben. Glauben Sie an Jesus Christus? Oder wollen Sie heute damit beginnen? Letztendlich hängt das ganze Leben von der Frage des Glaubens an Jesus ab. Wollen Sie noch mehr über Gott und den Glauben an Jesus Christus erfahren oder möchten Sie irgendwas loswerden, was Sie auf dem Herzen haben? Schreiben Sie uns ganz einfach per Mail an radio@heukebach.org oder per Post an die Stiftung Missionswerk Werner Heukebach in 51700 Bergneustadt. Mein Name ist Christian Kaspari und ich sage Tschüss, bis morgen früh.
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Leuchttürme warnen vor Gefahren. Sie sind aber auch ein Hoffnungssignal. Boten eines bevorstehenden sicheren Hafens. Dabei ist es wichtig, ihrem Signal zu folgen. Sonst ist die Gefahr groß, zu sinken oder das Ziel zu verfehlen. Menschen ähneln Schiffen, die durch Dunkel reisen. Ohne warnende Leuchttürme, die den Weg weisen, verirren wir uns schnell oder stürzen sogar ins Verderben. Wer meint, er bräuchte kein Licht oder er selbst sei helle genug, wird letztlich in die Irre gehen. Wer sich aber an dem Licht aus der Höhe ausrichtet, erkennt die Gefahren und auch den sicheren Hafen, der auf ihn wartet. Trotz vieler elektrischer Lichter und Kommunikationsmittel wissen wir heute immer weniger zwischen Wahrheit und Unwahrheit zu unterscheiden. Allein bei so vielen Falschmeldungen im Internet, denen viele glauben. Die Schiffsleute dürfen sich nicht an Lichtern des eigenen Schiffs orientieren, noch an den Lichtern anderer Schiffe. Davon dürfen sie sich nicht ablenken lassen, sondern sich allein nach dem Leuchtturmlicht richten. Denn nur das Leuchtturmlicht bleibt fest an einem Ort und führt sicher zum Ziel. Gott hat beim ersten Schöpfungstag das Licht geschaffen und sein Licht immer wieder für die Menschen aufleuchten lassen. Gottes Worte, die er zu Menschen und Propheten gesprochen hat, sind Lichter in der Dunkelheit. Gottes Sohn Jesus Christus kam in Israel auf die Welt und ist dort als Licht erkannt worden. Er überwindet die Grenze zwischen Leben und Tod. Er heilte Kranke und weckte Tote auf. Er selbst ist das Licht der Welt. Dieses Licht leuchtet auch heute. Trotzdem bevorzugen Menschen die gefährliche und lebensbedrohliche Dunkelheit. Der Schiffskapitän aber weiß genau, er muss sich auf den Leuchtturm konzentrieren. Mit seinen Augen sieht er den sicheren Hafen nicht und auch den Weg dorthin nicht. Er sieht auch nicht die gefährlichen Felsen unterwegs. Er folgt einzig und allein dem Licht des Leuchtturms und glaubt daran, dass der Leuchtturm nicht in die Irre führt. Deshalb findet der Kapitän zum sicheren Hafen. Wenn sie an Jesus Christus glauben, kommt von seinem Licht auch bei ihnen etwas zum Strahlen. Es wird von seiner Liebe etwas in unserer dunklen Welt sichtbar. Für andere Menschen Wegweiser werden, durch freundliche Hinweise, durch tröstende Worte. Zwar gibt es immer noch Unsicherheiten und Angst in dieser Welt, aber eines ist sicher, dass Gott uns seine Leuchttürme auf den Weg gestellt hat. Diese Leuchttürme sind seine Worte. Gottes Worte sind immer zuverlässig und verändern sich nie. Darauf können sie sich verlassen. Sie können, wie die Schiffsleute, in der Gewissheit leben, ans sichere Ziel zu gelangen. Indem sie den Leuchtturm sehen und Gottes Licht folgen, das ihnen entgegenleuchtet. 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

0: 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Bleiben Sie dem Herrn Jesus Christus befohlen.
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11: Verbreitet wolkig starten wir in den Donnerstag. Im Tagesverlauf kommt zunächst nochmal die Sonne zum Vorschein. Dann wird es schnell schwül warm und später ziehen Quellwolken auf, die verbreitet Hitzegewitter mit dabei haben. 30 Grad die Höchstwerte heute in Eupen und in Stolberg, 27 Grad in St. Veit und in Schleiden, bis zu 31 Grad in der Kölner Bucht. Am Abend und in der Nacht zunächst verbreitet Regen, später Auflockerungen. Die Temperaturen gehen auf 14 bis 9 Grad zurück. Am Freitag dann mehr Wolken als Sonnenschein und immer wieder teils kräftige Schauer und Gewitter, zwischendurch aber auch mal einige Sonnenmomente bei Höchstwerten zwischen 22 und 25 Grad.
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12: Ich bin David Büchner. Das Ausmaß der Katastrophe nach der heftigen Sturzflut in der Grenzregion zwischen Nepal und Tibet wird nun langsam klarer. Chinesische Behörden sprechen inzwischen von mehr als 550 Vermissten. Auch in Nepal werden hunderte Menschen vermisst, auch deutsche Touristen. Bislang ist von mehr als 160 Toten die Rede.
13: Die Bilder der Flutkatastrophe sind dramatisch. Braune Sturzbäche aus Geröll reißen ganze Brücken weg und lassen Ortschaften im Schlamm versinken. Die Helfer kommen in dem entlegenen Gebiet deshalb nur schwer voran. Chinas Staatsfernsehen berichtete von einer 1,5 Meter dicken Schlammwand, die den Helfern den Weg zu einem überspülten Grenzposten in Tibet erschwert. Wie es zu der Katastrophe kam, ist noch unklar. Vermutet wird bislang ein Gletschersturz als Auslöser. Aus Peking, Johannes Neudecker.
12: Rente, Steuern, Krankschreibungen. In den kommenden Wochen haben die Bundestagsfraktionen von Union und SPD große Reformvorhaben auf dem Tisch. In Münster wollen sich die Fraktionsspitzen in den nächsten Tagen bei einer Klausur auf diese Arbeit einschwören. Das Ziel, eine gemeinsame Linie finden, die zuletzt teilweise verloren ging. Es wird gerade viel über Verbote für Jugendliche in den sozialen Medien diskutiert. Eine Umfrage der Techniker-Krankenkasse unter 12- bis 17-Jährigen zeigt nun, die Hälfte der Jugendlichen selbst ist für Altersgrenzen bei Social Media.
14: Die Hälfte der Jugendlichen, die für eine Altersgrenze sind, plädiert im Schnitt für ein Verbot unter 14. In der Umfrage sagen auch 4 von 5 Jugendlichen, Social Media täte ihnen gut, 15% finden aber, die Nutzung tue ihnen nicht gut. Die meisten, über 70%, wollen mit Social Media einfach Spaß haben zum Zeitvertreib. Gut 60% nutzen es, um Kontakt mit Freunden zu halten. Gut 40% holen sich Inspiration für Sport, Reisen oder Essen. Knapp 40% folgen dabei Influencern. Ronny Tochau, Nachrichtenredaktion.
12: Wärmepumpe statt Ölheizung, Elektroauto statt Verbrenner. In Deutschland wollen wieder mehr Menschen privat in den Klimaschutz investieren. Das zeigt das jährliche Energiewendebarometer der Förderbank KfW. 2/3 der Haushalte sind demnach bereit zu handeln. Der mehrjährige Abwärtstrend ist damit gestoppt.
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16: Guten Morgen, ich bin Alex Groß, begrüße Sie auch heute wieder in der Frührevue. Und dieser Mann hier, der startet aktuell am Ballermann voll durch und das mit 87 Jahren. Hier ist Heino mit Fahrende Musikanten.
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0: Kurz nach sechs, hier ist Radio 700. Der Herbst kommt auf uns zu in großen Schritten und dann sind wieder verstärkt die Wanderer unterwegs. Und zu diesem Thema habe ich gleich was Tolles, denn in einigen Jahren schon soll es einen neuen Qualitätsrundwanderweg in der Rureifel geben. Nun werden die Planungen deutlich konkreter und auch die Finanzierung ist sicher. Deshalb ziehen wir gleich mal am frühen Morgen die Wanderstiefel an. Und wir schauen auf die aktuellen Meldungen für Eifel und Euregio und es gibt natürlich auch heute wieder ein Wort zum Tag für neue Denkanstöße zu diesem Donnerstagmorgen. Kommen Sie gut aus dem Bett und hinein in den neuen Tag mit uns.
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0: Das war Chris Andrews mit Country Boy at Heart hier bei Radio 700 am Donnerstagmorgen. Unsere Region soll schon bald um einen Premium-Wanderweg reicher werden. Von Monschau bis Kreuzau und zurück soll in großer Runde die Rureifelacht führen. Jetzt werden die Pläne konkret. Julia Thomas berichtet.
1: Die Rureifel soll schon bald einen eigenen Qualitätswanderweg erhalten. Eine Rundroute, die durch 8 Kommunen, die für Wanderer reizvolle Ausblicke und für Freizeitbegeisterte tolle Sehenswürdigkeiten bereithält und die man mühelos auch in Etappen bewältigen kann. Damit soll die Region für Wanderer und Urlauber noch attraktiver werden, sagt Katharina Vortag, zuständig für die touristische Weiterentwicklung der Städteregion Aachen.
2: Die Rureifel 8 soll ein knapp 200 Kilometer langer Wanderweg werden, der in 9 einzelne Etappen aufgeteilt ist und er verbindet 8 Rureifelkommunen miteinander und ja, dabei wollen wir vor allem auf das bestehende Wegenetz zurückgreifen und das bereits vorhandene touristische Potenzial stärker nutzen.
1: Die Planungen sind schon weit vorangeschritten und werden von der Städteregion Aachen, dem Kreis Düren und der Rureifel Tourismus GmbH gemeinsam vorangebracht.
2: Es sollen im ersten Schritt erstmal keine neuen Wege entstehen und im Projekt planen wir unter anderem eine hochwertige Ausschilderung, Rast- und Erlebnisorte und im letzten Schritt wollen wir auch eine Zertifizierung durch den Deutschen Wanderverband anstreben.
1: In der Qualitätswanderroute werden alle Kommunen entlang der Rureifel integriert.
2: Die Kommunen Rötchen, Stolberg, Monschau, Simmerath, Heimbach, Niedegen, Kreuzau und Hürtgenwald.
1: Finanziert wird das Projekt fast vollständig über Fördermittel. Darüber freut man sich bei den Verantwortlichen in der Rureifel besonders.
2: Das Projekt kostet knapp 1 Million Euro und 97,5% kommen dabei vom Land NRW als Förderung im Rahmen des Programms Revier gestalten und den Rest tragen wir dann als Eigenanteil.
1: Die neue Rureifel 8 wird aber nicht in wenigen Wochen oder Monaten entstehen. Vielmehr wird das Projekt nach und nach realisiert. Der Zeitplan sieht dennoch ein schnelles und engmaschiges Umsetzen des Projektes vor.
2: Unmittelbar nach den Sommerferien wollen wir starten. Den Zuwendungsbescheid haben wir jetzt Anfang der Woche erhalten. Und im Vorfeld haben wir natürlich schon eine Grundlagenarbeit geleistet, sodass wir jetzt dann unmittelbar starten können. Und das Projekt ist dann bis Ende 28 angesetzt.
1: Die Rureifel soll für Touristen und Wanderfreunde noch attraktiver werden. Nach dem Eifelsteig könnte die Rureifel 8 dafür ein wichtiger Baustein werden.

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Die Brandbekämpfung im Hohen Venn dauert weiter an und immer lauter wird auch die Frage, kann man so ein Moorgebiet danach überhaupt wieder aufbauen und wie könnte das auch dann gelingen und wie groß sind überhaupt die entstandenen Schäden? Der Naturpark Hohes Venn Eifel sammelt schon seit einigen Tagen Spenden, um die Projekte voranzutreiben. Wie die Situation aktuell aussieht, dazu dann gleich mehr um 6:35.

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1: Verbreitet wolkig starten wir in den Donnerstag. Im Tagesverlauf kommt zunächst nochmal die Sonne zum Vorschein. Dann wird es schnell schwülwarm und später ziehen Quellwolken auf, die verbreitet Hitzegewitter mit dabei haben. 30 Grad die Höchstwerte heute in Eupen und in Stolberg, 27 Grad in St. Veit und in Schleiden, bis zu 31 Grad in der Kölner Bucht. Am Abend und in der Nacht zunächst verbreitet Regen, später Auflockerungen. Die Temperaturen gehen auf 14 bis 9 Grad zurück. Am Freitag dann mehr Wolken als Sonnenschein und immer wieder teils kräftige Schauer und Gewitter, zwischendurch aber auch mal einige Sonnenmomente bei Höchstwerten zwischen 22 und 25 Grad.
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3: Ich bin Dieter Speth. Die Löscharbeiten im Hohen Venn gehen auch am 14. Tag unvermindert weiter. Vor allem Glutnester bereiten große Schwierigkeiten für die Einsatzkräfte. Derweil hat auch die Suche nach der Brandursache begonnen. Die belgische Staatsanwaltschaft prüft, ob land- oder forstwirtschaftliche Maschinen möglicherweise den Großbrand ausgelöst haben könnten. Der Kommandant der belgischen Feuerwehr hatte zuvor erklärt, dass im Hohen Venn immer auch Arbeiten mit solchen Maschinen zur Wegesicherung notwendig sind. Bis die Brandursache tatsächlich geklärt ist, können laut Staatsanwaltschaft aber noch Monate vergehen. Die deutschsprachige Gemeinschaft hat ihr Zusammenarbeitsabkommen mit der Lydischen Hochschule Helmow um 3 weitere Jahre verlängert. Das Institut war immer schon Anlaufstelle für angehende Ingenieure, auch für den deutschsprachigen Landesteil. Denn auch ostbelgische Unternehmen suchen händeringend nach Fachkräften. Die Studenten suchen vielversprechende berufliche Perspektiven und das auch in ihrer Heimat. Für die Hochschule eröffnet die Zusammenarbeit auch praktische Vorteile im Rahmen der Ausbildung wie Vorträge, Unternehmensbesuche oder der Austausch mit früheren Absolventen. Ein erstes Abkommen war 2023 unterzeichnet worden. Nun wird es für die kommenden 3 Studienjahre neu aufgelegt, heißt es nach einem gemeinsamen Pressetermin in Eupen. In der Eifelkaserne in Gerolstein wird mehr Platz benötigt. Die Bundeswehr wird deshalb künftig jeweils bis zu 200 Rekrutinnen und Rekruten aus einem Ausbildungsdurchgang in 2 neuen Containergebäuden unterbringen. Die Verantwortlichen gehen davon aus, dass aufgrund der geänderten gesetzlichen Rahmenbedingungen des Bundes bald wieder deutlich mehr junge Menschen eine Ausbildung bei der Bundeswehr absolvieren wollen. Für die Erweiterung der Raumkapazitäten hat die Bundeswehr bereits 10 Millionen Euro investiert. Langfristig sollen in Gerolstein zusätzliche Gebäude errichtet werden. In Weilerswist ist das Trinkwasser verunreinigt. Nach Angaben der Gemeinde muss es vor Gebrauch abgekocht werden. Vor allem bei Neugeborenen und immungeschwächten Personen können gesundheitliche Probleme nicht ausgeschlossen werden, wenn sie in Berührung mit koliformen Bakterien kommen. Wie der Kreis Euskirchen mitteilt, sollte das Leitungswasser vor dem Trinken abgekocht werden. Einmal sprudelnd aufkochen und über 10 Minuten abkühlen lassen. Auch für die Zubereitung von Nahrung, zum Zähneputzen und beim Kontakt mit offenen Wunden sollte das Wasser abgekocht werden. Ansonsten sollen sie auf Mineralwasser zurückgreifen. Für die Toilette und andere Zwecke ist das Wasser weiter uneingeschränkt nutzbar. Derzeit wird das Wasser in den betroffenen Bereichen gespült und desinfiziert, wie der Betreiber des Verbandswasserwerkes Iregio mitteilte. Die Ursache für die Verunreinigung ist noch unklar. Betroffen vom Abkochgebot sind derzeit der Kernort Weilerswist sowie die Ortsteile Großwernig, Kleinwernig, Horschheim, Hausweile, Derkrum, Ottenheim, Schnippenheim, Lommersum, Mückenhaus, Schwarzmar und Metternich. 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

Haben Sie das auch schon bemerkt? Gerade war noch richtig Sommer und inzwischen sind die Tage deutlich kürzer geworden. Jetzt wird es erst hell, wenn die Sendung startet und abends ist es auch schon schnell frisch draußen. Wenn man im Garten grillt, muss man eine Jacke einpacken. Der Sommer, der geht, der Herbst ist bald auf dem Vormarsch und viele denken nach, wie es so mit den eigenen Abschnitten im Leben aussieht. Wann ist denn noch Sommer? Und wann beginnt schon der Herbst? Und was habe ich zu erwarten? Impulse gibt gleich in 3 Minuten wieder unser Wort zum Tag vom Missionswerk Heukelbach.

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1: In der Bibel lesen wir: Du sollst dich vor ihnen nicht niederwerfen und ihnen nicht dienen. 2. Mose 20, Vers 5. Eine der höchsten Formen der Ehrerbietung ist die des Niederkniens. Mancher Mann kniet nur einmal im Leben nieder, wenn er der Frau, die er anbetet, einen Heiratsantrag macht. Sogar Politiker knien ab und zu nieder. Als Willy Brandt am Kriegerdenkmal in Warschau aus Ehrfurcht vor den Toten und Verfolgten des Krieges in die Knie ging, bewegte das Millionen. Und Menschen knien vor ihrem Gott und ihren Götzen nieder, wenn sie ihnen besondere Ehre erweisen wollen. Unser Bibeltext stammt aus einer Zeit, als das Herstellen und Anbeten von Götzenbildern noch in war. Menschen machten sich abhängig von Götzen, von Bildern oder von Figuren aus Holz und Stein. So etwas will Gott nicht. Er möchte nicht, dass wir den falschen Göttern dienen, sie ehren oder uns vor ihnen niederwerfen und sie anbeten. Nur einer verdient die letzte und höchste Ehre: Gott, der uns geschaffen hat, der uns geplant und gewollt hat und der uns für das Gute bestimmt hat. Er ist der, dem wir voll vertrauen dürfen. Ist es nicht merkwürdig, dass zu allen Zeiten die Menschen immer wieder das Bedürfnis hatten, vor jemanden niederzuknien, dem sie Ehre erzeigen wollten? Obwohl Gott das in uns hineingelegt hat, aber es muss auch gegenüber dem Richtigen geschehen. Ehre, wem Ehre gebührt, sagt uns das Neue Testament, und Gott gebührt sie ganz gewiss. Er allein ist absolut vertrauenswürdig. Er spielt nicht mit den Menschen, sondern hält sich an seine in der Bibel gemachten Zusagen, die an keine andere Bedingung geknüpft sind, als dass wir ihnen glauben. Wenn wir uns dazu entschließen, dann freut er sich über unsere Verehrung, wenn sie aus einem aufrichtigen Herzen kommt. Was ist die wichtigste an unseren persönlichen Glauben geknüpfte Zusage Gottes?
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3: Verbreitet wolkig starten wir in den Donnerstag. Im Tagesverlauf kommt zunächst nochmal die Sonne zum Vorschein. Dann wird es schnell schwül warm und später ziehen Quellwolken auf, die verbreitet Hitzegewitter mit dabei haben. 30 Grad die Höchstwerte heute in Eupen und in Stolberg, 27 Grad in St. Veit und in Schleiden, bis zu 31 Grad in der Kölner Bucht. Am Abend und in der Nacht zunächst verbreitet Regen, später Auflockerungen. Die Temperaturen gehen auf 14 bis 9 Grad zurück. Am Freitag dann mehr Wolken als Sonnenschein und immer wieder teils kräftige Schauer und Gewitter, zwischendurch aber auch mal einige Sonnenmomente bei Höchstwerten zwischen 22 und 25 Grad.
1: Es ist 5 vor 7. 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
4: Ich bin Babit Büchner. Nach der gewaltigen Sturzflut im Himalaya-Gebiet ist die Zahl der Vermissten allein in Nepal auf über 800 gestiegen. Damit steigt die Zahl der Vermissten in Nepal und China auf mehr als 1300. Die Behörden dort können auch 350 Touristen nicht erreichen. Nach Angaben von Trekkingagenturen befinden sich darunter 8 deutsche Staatsangehörige. Was die Flutwelle ausgelöst hat, wird noch untersucht. Rente, Steuern, Gesundheit und Pflege. In den kommenden Wochen haben die Bundestagsfraktionen von Union und SPD große Reformvorhaben auf dem Tisch. In Münster wollen sich die Fraktionsspitzen in den nächsten Tagen auf die genaue Ausgestaltung des bereits beschlossenen Reformpakets vorbereiten.
5: Es geht darum, eine gemeinsame Linie zu finden. Dennoch wird gestritten, zum Beispiel über die Steuerreform. Und dann ist da auch noch die geplante Abschaffung der Rente mit 63. Der Kanzler hat zwar nun ein Machtwort gesprochen, Tenor, wir ziehen das durch, wie angedacht. Doch es gibt weiterhin Widerstand gegen die Pläne, vor allem im Osten. Da stehen auch Landtagswahlen an und es wird sich wohl erst danach zeigen, ob die Regierung auf Kurs bleibt. Claudia Wächter, Nachrichtenredaktion.
4: In der französischen Stadt Caen ist ein Fahrer mit seinem Auto Medienberichten zufolge nach einem Streit in eine Menschenmenge gerast. Mindestens ein Mensch soll bei dem Angriff gestern Abend getötet worden sein. Es gab 10 Verletzte. Die Polizei habe einen Verdächtigen festgenommen, hieß es. Und zum Sport. In Monaco wird heute die Ligaphase der Fußball Champions League ausgelost. Aus Deutschland sind Bayern München, Borussia Dortmund, RB Leipzig und der VfB Stuttgart dabei.
6: Die Bayern sind in Top 1, Dortmund in Top 2, Leipzig und Stuttgart in der Nummer 3 und 4. Jede Mannschaft bekommt 2 Gegner pro Topf zugelost, 4 Heim- und 4 Auswärtsspiele. Das bedeutet, auch die Bayern im ersten Topf treffen in der Ligaphase auf 2 Schwergewichte, wie zum Beispiel Titelverteidiger Paris, Real Madrid, Manchester City oder Barcelona. Die besten 8 Teams der Gruppenphase stehen direkt im Achtelfinale. Die Plätze 9 bis 24 müssen in die Playoffs. Thomas Thonfeld, Nachrichtenredaktion.
4: Der erste Spieltag der Ligaphase beginnt dann am 8. September.
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8: 7 Uhr, Radio 700, die Frührevue am Donnerstag. Ich bin Alex Groß, hallo zusammen. Und das hier ist Musik von Andreas Martin, sein Song So lieb ich dich.
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0: Das waren Earth, Wind and Fire in der Frührevue bei Radio 700 mit September. Der Donnerstag, der 27. August. Ja, und allen Geburtstagskindern wünschen wir an dieser Stelle nur das Beste. Mit ihnen feiern übrigens heute an diesem Donnerstag Malik Harris. Das ist der deutsche Popsänger und ESC-Teilnehmer von 2022. Der wird heute 29 Jahre alt. Und auch Glenn Matlock hat Geburtstag. Der britische Bassist, der als Gründungsmitglied der Punk-Pioniere Sex Pistols Musikgeschichte schrieb. Der wird heute 70 Jahre alt. Ja, und wie an ihrem Wiegenfeste die Sterne stehen, verrät gleich das Horoskop. Und außerdem in dieser Stunde gibt's auch wieder die Veranstaltungstipps, damit Sie wissen, was Sie heute alles in der Region erleben können.
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1: Widder.
2: Denken Sie mal wieder an Ihre Liebsten. Sie sind zu kurz gekommen.
1: Stier.
2: Ihrem Glück steht derzeit kaum etwas im Wege. Trotzdem sollten Sie sich nicht dazu verleiten lassen, die rosarote Brille aufzusetzen.
1: Zwillinge.
2: Lange hatten Sie Geheimnisse vor Ihrem Partner. Diese kommen jetzt raus und Sie fürchten sich vor den Konsequenzen.
1: Krebs.
2: Immer schön realistisch bleiben. Ihre Wünsche müssen erfüllbar sein, wenn sie Wirklichkeit werden sollen.
1: Löwe.
2: Sie haben heute die Tendenz, vor schwierigen Dingen zurückzuschrecken. Lösen Sie sich davon.
1: Jungfrau.
2: Streichen Sie heute, wenn möglich, alle Termine. Sie haben sich in letzter Zeit ganz schön ausgepowert.
1: Waage.
2: Merkur in Ihrem Sternzeichen steht Ihnen zur Seite. Das bewahrt Sie vor einigen heiklen Situationen.
1: Skorpion.
2: Sie fühlen sich rundherum wohl. Trotzdem würden etwas mehr Sport und ausgewogene Ernährung nicht schaden.
1: Schütze.
2: Es wird dringend Zeit für eine Pause. Entspannen Sie sich bei einem guten Buch und machen Sie es sich gemütlich.
1: Steinbock.
2: In Ihrer Familie kommen in letzter Zeit einige Menschen zu kurz. Verbringen Sie mehr Zeit mit Ihren Liebsten.
1: Wassermann.
2: Sie haben derzeit den Drang, sich unbedingt übernehmen zu wollen. Machen Sie immer eines nach dem anderen.
1: Fische.
2: Fischen bietet sich heute die Gelegenheit, um mal wieder so richtig zu entspannen und abzuschalten.

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1: Der Mittwoch brachte in unserer Region deutlich wärmere Luft mit. Anfangs gab es dichte Wolken, teils auch noch letzte Schauer. Und nachmittags war es teilweise freundlich bei Temperaturen, die selbst mützenisch die 25 Grad Marke erreichten. Aber auch sonst pendelten sich die Werte um die 25 Grad Marke ein. Am Donnerstag liegt tief Raffaela über der Bretagne und lenkt schwülwarme Luft zu uns. So gibt es am Donnerstag allgemein wechselnde Bewölkung. Anfangs kann es örtliche Schauer geben, später gibt es länger Sonnenschein und im Nachmittagsverlauf tauchen dann neue Quellwolken auf und dann kann es teils kräftige Schauer und Gewitter geben, teils auch mit Starkregen, Hagel und Sturmböen. Aber betreffend tut es nur wenige und nicht alle. Der südliche bis südöstliche Wind ist mäßig unterwegs, in Gewitternähe stürmisch und dazu ist es schwülwarm bei 25 Grad im Backfern und Losammergraben, 26 Grad in Kaltherberg und Sobot, 27 Grad in Simmerath, Vossenack und in Rötschen, 28 Grad messen wir in Rott und in Nägen und 29 Grad rund um Aachen und am Ruhrsee, vielleicht auch 30 Grad. In der Nacht zu Freitag gibt es weitere teils kräftige Regengüsse oder Gewitter und die am Freitag noch anhalten, dazwischen nur wenig Sonne und es ist schwül bei 20 bis 24 Grad und zum Wochenende beruhigt sich das Wetter allgemein wieder bei einer Mischung aus Sonne und Wolken und nur einzelnen Schauern bei 19 bis 23 Grad, die dann anstehen.
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1: Verbreitet wolkig starten wir in den Donnerstag. Im Tagesverlauf kommt zunächst nochmal die Sonne zum Vorschein. Dann wird es schnell schwül warm und später ziehen Quellwolken auf, die verbreitet Hitzegewitter mit dabei haben. 30 Grad die Höchstwerte heute in Eupen und in Stolberg, 27 Grad in St. Veit und in Schleiden, bis zu 31 Grad in der Kölner Bucht. Am Abend und in der Nacht zunächst verbreitet Regen, später Auflockerungen. Die Temperaturen gehen auf 14 bis 9 Grad zurück. Am Freitag dann mehr Wolken als Sonnenschein und immer wieder teils kräftige Schauer und Gewitter, zwischendurch aber auch mal einige Sonnenmomente bei Höchstwerten zwischen 22 und 25 Grad.
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3: Ich bin Dieter Speth. Die Löscharbeiten im Hohenfenn gehen auch am 14. Tag unvermindert weiter. Vor allem Glutnester bereiten große Schwierigkeiten für die Einsatzkräfte. Derweil hat auch die Suche nach der Brandursache begonnen. Die belgische Staatsanwaltschaft prüft, ob land- oder forstwirtschaftliche Maschinen möglicherweise den Großbrand ausgelöst haben könnten. Der Kommandant der belgischen Feuerwehr hatte zuvor erklärt, dass im Hohenfenn immer auch Arbeiten mit solchen Maschinen zur Wegesicherung notwendig sind. Bis die Brandursache tatsächlich geklärt ist, können laut Staatsanwaltschaft aber noch Monate vergehen. Die deutschsprachige Gemeinschaft hat ihr Zusammenarbeitsabkommen mit der Lydischen Hochschule Helmow um 3 weitere Jahre verlängert. Das Institut war immer schon Anlaufstelle für angehende Ingenieure, auch für den deutschsprachigen Landesteil. Denn auch ostbelgische Unternehmen suchen händeringend nach Fachkräften. Die Studenten suchen vielversprechende berufliche Perspektiven und das auch in ihrer Heimat. Für die Hochschule eröffnet die Zusammenarbeit auch praktische Vorteile im Rahmen der Ausbildung wie Vorträge, Unternehmensbesuche oder der Austausch mit früheren Absolventen. Ein erstes Abkommen war 2023 unterzeichnet worden. Nun wird es für die kommenden 3 Studienjahre neu aufgelegt, heißt es nach einem gemeinsamen Pressetermin in Eupen. In der Eifelkaserne in Gerolstein wird mehr Platz benötigt. Die Bundeswehr wird deshalb künftig jeweils bis zu 200 Rekrutinnen und Rekruten aus einem Ausbildungsdurchgang in 2 neuen Containergebäuden unterbringen. Die Verantwortlichen gehen davon aus, dass aufgrund der geänderten gesetzlichen Rahmenbedingungen des Bundes bald wieder deutlich mehr junge Menschen eine Ausbildung bei der Bundeswehr absolvieren wollen. Für die Erweiterung der Raumkapazitäten hat die Bundeswehr bereits 10 Millionen Euro investiert. Langfristig sollen in Gerolstein zusätzliche Gebäude errichtet werden. In Weilerswist ist das Trinkwasser verunreinigt. Nach Angaben der Gemeinde muss es vor Gebrauch abgekocht werden. Vor allem bei neugeborenen und immungeschwächten Personen können gesundheitliche Probleme nicht ausgeschlossen werden, wenn sie in Berührung mit koliformen Bakterien kommen. Wie der Kreis Euskirchen mitteilt, sollte das Leitungswasser vor dem Trinken abgekocht werden. Einmal sprudelnd aufkochen und über 10 Minuten abkühlen lassen. Auch für die Zubereitung von Nahrung, zum Zähneputzen und beim Kontakt mit offenen Wunden sollte das Wasser abgekocht werden. Ansonsten sollen sie auf Mineralwasser zurückgreifen. Für die Toilette und andere Zwecke ist das Wasser weiter uneingeschränkt nutzbar. Derzeit wird das Wasser in den betroffenen Bereichen gespült und desinfiziert, wie der Betreiber des Verbandswasserwerkes Iregio mitteilte. Die Ursache für die Verunreinigung ist noch unklar. Betroffen vom Abkochgebot sind derzeit der Kernort Weilerswist sowie die Ortsteile Großwernig, Kleinwernig, Horschheim, Hausweile, Derkrum, Ottenheim, Schnippenheim, Lommersum, Mückenhaus, Schwarzmar und Metternich. 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

An diesem Freitag beginnt das Stadtfest in Eschweiler. Dann gibt's wieder 3 Tage buntes Programm und viele Überraschungen und natürlich ganz viel Live-Musik. Was Sie heute schon alles erleben können, das verrät gleich mein Kollege Lukas Blasius in den Veranstaltungstipps. Direkt nach Musik von Beatrice Egli. Sie singt Verliebt, Verlobt, Verflixt. 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
1: Auch in dieser Woche wird die Konzertreihe Il Pleut des Cordes in Malmedy fortgesetzt. Heute Abend spielen Johann Dupont und Julie Mosset um 19 Uhr im Malmundarium. Filme schauen in besonderer Atmosphäre ermöglicht das Nettersheimer Scheunenkino. An jedem Abend wird ein anderer Film gezeigt. Film ab heißt es um 20 Uhr. Das Tanztheater Mini Artur und Schauspielerin Annette Schmidt laden bei einem Spaziergang durch den Grenzwald dazu ein, die Europamythologie kennenzulernen. Treffpunkt für die Waldperformance unter dem Titel Der Raub der Europa ist um 20 Uhr am Aachener Kuckuck am Alten Zollhaus am Aachener Köpfchen. Zum letzten Mal für diesen Sommer ist Sommerparty im Take 5 in Deidenberg. Los geht's um 20 Uhr. Heute startet das Weinfest auf dem August-Schmidt-Platz in Herzogenrath-Merkstein. Die Buden öffnen um 16 Uhr, dazu gibt's jeden Abend Live-Musik. Zurück in die Stadtgeschichte geht es beim Vortragsnachmittag zu Printenschwestern, rosarotes Teekännchen und Subkultur. Um 17.30 Uhr im Centre Charlemagne in Aachen. Comedy-Schwergewicht Daphne Deluxe ist im Rahmen ihrer Tour Artgerecht um 19.30 Uhr Open Air auf Burg Wilhelmstein zu Gast. Auch diese Woche heißt es wieder Chansons an einem Sommerabend. Sie erklingen um 20.30 Uhr in der Pfarrkirche St. Germanus in Aachen. Heute wird die beliebte Reihe der ökumenischen Friedensgebete im pastoralen Raum Schleiden-Hellenthal fortgesetzt. Gebetet wird heute unter freiem Himmel um 19 Uhr am Olefufer beim Waggon. In der Würselener Innenstadt hat die Würselener Sandkiste geöffnet, mit Sand und Förmchen und einer Sommerlounge mit kulinarischen Angeboten. In der Dürener Innenstadt ist ein Sommerstrand aufgeschüttet. Auch hier kann man buddeln oder Beachvolleyball spielen oder sich in der Cocktailbar erfrischen. Und das beliebte Open-Air-Kino Schauburg liefert auf der romantischen Kulisse von Burg Stolberg 10 Filme in 10 Tagen. Heute läuft Paris Murder Mystery. Filmstart ist um 20.30 Uhr. 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

Einmal im Monat blicken wir zurück auf die Radio- und Fernsehereignisse lange vergangener Jahrzehnte. Diesmal geht es zum Arzt sowie in die Welt der Operette. Dazu passend gibt es ein Wiederhören mit Marika Röck. Bei den Kabarettisten melden sich Edgar Rahls und Heinz Erhardt in die Herzen zurück. 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
14: Verbreitet wolkig starten wir in den Donnerstag. Im Tagesverlauf kommt zunächst nochmal die Sonne zum Vorschein, dann wird es schnell schwülwarm und später ziehen Quellwolken auf, die verbreitet Hitzegewitter mit dabei haben. 30 Grad die Höchstwerte heute in Eupen und in Stolberg, 27 Grad in St. Veit und in Schleiden, bis zu 31 Grad in der Kölner Bucht. Am Abend und in der Nacht zunächst verbreitet Regen, später Auflockerungen, die Temperaturen gehen auf 14 bis 9 Grad zurück. Am Freitag dann mehr Wolken als Sonnenschein und immer wieder teils kräftige Schauer und Gewitter, zwischendurch aber auch mal einige Sonnenmomente bei Höchstwerten zwischen 22 und 25 Grad.
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16: Ich bin Babette Büchner. Nach der Sturzflut im Himalaya steigt die Zahl der Vermissten immer weiter. Nach offiziellen Angaben werden in Nepal und China nun mehr als 1.300 Menschen gesucht. Auch viele Touristen sind nicht erreichbar, auch aus Deutschland.
17: Laut nepalesischen Angaben sollen 8 Deutsche unter den Vermissten sein. Wie es ihnen geht und wo sie sich befinden, ist völlig unklar. Laut den Behörden in Nepal sind eine ganze Reihe von Nationalitäten unter den Vermissten. Viele Menschen kommen aus Indien, es werden aber auch US-Amerikaner, Briten und Australier vermisst. Das Gebiet ist ja sehr beliebt bei Wanderern, aber auch bei Pilgern, die zu einem heiligen Berg nach Tibet wollen. Aus Peking, Johannes Neudecker.
16: Bundeskanzler Friedrich Merz hat heute zu einem kleinen EU-Gipfel zur Haushaltsplanung eingeladen. Im Kanzleramt treffen sich Staats- und Regierungschefs der Länder, die wie Deutschland den von der EU-Kommission vorgeschlagenen Finanzrahmen für 2028 bis 2034 deutlich verkleinern wollen. Dazu gehören die Niederlande, Dänemark, Österreich, Finnland, Belgien und Schweden. Es wird gerade viel über Social-Media-Verbote für Jugendliche diskutiert. Eine Umfrage der Technikerkrankenkasse unter 12- bis 17-Jährigen zeigt nun, 47% der Jugendlichen selbst ist für eine Altersgrenze.
18: Die Hälfte der Jugendlichen, die für eine Altersgrenze sind, plädiert im Schnitt für ein Verbot unter 14. In der Umfrage sagen auch 4 von 5 Jugendlichen, Social Media täte ihnen gut, 15% finden aber, die Nutzung tue ihnen nicht gut. Die meisten, über 70%, wollen mit Social Media einfach Spaß haben zum Zeitvertreib. Gut 60% nutzen es, um Kontakt mit Freunden zu halten, gut 40% holen sich Inspiration für Sport, Reisen oder Essen. Knapp 40% folgen dabei Influencern. Ronny Tochau, Nachrichtenredakteur.
16: Bis Sonntag wird es laut und bunt in den Kölner Messehallen. Ab heute dürfen Hunderttausende Gaming-Fans kommen. Es ist der erste Publikumstag auf der Gamescom. Das Leitthema der weltgrößten Computerspiel- und Videospielmesse lautet in diesem Jahr: Games machen Lust auf Zukunft. Auch Bundespräsident Frank-Walter Steinmeier wird heute erwartet.
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21: Ich bin Alex Groß, wünsche Ihnen einen schönen Start in den Tag an diesem Donnerstag, den 27. August. Und das hier ist Chantal Röthers aus den Niederlanden. Sie heißt kurz auch Chantal und ihr Song In diesem Augenblick.
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Frührevue am Donnerstag. In die belgische Eifel kommen viele Urlauber. Zumeist wegen der Wandermöglichkeiten, den tollen Radtouren zum Entspannen oder leckere Kulinarik zu genießen. Das ist so die Mission. In Bütgenbach wird nun ab dem kommenden Jahr die Übernachtungssteuer erhöht. Warum das gerade nach dem Fennbrand geschieht, dazu gleich mehr hier in der Sendung. 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

0: Das waren Rollo and King mit Ever Ever Let You Go hier bei Radio 700 am Donnerstag. Ab dem kommenden Jahr müssen Touristen pro Bett und pro Nacht in Büttgenbach 1 Euro mehr an Übernachtungssteuer zahlen. Das hat jetzt der Gemeinderat beschlossen. Wofür das Geld benötigt wird, weiß unsere Reporterin Julia Thomas.
1: Büttgenbach hat seit 2022 seine Bettensteuer in eine Übernachtungssteuer umgewandelt. Im kommenden Jahr wird diese Abgabe pro Bett und genutzter Nacht noch einmal steigen. Das hat der Gemeinderat jetzt beschlossen. Büttgenbachs Bürgermeister Daniel Franzen erklärt, warum das so wichtig ist.
2: Die neue Steuer ist 2022 in Kraft getreten mit 1,50 Euro pro Person pro Nacht. Und im Laufe der Zeit sind selbstverständlich, wie wir es an anderen Stellen auch kennen, die Kosten weiterhin gestiegen. Wir hatten die Steuer aber nicht angehoben und waren aber auch jetzt an einem Punkt, wo wir als Gemeinderat uns nochmal beraten haben und sagten, dass bei dem ganzen Mehraufwand und bei den ganzen Mehrkosten, die wir als Gemeinde haben, wir dies nicht eins und allein auf unsere Bürgerinnen und Bürger abwälzen können, beziehungsweise dort noch weitere Abgaben anfragen möchten und meinten ja dafür, dass dann die Touristen, die Gäste hier sehr viel gratis nutzen können, sollten da auch dann unsere Übernachtungsgäste durch diese Übernachtungssteuer ihren Beitrag dazu leisten.
1: Büttgenbach hält viele Angebote für Ausflügler und Touristen vor. Eine ganze Menge davon sind kostenfrei. Deshalb soll mehr Geld in die Kasse fließen, denn die Einrichtungen instand zu halten und zu warten, kostet eine Menge Zeit und Geld.
2: Damit wir unsere ganzen Angebote bieten können oder damit wir auch unsere Flächen, die wir haben, unterhalten können oder damit wir dann auch neue Anschaffungen tätigen können, brauchen wir finanzielle Mittel und das möchten wir dann auf mehrere Schultern auch verteilen, dass wir diese Einnahmen dann aber auch irgendwo eintragen können.
1: Bislang geht das Konzept auf, denn weil die Übernachtungszahlen stetig steigen, kommt auch mehr Geld über die Steuern in die Gemeindekasse. Genau hier soll nun noch einmal nachreguliert werden.
2: Aktuell sind wir bei fast 125.000 Euro. Das ist auch jetzt seit Einführung der Steuer der höchste Satz, den wir in einem Jahr eingenommen haben. Und ja, wenn wir dabei 175 bis 200.000 Euro liegen am Ende, dann sind wir sehr froh darüber.
1: Und das dürfen auch gerne noch ein paar Euro mehr sein, lächelt Franzen, falls noch mehr Besucher kommen. Denn umso mehr Mittel für Investitionen zur Verfügung stehen, umso stärker kann das touristische Angebot nicht nur erhalten, sondern auch noch ausgebaut werden.

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2: In den Morgenstunden müssen wieder rheumatische Beschwerden, Gelenk-, Knochen- und Gliederschmerzen einkalkuliert werden. Die Temperaturunterschiede bei Tag und Nacht sorgen dafür, dass das Durchschlafen ziemlich schwer fällt. Dadurch fühlen sich viele müde und abgeschlagen und kommen nicht richtig in den Tag. Die Neigung zu Kopfweh und Migräne ist deutlich erhöht und auch Herz- und Kreislaufprobleme sind wegen der schnell steigenden Temperaturen dann wieder durchaus ein Thema. Blicken wir auf den Pollenkalender, da ist immer noch richtig viel los für Ende August. Wir haben eine starke Konzentration von Gänsefußpollen. In mäßiger Konzentration sind weiterhin Nessel- und Wegerichpollen in der Luft und in schwacher Belastung gibt's auch noch einige Ampfer, Beifuß, Gräser und Ambrosiapollen. Ihnen allen einen angenehmen Donnerstag.
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1: Verbreitet wolkig starten wir in den Donnerstag. Im Tagesverlauf kommt zunächst nochmal die Sonne zum Vorschein, dann wird es schnell schwül warm und später ziehen Quellwolken auf, die verbreitet Hitzegewitter mit dabei haben. 30 Grad die Höchstwerte heute in Eupen und in Stolberg, 27 Grad in St. Veit und in Schleiden, bis zu 31 Grad in der Kölner Bucht. Am Abend und in der Nacht zunächst verbreitet Regen, später Auflockerungen, die Temperaturen gehen auf 14 bis 9 Grad zurück. Am Freitag dann mehr Wolken als Sonnenschein und immer wieder teils kräftige Schauer und Gewitter, zwischendurch aber auch mal einige Sonnenmomente bei Höchstwerten zwischen 22 und 25 Grad.
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3: Ich bin Dieter Speth. Die Löscharbeiten im Hohenfenn gehen auch am 14. Tag unvermindert weiter. Vor allem Glutnester bereiten große Schwierigkeiten für die Einsatzkräfte. Derweil hat auch die Suche nach der Brandursache begonnen. Die belgische Staatsanwaltschaft prüft, ob land- oder forstwirtschaftliche Maschinen möglicherweise den Großbrand ausgelöst haben könnten. Der Kommandant der belgischen Feuerwehr hatte zuvor erklärt, dass im Hohenfenn immer auch Arbeiten mit solchen Maschinen zur Wegesicherung notwendig sind. Bis die Brandursache tatsächlich geklärt ist, können laut Staatsanwaltschaft aber noch Monate vergehen. Die deutschsprachige Gemeinschaft hat ihr Zusammenarbeitsabkommen mit der Lydischen Hochschule Helmow um 3 weitere Jahre verlängert. Das Institut war immer schon Anlaufstelle für angehende Ingenieure, auch für den deutschsprachigen Landesteil. Denn auch ostbelgische Unternehmen suchen händeringend nach Fachkräften. Die Studenten suchen vielversprechende berufliche Perspektiven und das auch in ihrer Heimat. Für die Hochschule eröffnet die Zusammenarbeit auch praktische Vorteile im Rahmen der Ausbildung wie Vorträge, Unternehmensbesuche oder der Austausch mit früheren Absolventen. Ein erstes Abkommen war 2023 unterzeichnet worden. Nun wird es für die kommenden 3 Studienjahre neu aufgelegt, heißt es nach einem gemeinsamen Pressetermin in Eupen. In der Eifelkaserne in Gerolstein wird mehr Platz benötigt. Die Bundeswehr wird deshalb künftig jeweils bis zu 200 Rekrutinnen und Rekruten aus einem Ausbildungsdurchgang in 2 neuen Containergebäuden unterbringen. Die Verantwortlichen gehen davon aus, dass aufgrund der geänderten gesetzlichen Rahmenbedingungen des Bundes bald wieder deutlich mehr junge Menschen eine Ausbildung bei der Bundeswehr absolvieren wollen. Für die Erweiterung der Raumkapazitäten hat die Bundeswehr bereits 10 Millionen Euro investiert. Langfristig sollen in Gerolstein zusätzliche Gebäude errichtet werden. In Weilerswist ist das Trinkwasser verunreinigt. Nach Angaben der Gemeinde muss es vor Gebrauch abgekocht werden. Vor allem bei neugeborenen und immungeschwächten Personen können gesundheitliche Probleme nicht ausgeschlossen werden, wenn sie in Berührung mit koliformen Bakterien kommen. Wie der Kreis Euskirchen mitteilt, sollte das Leitungswasser vor dem Trinken abgekocht werden, einmal sprudelnd aufkochen und über 10 Minuten abkühlen lassen. Auch für die Zubereitung von Nahrung, zum Zähneputzen und beim Kontakt mit offenen Wunden sollte das Wasser abgekocht werden. Ansonsten sollen sie auf Mineralwasser zurückgreifen. Für die Toilette und andere Zwecke ist das Wasser weiter uneingeschränkt nutzbar. Derzeit wird das Wasser in den betroffenen Bereichen gespült und desinfiziert, wie der Betreiber des Verbandswasserwerkes Iregio mitteilte. Die Ursache für die Verunreinigung ist noch unklar. Betroffen vom Abkochgebot sind derzeit der Kernort Weilerswist sowie die Ortsteile Großwernich, Kleinwernich, Horschheim, Hausweile, Derkrum, Ottenheim, Schnippenheim, Lommersum, Mückenhaus, Schwarzmar und Metternich. 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
1: Der Mittwoch brachte in unsere Region deutlich wärmere Luft mit. Anfangs gab es dichte Wolken, teils auch noch letzte Schauer. Und nachmittags war es teilweise freundlich bei Temperaturen, die selbst mützenlich die 25 Grad Mark erreichten. Aber auch sonst pendelten sich die Werte um die 25 Grad Marke ein. Am Donnerstag liegt Tief Raffaela über der Bretagne und lenkt schwülwarme Luft zu uns. So gibt es am Donnerstag allgemein wechselnde Bewölkung. Anfangs kann es örtliche Schauer geben, später gibt es länger Sonnenschein und im Nachmittagsverlauf tauchen dann neue Quellwolken auf und dann kann es teils kräftige Schauer und Gewitter geben, teils auch mit Starkregen, Hagel und Sturmböen. Aber betreffend tut es nur wenige und nicht alle. Der südliche bis südöstliche Wind ist mäßig unterwegs, in Gewitternähe stürmisch und dazu ist es schwülwarm bei 25 Grad im Brackfenner und Losheimer Graben, 26 Grad in Kaltherberg und Sobot, 27 Grad in Simmerath, Vossenack und in Rötschen, 28 Grad messen wir in Rott und in Nägen und 29 Grad rund um Aachen und am Ruhrsee, vielleicht auch 30 Grad. In der Nacht zu Freitag gibt es weitere teils kräftige Regengüsse oder Gewitter und die am Freitag noch anhalten, dazwischen nur wenig Sonne und es ist schwül bei 20 bis 24 Grad und zum Wochenende beruhigt sich das Wetter allgemein wieder bei einer Mischung aus Sonne und Wolken und nur einzelnen Schauern bei 19 bis 23 Grad, die dann anstehen.
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Schönen guten Morgen mit Radio 700. Ja, lange Gesichter gibt es aktuell bei vielen Landwirten, denn der heiße Sommer, der hat dafür gesorgt, dass Kartoffeln, Mais und Zuckerrüben nicht richtig gewachsen sind. Und bei vielen Bauern fällt auch die Obsternte kleiner aus. Zwar regnet es nun wieder häufiger, doch das entstandene Problem beim Wachstum lässt sich nun nicht mehr nachholen. Und das, obwohl die Landwirte ohnehin wenig verdienen. Zwar sind die Preise für Lebensmittel gestiegen, nach Angaben der Kreisbauernschaft in Düren kommt aber kaum etwas von diesem Geld bei den Landwirten an. Und das könnte ein teurer Herbst bei Obst und Gemüse werden und auch zu weniger Auswahl in den Läden führen. Der Klimawandel wird also bald nicht mehr jedem schmecken.

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14: Verbreitet wolkig starten wir in den Donnerstag. Im Tagesverlauf kommt zunächst nochmal die Sonne zum Vorschein. Dann wird es schnell schwülwarm und später ziehen Quellwolken auf, die verbreitet Hitzegewitter mit dabei haben. 30 Grad die Höchstwerte heute in Eupen und in Stolberg, 27 Grad in St. Veit und in Schleiden, bis zu 31 Grad in der Kölner Bucht. Am Abend und in der Nacht zunächst verbreitet Regen, später Auflockerungen. Die Temperaturen gehen auf 14 bis 9 Grad zurück. Am Freitag dann mehr Wolken als Sonnenschein und immer wieder teils kräftige Schauer und Gewitter, zwischendurch aber auch mal einige Sonnenmomente bei Höchstwerten zwischen 22 und 25 Grad.
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15: Ich bin Babette Büchner. Die Sturzflut im Grenzgebiet zwischen Nepal und China hat eine Spur der Zerstörung hinterlassen. Mehr als 1.300 Menschen werden inzwischen vermisst. Nach bisherigen Erkenntnissen besteht auch zu 8 deutschen Touristen kein Kontakt mehr. Was die Flutwelle ausgelöst hat, wird noch untersucht. Es gibt Vermutungen, eine Gletscherlawine könnte zunächst einen Fluss blockiert haben. Dadurch habe sich ein See gebildet, der dann über die Ufer getreten sei. Die Bundesregierung bereitet eine Steuer auf stark gezuckerte Getränke vor. Eine Umfrage für die deutsche Presseagentur zeigt nun, die Deutschen sind bei dem Thema gespalten. 43% sind dafür, 44% dagegen.
16: Eine Zuckersteuer kommt aber nicht auf Cola Zero und Co. Ein internes Papier aus Klingbeils Finanzministerium hatte für ordentlich Wirbel gesorgt. Darin wurde vorgeschlagen, neben Colas und Limonaden unter anderem auch auf Zero- und Light-Getränke, Biermischgetränke und Haferdrinks eine Steuer zu erheben. Was aber kommen soll, ist im nächsten Jahr die Steuer auf gezuckerte Getränke. Die Einnahmen sollen in die Krankenkassen fließen, damit die Beiträge stabil bleiben. Aus Berlin, Tine Klimach.
15: Wärmepumpe oder E-Auto? Immer mehr Menschen in Deutschland wollen privat in den Klimaschutz investieren. Laut einer aktuellen Erhebung der Förderbank KfW sind etwa 2/3 der Haushalte dazu bereit.
17: Mehr Wind- und Sonnenenergie, weg von Kohle, Öl und Gas. Für die allermeisten ist das wichtig oder sogar extrem wichtig. Und viele Millionen Haushalte in Deutschland haben auch schon ein E-Auto oder eine Solaranlage auf dem Dach. Das Problem, viele würden gern, können sich aber klimafreundliche Technologie nicht leisten. Das Fazit der Experten: Leute mit geringem Einkommen werden bei der Energiewende abgehängt. Claudia Wächter, Nachrichtenredaktion.
15: Die japanische Künstlerin Yayoi Kusama ist im Alter von 97 Jahren gestorben. Sie sei schon vor 2 Wochen in einem Krankenhaus in Tokio gestorben, teilte das Yayoi Kusama Museum mit. International bekannt wurde Kusama mit ihren Polkadots genannten bunten Punkten, mit denen sie Objekte oder Alltagsgegenstände oder ganze Räume gestaltete. Eine Ausstellung zum Werk der Künstlerin in Köln hatten sich bis Anfang des Monats mehr als 450.000 Menschen angesehen.
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20: So, und hiermit bricht sie an, die letzte Stunde Frührevue um 9 Uhr hier bei Radio 700. Gleich mit einem 80er-Megahit von Jermaine Jackson und Piers Adora. When the rain begins to fall, da freuen sich auch die Landwirte so langsam wieder, dass es regnet. Den Song habe ich gleich direkt nach Simone und ihrem Lied Morgenrot. Am Mikrofon ist Alex Groß.
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vierte Stunde der Frührevue ist angebrochen und in dieser Stunde wird ein kleiner Stift noch eine große Rolle spielen und es geht auch noch um ihren Rasen. Das ist das übrigens, was sie im Garten den ganzen Sommer gemäht haben und da so wenig Wasser gesehen hat, dass es nur noch braun anstatt grün aussieht. Wobei ich zugeben muss, so langsam wird's wieder. Also mein Rasen, er sprießt so langsam wieder. Dennoch gibt's da ein paar Hinweise und Tipps, worauf man jetzt achten sollte. Dazu gleich mehr noch im Gartentipp in dieser Stunde.

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1: Widder.
2: Denken Sie mal wieder an Ihre Liebsten. Sie sind zu kurz gekommen.
1: Stier.
2: Ihrem Glück steht derzeit kaum etwas im Wege. Trotzdem sollten Sie sich nicht dazu verleiten lassen, die rosarote Brille aufzusetzen.
1: Zwillinge.
2: Lange hatten Sie Geheimnisse vor Ihrem Partner. Diese kommen jetzt raus und Sie fürchten sich vor den Konsequenzen.
1: Krebs.
2: Immer schön realistisch bleiben. Ihre Wünsche müssen erfüllbar sein, wenn sie Wirklichkeit werden sollen.
1: Löwe.
2: Sie haben heute die Tendenz, vor schwierigen Dingen zurückzuschrecken. Lösen Sie sich davon.
1: Jungfrau.
2: Streichen Sie heute, wenn möglich, alle Termine. Sie haben sich in letzter Zeit ganz schön ausgepowert.
1: Waage.
2: Merkur in Ihrem Sternzeichen steht Ihnen zur Seite. Das bewahrt Sie vor einigen heiklen Situationen.
1: Skorpion.
2: Sie fühlen sich rundherum wohl. Trotzdem würden etwas mehr Sport und ausgewogene Ernährung nicht schaden.
1: Schütze.
2: Es wird dringend Zeit für eine Pause. Entspannen Sie sich bei einem guten Buch und machen Sie es sich gemütlich.
1: Steinbock.
2: In Ihrer Familie kommen in letzter Zeit einige Menschen zu kurz. Verbringen Sie mehr Zeit mit Ihren Liebsten.
1: Wassermann.
2: Sie haben derzeit den Drang, sich unbedingt übernehmen zu wollen. Machen Sie immer eines nach dem anderen.
1: Fische.
2: Fischen bietet sich heute die Gelegenheit, um mal wieder so richtig zu entspannen und abzuschalten.

0: Energieexperten Jan-Paul Mohr bei Radio 700.
1: Wenn nach dem Sommer der Heizkörper kalt bleibt, obwohl der Thermostat auf 5 steht, ist meist der Ventilstift verklemmt. Das passiert manchmal, wenn er monatelang in derselben Position hing. Einfach den Thermostatkopf abschrauben und den kleinen Stift ein paar Mal eindrücken. Und wenn er sich wieder frei bewegt, läuft's. Notfalls hilft ein Fachmann, so spart ihr euch viel Ärger und Heizleistung. Also meine Lieben, ein kleiner Stift, eine große Wirkung. Gebt ihm Bewegung, dann läuft die Wärme wieder rund.
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1: Verbreitet wolkig starten wir in den Donnerstag. Im Tagesverlauf kommt zunächst nochmal die Sonne zum Vorschein. Dann wird es schnell schwül warm und später ziehen Quellwolken auf, die verbreitet Hitzegewitter mit dabei haben. 30 Grad die Höchstwerte heute in Eupen und in Stolberg, 27 Grad in St. Veit und in Schleiden, bis zu 31 Grad in der Kölner Bucht. Am Abend und in der Nacht zunächst verbreitet Regen, später Auflockerungen. Die Temperaturen gehen auf 14 bis 9 Grad zurück. Am Freitag dann mehr Wolken als Sonnenschein und immer wieder teils kräftige Schauer und Gewitter, zwischendurch aber auch mal einige Sonnenmomente bei Höchstwerten zwischen 22 und 25 Grad.
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3: Ich bin Dieter Speth. Noch lodern die Flammen im Hohen Venn. Dem Horeca-Sektor in den betroffenen Gebieten bereitet das zunehmend Sorge. In den letzten Tagen gab es aufgrund der Berichterstattung in den Medien immer wieder Absagen von Urlaubern und Ausflüglern, obwohl viele Wander- und Radwege sowie die meisten Sehenswürdigkeiten wieder nutzbar sind. Wegen des Brandes haben einige Betriebe auch noch immer geschlossen. Die Restaurants im Venn auf Barack Michel und am Morigi werden erst morgen wieder ihre Arbeit aufnehmen. Dort finden noch Reinigungsarbeiten statt. Die Betreiber der Peak-Brauerei freuen sich dagegen schon auf neue Gäste. In den letzten Tagen sei es wegen des Brandereignisses ruhig geblieben. Die Verantwortlichen hoffen, dass spätestens zum Wochenende wieder mehr Gäste kommen. Am Dienstag beginnt in Belgien das neue Schuljahr. Erstmals wird dann auch die neue Schule in Lichtenbusch ihren Betrieb aufnehmen. Nach 2,5 Jahren Bauzeit konnte der Neubau rechtzeitig fertiggestellt werden. Noch aber sind einige Restarbeiten erforderlich. Dennoch läuft bereits seit Mitte August der Umzug in die neuen Räume. Endlich gibt es große moderne Klassenzimmer und ein eigenes Lehrerzimmer. Jeder der 7 Klassenräume ist mindestens 70 Quadratmeter groß. Für den Kindergarten gibt es 5 eigene Räume mit Galerien, in die sich kleinere Gruppen zurückziehen können. Insgesamt stehen 2750 Quadratmeter Fläche zur Verfügung. Auch der Schulhof ist deutlich größer als sein Vorgänger. Die geplanten Kosten von 10 Millionen Euro wurden um 600.000 Euro überschritten. Unter anderem wegen eines geänderten Untergrundes für den Schulhof und weil nun auf Wärmepumpen gesetzt wird, die heizen und auch kühlen können. Außerdem gibt es mehr Sonnenkollektoren als ursprünglich geplant auf dem Dach. Zum Schulstart werden 176 Kinder an der neuen Schule in Lichtenbusch unterrichtet. In Würselen kommt die Stadt bei der Bekämpfung der Ratten gut voran. 86 Köderstationen waren zusammen mit einem Schädlingsbekämpfer in besonders betroffenen Bereichen aufgestellt. Inzwischen sei die Annahme der Köder deutlich zurückgegangen. Auch die Zahl der Rattenzichtungen durch Bürger sei spürbar zurückgegangen. Wo noch immer Ratten gesehen werden, wird die Maßnahme fortgesetzt, heißt es in einer Mitteilung. Die Bürger in Würselen werden dazu aufgefordert, Lebensmittel nicht in den Abfluss zu werfen, Mülltonnen geschlossen zu halten und Fallobst aufzuheben. Dies dazu bei, Ratten keine Nahrungsquellen zu bieten. Insekt des Jahres 2026 im deutschsprachigen Raum ist der besonders seltene Warzenbeißer. Seine offenbar größte Population in Deutschland und den Benelux-Staaten befindet sich, Experten zufolge, im Nationalpark Eifel. Allein auf der Dreiborner Hochfläche hatten Forscher 2023 rund 500 Warzenbeißer gezählt. Der Nationalpark schützt die seltene Art durch besondere Formen der Beweidung sowie Maat, ohne die solche Flächen zuwachsen würden. Die bis zu 4 cm große Heuschrecke gilt in vielen Regionen als vom Aussterben bedroht. 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

Gleich habe ich einen Song für Sie, zu dem wir doch alle in den 80er Jahren getanzt haben. Kaoma mit ihrem Hit Lambada hier bei Radio 700 war damals ein Mega-Hit. 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
2: Der Rasen ist wie ein grüner Teppich im Garten. Und so ein Teppich will gehegt und gepflegt sein, damit er schön aussieht. Gerade nach langen und trockenen Sommern ist ein Rasen stark beansprucht und ausgelaugt. Gärtnermeister Karl-Josef Schmitz sagt, da ist eine Pflegekur fällig.
3: Wir haben also große Flächen, die einfach vertrocknet sind und auch noch Unkraut wuchs im Rasen. Man könnte halt jetzt sich nochmal der Rasenpflege nochmal intensiv widmen. Ich würde hier vorschlagen, dass man den Rasen zuerst mal vertikutiert oder lüftet. Dann sollte man nochmal Rasensamen aufbringen. Das kann man jetzt noch machen. Wenn man den Rasen etwas feucht hält, wird der Rasen sicherlich noch keimen.
2: Das allein reicht aber nicht aus. Auch eine Herbstdüngung ist nun dringend zu empfehlen.
3: Wir nennen das Rasenherbstdüngung. Es gibt hier spezielle Rasendünger, die halt optimal nochmal den Rasen mit Nährstoffen versorgen. Das ist ja auch für den Winter sehr wichtig, denn wenn wir einen milden Winter haben, wird der Rasen weiter wachsen. Bei zweistelligen Temperaturen, das heißt ab 10 Grad, bildet der Rasen auch noch genügend Wurzeln und würde so mit einer entsprechenden Düngung sehr gut und besser durch den Winter kommen. Sie werden also auch dann gleich im Frühjahr einen dunkelgrünen Rasen haben.
2: Den ganzen Sommer über haben wir zudem fleißig alle 7 bis 10 Tage den Rasen gemäht. Aber wie lange sollte man das tun? Zu kurz sollte der Rasen ja nicht sein, wenn die Nächte lang und kalt werden.
3: Auch hier ist das sehr, sehr stark temperaturabhängig. Sollte Ihr Rasen wesentlich länger als 5 cm sein, rate ich nochmal den Rasen zu mähen. Im Allgemeinen wird der Rasen zum letzten Mal so Mitte, Ende September geschnitten. Aber da wir eine Temperaturveränderung haben, muss man das wirklich denn entscheiden nach der Rasenhöhe. Also es kann auch sein, dass Sie im Oktober Ihren Rasen noch mähen. Müssen.
2: Wer jetzt seinen Rasen pflegt und ihm ein wenig Zeit schenkt, baut für einen strengen Winter vor und sorgt dafür, dass der Rasen auch gut in den nächsten Sommer kommt.
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Das war's für heute wieder mit der Frührevue und mir, Alex Groß. Gleich übernimmt an dieser Stelle Uwe Lorenz. Und morgen ab 6 ist dann Thomas Schall wieder für Sie bereit hier in der Frührevue. Der frühe Vogel fängt den Wurm, heißt's dann wieder. Ihnen alles Gute. Bis dahin machen Sie's gut. Ihnen noch eine schöne Woche und bis bald. Tschüss.

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6: Verbreitet wolkig starten wir in den Donnerstag. Im Tagesverlauf kommt zunächst nochmal die Sonne zum Vorschein, dann wird es schnell schwül warm und später ziehen Quellwolken auf, die verbreitet Hitzegewitter mit dabei haben. 30 Grad die Höchstwerte heute in Eupen und in Stolberg, 27 Grad in St. Veit und in Schleiden, bis zu 31 Grad in der Kölner Bucht. Am Abend und in der Nacht zunächst verbreitet Regen, später Auflockerungen, die Temperaturen gehen auf 14 bis 9 Grad zurück. Am Freitag dann mehr Wolken als Sonnenschein und immer wieder teils kräftige Schauer und Gewitter, zwischendurch aber auch mal einige Sonnenmomente bei Höchstwerten zwischen 22 und 25 Grad.
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7: Ich bin Babit Büchner. Nach der Sturzflut im Grenzgebiet zwischen Nepal und China werden inzwischen mehr als 1300 Menschen vermisst, darunter viele Urlauber. Nach bisherigen Erkenntnissen besteht auch zu 8 deutschen Touristen kein Kontakt mehr.
8: Die Bilder der Flutkatastrophe sind dramatisch. Braune Sturzbäche aus Geröll reißen ganze Brücken weg und lassen Ortschaften im Schlamm versinken. Die Helfer kommen in dem entlegenen Gebiet deshalb nur schwer voran. Chinas Staatsfernsehen berichtete von einer 1,5 Meter dicken Schlammwand, die den Helfern den Weg zu einem überspülten Grenzposten in Tibet erschwert. Wie es zu der Katastrophe kam, ist noch unklar. Vermutet wird bislang ein Gletschersturz als Auslöser. Aus Peking, Johannes Neudecker.
7: Das Robert-Koch-Institut schätzt, dass in diesem Jahr bis Mitte August etwa 15.800 Menschen in Deutschland durch Hitze gestorben sind. Meist sei die Todesursache dabei eine Kombination aus Hitze und bereits bestehenden Vorerkrankungen gewesen.
9: Erschreckende Zahlen, die Statistik hergibt. Die tatsächliche Zahl der Hitzetoten, die könnte noch viel höher liegen, sagen die Experten. Betroffen sind vor allem alte Menschen, also die über 85-Jährigen. Und das vor allem im Saarland und in Rheinland-Pfalz, gemessen an der Bevölkerung. Auch die Bundesregierung, die hat gestern die Folgen von Dürre und Extremtemperaturen beraten. Mehr Geld für den Hitzeschutz soll es aber nicht geben. Claudia Wächter, Nachrichtenredaktion.
7: Im zweiten Quartal hatten Arbeitnehmer wieder mehr Geld in der Tasche. Die Löhne in Deutschland sind weiter schneller gestiegen als die Verbraucherpreise. Das hat das Statistische Bundesamt errechnet. Im Vergleich zum Vorjahr hatten Arbeitnehmer demnach 1,5% mehr zur Verfügung. Ein besonders großes Plus gab es bei den Löhnen in der Landwirtschaft, Energieversorgung und in der Finanzbranche. Unterdurchschnittlich fiel die Lohnsteigerung dagegen unter anderem in den Bereichen Erziehung und bei Freiberuflern aus. Es war nur ein Test für die anstehende EM, aber hat den deutschen Volleyballern einen Weltrekord beschert. In einem Spiel gegen Italien hat die deutsche Nationalmannschaft den ersten Satz nach spektakulären 89 Minuten gewonnen. So lange hat noch kein Satz in einem offiziellen Volleyball-Länderspiel gedauert. Insgesamt werten beide Teams dabei 43 Setzbälle ab.
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12: Einen wunderschönen guten Morgen, sagt Uwe Lorenz am Mikrofon bei Radio 700. Hier beginnt Ihr Rendezvous ab 10.
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0: Wie immer stimmt die Mischung ausgewogen Schlager und Oldies bei uns in den nächsten 3 Stunden und natürlich aktuelle Informationen aus Eifel und Euregio. Dann haben wir das Gesundheitswetter dabei und gleich haben wir zu berichten über eine Telefonhilfe, die in Ostbelgien eingerichtet worden ist und zwar für diejenigen, die das Erlebte schwer verarbeiten können.
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0: Der Fennbrand hat tiefe Spuren auch in der Seele und Psyche vieler Menschen hinterlassen. Nicht jeder kann das Erlebte verarbeiten. Zeit zum Reden bietet die Telefonhilfe aus Belgien. Julia Thomas hat einfach mal angerufen.
1: Der Brand im Hohen Venn sorgt bei vielen Menschen für Angst und Schrecken. Das Feuer an sich scheint schon gefährlich, aber auch die Sorge, evakuiert zu werden oder sein Haus zu verlieren und die Angst, dass Angehörige betroffen sein könnten. Es geht aber auch um Zukunftsängste oder Probleme, das Erlebte zu verarbeiten. In diesen Tagen bietet die Telefonhilfe Ostbelgien für diese Fälle ein offenes Ohr. Sie ist in Belgien kostenfrei über die Nummer 108 erreichbar. Aber wie funktioniert das Angebot überhaupt? Sigrid Robrock, Leiterin des Dienstes der Telefonhilfe.
2: Man wählt die Zahl 108, 108 ohne Vorwahl und dann kommt man direkt bei einer Ehrenamtlicher an und man erklärt seine Sorge. Und unsere Ehrenamtlichen sind geschult zum Zuhören, also nicht Ratschläge geben, das gibt es nicht bei uns. Also wir hören zu, wir hören, was das Leid an uns, wir hören, was die Leute sagen und wir gehen ein, auf was wir hören. Ne? Und dann wird weiter zusammengeschaut, was sind Möglichkeiten, was sind Lösungsmöglichkeiten. Also die Ehrenamtliche wird keine Lösungen bieten, aber sie geht auf der Suche zusammen mit den Anrufer, was für den Anrufer gut sein könnte.
1: Die Gespräche können rund um die Uhr geführt werden. Es gibt keine direkten Lösungen für Probleme, aber man kann seinem Kummer Ausdruck verleihen und auf Trost und seelischen Beistand hoffen. Das hilft den meisten Menschen derzeit enorm.
2: Leute können das loswerden, sie können das erzählen. Es ist wirklich ein zuhörendes Ohr. Die unsere Ehrenamtlichen sind geschult, die Ausbildung dauert ein Jahr. Also das ist nicht nur schnell gelernt, die sind echt geschult in Zuhören, anhören und mit den Anrufern Lösungen suchen.
1: Wo das einfache Reden und Zuhören nicht ausreicht, kann auch direkt zu psychologischer Hilfe vermittelt werden. Im Rahmen der Krisenintervention bietet das BTZ Eupen entsprechende Angebote an.
2: In diesem Fall von der Krisenintervention arbeiten wir mit dem BTZ zusammen. BTZ steht denn im Rücken. Die sind natürlich nicht rund um die Uhr zu erreichen, aber dann verweisen wir in Bürozeiten, sich am BTZ zu wenden oder Personen mit anderen Problemen. Unsere Leute haben einen ganzen Katalog von alle Anlaufstellen, die es gibt in der deutschsprachigen Gemeinschaft und man kann dann verweisen nach andere Dienste, wenn andere Probleme vorliegen.
1: Wer mit den Ereignissen des Fennbrandes aktuell nicht klarkommt oder ansonsten Sorgen hat, die auf die Seele drücken, der kann in Belgien die Arbeit der Telefonhilfe in Anspruch nehmen. Anonym und rund um die Uhr. Und wer nicht telefonieren mag, der findet auf der Internetseite auch Möglichkeiten zu einem Chat oder für einen Mailverkehr. Ein sinnvolles Angebot in einer schwierigen Zeit.

So, es geht auf 20 nach 10. Wir werden gleich in unsere Nachrichtenredaktion schalten. Da hören wir mal wieder rein in das Neueste aus Eifel und Euregio, die aktuellen Meldungen aus unserem Sendegebiet.

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1: Heute Nachmittag sind nur wenige Wolken am Himmel und verbreitet lässt sich die Sonne blicken. Später wird es zunehmend schwül und am Abend muss verbreitet mit Quellwolken später dann auch mit Schauern und Wärmegewittern gerechnet werden. 30 Grad zuvor in Hauset und in Aachen, 27 Grad, die in Reifferscheid und in Bütchenbach gemessen werden. In der Zülpicher und der Jülicher Börde sind sogar 31 Grad drin. Am Abend und in der Nacht zunächst viele Schauer, später überall Auflockerungen und trocken bei 14 bis 9 Grad. Am Freitag viele Wolken, immer wieder Regen, selten ein paar längere sonnige Momente bei 22 bis 25 Grad.
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2: Ich bin Dieter Speth. Noch lodern die Flammen im Hohenfenn. Dem Horeca-Sektor in den betroffenen Gebieten bereitet das zunehmend Sorge. In den letzten Tagen gab es aufgrund der Berichterstattung in den Medien immer wieder Absagen von Urlaubern und Ausflüglern, obwohl viele Wander- und Radwege sowie die meisten Sehenswürdigkeiten wieder nutzbar sind. Wegen des Brandes haben einige Betriebe auch noch immer geschlossen. Die Restaurants im Fenn auf Barack Michel und am Morigi werden erst morgen wieder ihre Arbeit aufnehmen. Dort finden noch Reinigungsarbeiten statt. Die Betreiber der Peak-Brauerei freuen sich dagegen schon auf neue Gäste. In den letzten Tagen sei es wegen des Brandereignisses ruhig geblieben. Die Verantwortlichen hoffen, dass spätestens zum Wochenende wieder mehr Gäste kommen. Am Dienstag beginnt in Belgien das neue Schuljahr. Erstmals wird dann auch die neue Schule in Lichtenbusch ihren Betrieb aufnehmen. Nach 2,5 Jahren Bauzeit konnte der Neubau rechtzeitig fertiggestellt werden. Noch aber sind einige Restarbeiten erforderlich. Dennoch läuft bereits seit Mitte August der Umzug in die neuen Räume. Endlich gibt es große moderne Klassenzimmer und ein eigenes Lehrerzimmer. Jeder der 7 Klassenräume ist mindestens 70 Quadratmeter groß. Für den Kindergarten gibt es 5 eigene Räume mit Galerien, in die sich kleinere Gruppen zurückziehen können. Insgesamt stehen 2750 Quadratmeter Fläche zur Verfügung. Auch der Schulhof ist deutlich größer als sein Vorgänger. Die geplanten Kosten von 10 Millionen Euro wurden um 600.000 Euro überschritten. Unter anderem wegen eines geänderten Untergrundes für den Schulhof und weil nun auf Wärmepumpen gesetzt wird, die heizen und auch kühlen können. Außerdem gibt es mehr Sonnenkollektoren als ursprünglich geplant auf dem Dach. Zum Schulstart werden 176 Kinder an der neuen Schule in Lichtenbusch unterrichtet. In Würselen kommt die Stadt bei der Bekämpfung der Ratten gut voran. 86 Köderstationen waren zusammen mit einem Schädlingsbekämpfer in besonders betroffenen Bereichen aufgestellt. Inzwischen sei die Annahme der Köder deutlich zurückgegangen. Auch die Zahl der Rattenzichtungen durch Bürger sei spürbar zurückgegangen. Wo noch immer Ratten gesehen werden, wird die Maßnahme fortgesetzt, heißt es in einer Mitteilung. Die Bürger in Würselen werden dazu aufgefordert, Lebensmittel nicht in den Abfluss zu werfen, Mülltonnen geschlossen zu halten und Fallobst aufzuheben. Dies dazu bei, Ratten keine Nahrungsquellen zu bieten. Insekt des Jahres 2026 im deutschsprachigen Raum ist der besonders seltene Warzenbeißer. Seine offenbar größte Population in Deutschland und den Benelux-Staaten befindet sich, Experten zufolge, im Nationalpark Eifel. Allein auf der Dreiborner Hochfläche hatten Forscher 2023 rund 500 Warzenbeißer gezählt. Der Nationalpark schützt die seltene Art durch besondere Formen der Beweidung sowie Maat, ohne die solche Flächen zuwachsen würden. Die bis zu 4 cm große Heuschrecke gilt in vielen Regionen als vom Aussterben bedroht. 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

Ja, 100 Jahre alt wäre er geworden, 2026, der Entertainer Peter Alexander aus Österreich. Und er war ja in allen deutschsprachigen Ländern ein Super-Megastar. Bereits Ende der 50er Jahre hat er seine großen Erfolgsserien begonnen, wenn man so will, vor allem auf der Schallplatte. Und einer seiner großen Hits von damals, 1959, der hieß »Ich zähle täglich meine Sorgen«. Und das tägliche Gesundheitswetter, das schaut sich dann mein Kollege Jochen Späth wieder für Sie an.

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2: In den Morgenstunden müssen wieder rheumatische Beschwerden, Gelenk-, Knochen- und Gliederschmerzen einkalkuliert werden. Die Temperaturunterschiede bei Tag und Nacht sorgen dafür, dass das Durchschlafen ziemlich schwer fällt. Dadurch fühlen sich viele müde und abgeschlagen und kommen nicht richtig in den Tag. Die Neigung zu Kopfweh und Migräne ist deutlich erhöht und auch Herz- und Kreislaufprobleme sind wegen der schnell steigenden Temperaturen dann wieder durchaus ein Thema. Blicken wir auf den Pollenkalender, da ist immer noch richtig viel los für Ende August. Wir haben eine starke Konzentration von Gänsefußpollen. In mäßiger Konzentration sind weiterhin Nessel- und Wegerichpollen in der Luft und in schwacher Belastung gibt's auch noch einige Ampfer, Beifuß, Gräser und Ambrosiapollen. Ihnen allen einen angenehmen Donnerstag.
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Die erste Stunde unseres Rendezvous am Donnerstagvormittag heute hier bei Radio 700 nähert sich ihrem Ende. Und ja, jetzt gibt's gleich den Serviceblock und die Weltnachrichten und dann hören wir uns gleich wieder zur zweiten Stunde. Mein Name ist Uwe Lorenz.

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13: Heute Nachmittag sind nur wenige Wolken am Himmel und verbreitet lässt sich die Sonne blicken. Später wird es zunehmend schwül und am Abend muss verbreitet mit Quellwolken später dann auch mit Schauern und Wärmegewittern gerechnet werden. 30 Grad zuvor in Hauset und in Aachen, 27 Grad, die in Reifferscheid und in Bütchenbach gemessen werden. In der Zülpicher und der Jülicher Börde sind sogar 31 Grad drin. Am Abend und in der Nacht zunächst viele Schauer, später überall Auflockerungen und trocken bei 14 bis 9 Grad. Am Freitag viele Wolken, immer wieder Regen, selten ein paar längere sonnige Momente bei 22 bis 25 Grad.
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14: Ich bin Babit Büchner. Nach der heftigen Sturzflut in der Grenzregion zwischen Nepal und Tibet werden inzwischen mehr als 1300 Menschen vermisst. Darunter sind auch deutsche Urlauber.
15: Langsam wird das Ausmaß der Flutkatastrophe immer sichtbarer. Helfer ziehen von Schlamm überzogene Überlebende aus Häusern und dringen immer weiter in das Katastrophengebiet vor. Immer wieder werden weitere Leichen geborgen, die teils viele Kilometer weit davongespült wurden. Nepals Tourismusorganisation veröffentlichte mittlerweile eine Liste der vermissten Reisenden. Neben 8 Deutschen wird dort auch eine Person aus der Schweiz gelistet, sowie Dutzende US-Amerikaner, Ukrainer und Briten. Die meisten Vermissten kommen aus Indien. Aus Peking, Johannes Neudecker.
14: Die Schwarzgruppe, bekannt für Lidl und Kaufland, baut ein riesiges Rechenzentrum in Mecklenburg-Vorpommern. In der Nähe von Rostock will das Unternehmen mehr als 5,5 Milliarden Euro für den Bau investieren. Geplant sei der Aufbau eines Rechenzentrums mit einer Kapazität von 240 Megawatt bis 2033, teilte das Unternehmen mit. Ausschlaggebend für den Standort ist demnach die dort verfügbare Energie durch Windkraft. Die Löhne in Deutschland steigen weiterhin schneller als die Verbraucherpreise. 1,5% mehr als ein Jahr zuvor hatten Arbeitnehmer im zweiten Quartal zur Verfügung, hat das Statistische Bundesamt errechnet.
16: Benzin, Öl und Lebensmittel werden teurer, trotzdem haben die Menschen mit Arbeit im Schnitt mehr Geld in der Tasche. Das ist nicht nur für die Beschäftigten eine gute Nachricht, sondern auch für die Wirtschaft. Denn die Menschen können, wenn sie nicht sparen, mehr Geld ausgeben. Geringverdiener profitieren aktuell vom höheren Mindestlohn. Der liegt seit Jahresbeginn bei 13,90 Euro die Stunde. Dazu ist in mehreren Bereichen der Lohn überdurchschnittlich gestiegen, zum Beispiel in der Landwirtschaft, dem Energiesektor und der Finanzbranche. Thomas Bremser, Nachrichtenredaktion.
14: In diesem Jahr sind in Deutschland nach Schätzungen des Robert-Koch-Instituts bis Mitte August etwa 15.800 Menschen durch Hitze gestorben. Rund 9.600 Hitzetote habe es allein während der extremen Hitze Ende Juni gegeben, teilte das Institut in seinem aktuellen Wochenbericht mit. Laut RKI sterben die Betroffenen in den meisten Fällen an einer Kombination aus Hitze und bereits bestehenden Vorerkrankungen.
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19: Herzlich willkommen zur zweiten Stunde unseres Rendezvous ab 10. Heute am Donnerstagvormittag am Mikrofon Uwe Lorenz.
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0: Ja, nochmal herzlich willkommen zur zweiten Stunde unseres Rendezvous heute am Donnerstagvormittag, in dem wir Ihnen ja wieder ganz viel Schlager und Oldies in der richtigen Mischung vorspielen wollen, auch in dieser zweiten Stunde. Und natürlich ganz viel Service, den bieten wir auch. Wir haben die neuesten Meldungen aus unserem Sendegebiet. Der Veranstaltungskalender ist mit dabei und jetzt gleich wieder ein Besuch in den Tierheimen der Region. Körbchen gesucht heißt unser Motto.
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2: Heute stellen wir Ihnen Rudi aus dem Tierheim Schoppen vor, der es bislang einfach nicht geschafft hat, vermittelt zu werden. Schuld daran ist vermutlich sein ungestümes Verhalten. Rudi ist eben ein kleiner, drahtiger Hopser, der viel bewegt werden will, sagt Daniela Klein vom Tierheim Schoppen.
3: Rudi ist ein Epagneul-Mischlingsrüde, er ist circa 6 Jahre alt. Rudi kam auch als Schundhund zu uns und ja, Rudi ist ein Hund, der hat wahnsinnig viel Energie. Da suchen wir auch Leute, die wirklich mit dem laufen gehen, die Canicross machen oder sowas. Das findet er ganz toll. Er hatte auch schon mit einer Kollegin an einem Lauf mitgemacht. Das fand er super. Und wie gesagt, also der muss wirklich ausgepowert werden.
2: Er muss beschäftigt werden, also braucht er aktive Menschen und ein aktives Umfeld. An sein neues Zuhause stellt er nicht besonders viele Ansprüche.
3: Ich denke, da ist er relativ unkompliziert. Größere Kinder, denke ich, sind auch gar kein Problem. Also er liebt es, wenn er seinen Zuspruch bekommt, wenn er eine Aufmerksamkeit hat. Er hat natürlich durch seine Rasse hat er eine große Portion Jagdinstinkt. Das heißt also, ein gut eingezäunter Garten ist ein Muss bei ihm. Denn sonst, wenn er irgendwas Interessantes sieht, ja, dann macht es seinen eigenen Weg.
2: Rudi und viele andere Hunde freuen sich auf die Chance für einen Start ins neue Leben. 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
1: Heute Nachmittag sind nur wenige Wolken am Himmel und verbreitet lässt sich die Sonne blicken. Später wird es zunehmend schwül und am Abend muss verbreitet mit Quellwolken, später dann auch mit Schauern und Wärmegewittern gerechnet werden. 30 Grad zuvor in Hauset und in Aachen, 27 Grad, die in Reifferscheid und in Bütchenbach gemessen werden. In der Zülpicher und der Jülicher Börde sind sogar 31 Grad drin. Am Abend und in der Nacht zunächst viele Schauer, später überall Auflockerungen und trocken bei 14 bis 9 Grad. Am Freitag viele Wolken, immer wieder Regen, selten ein paar längere sonnige Momente bei 22 bis 25 Grad.
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3: Ich bin Ina Pleier. Noch lodern mehrere Feuer im Hohen Venn, doch es finden bereits erste Begehungen von Experten statt, um den Zustand der Natur- und Hochmoorflächen zu analysieren. Beim Forstamt Elsenborn hofft man, dass nicht alle Torfschichten des Moores verbrannt sind. Offenbar sind in vielen Bereichen nur obere Schichten und der Pflanzenbewuchs betroffen. Die tieferen Torfschichten seien noch nass. In den nächsten Monaten muss nun geklärt werden, ob und wie die Bereiche wiederhergestellt werden können. Vor allem sei die Schicht mit aktiven Moorpflanzen und Regulierer der Wasserversorgung im Torfboden betroffen. Die oberen Schichten müssen also repariert werden. Immer wieder sei aber auch zu sehen, dass auf den Brandflächen schon wieder einige Wollgräser schießen. Dies gebe Anlass zur Hoffnung. Nun müssen auch die Berichte von früheren Fennbränden ausgewertet werden und Konzepte für die Wiederaufforstung betroffener Waldflächen erarbeitet werden. Dies wird aus Sicht der Forstbehörden viel Zeit in Anspruch nehmen. Auch auf der jüngsten Sitzung des Gemeinderates in Burgreuland wurde erneut ausgiebig über Unterhalt und Nutzung von Kirchengebäuden diskutiert. Grund dafür ist der Ausfall der beiden Antriebsmotoren für die Kirchenglocken in Grüflingen. Weil die Elektroinstallationen der Kirche nicht mehr den heutigen Sicherheitsstandards genügen, könnten Kosten von 23.000 Euro auf die Gemeinde zukommen. Der Anteil könnte durch einen Zuschuss von der DG deutlich reduziert werden. Die zuständige Kirchenfabrik selbst verfügt über keine finanziellen Reserven mehr. Kritik gab es daran, dass es in Burgreuland 20 Kirchengebäude zu erhalten gibt. Hier hofft man auf eine Unterstützung durch das Bistum in Lüttich. Im Gespräch sind auch mögliche Fusionen von Kirchenfabriken. Eine solche ist in Dürla und Espela geplant. Bürgermeister Alain Stellmann räumt ein, dass es ein Widerspruch sei, sich nicht für die Finanzierung der Kirchen einzusetzen, wenn man gleichzeitig aber nicht auf deren Annehmlichkeiten und Feiertage verzichten wolle. Am Ende stimmte der Gemeinderat dafür, die Sanierung der Grüflinger Kirchenglocken zu finanzieren. Im vergangenen Jahr war der Ertrag nur gering. In diesem Jahr wird wieder deutlich mehr Stadthonig von Bienenstöcken auf dem Dach des Eschweiler Rathauses erwartet. Laut dem zuständigen Imker haben sich die vier Bienenvölker, die von der asiatischen Hornisse im vergangenen Jahr geschädigt worden waren, inzwischen wieder gut erholt. Im Herbst werden insgesamt 265 Gläser Honig aus Eschweiler zum Verkauf angeboten. Der Preis soll unverändert 8 Euro pro Glas betragen. Darin enthalten sind 50 Cent Pfand. Tierisch gute Nachrichten aus dem Tierpark Aachen. Am Samstag ist dort ein kleiner Alpaka-Hengst zur Welt gekommen. Laut einer Mitteilung des Tierparks hat der Kleine die ersten Tage noch mit seiner Mutter im Stall verbracht. Inzwischen sind die beiden auch für die Besucher zu sehen. Schon vor 4 Wochen war Alpaka Mokka zur Welt gekommen. Einen Namen für den jüngsten Neuzugang sollen auch diesmal wieder die Besucher finden. Nach einem mutmaßlichen Diebstahl aus einem Haushalt in Hellenthal meldet die Polizei einen Fahndungserfolg. Einer der Tatverdächtigen konnte nun in Rumänien festgenommen werden. Der 39-Jährige befindet sich inzwischen in Deutschland im Gefängnis. Gegen ihn lagen bereits 2 Haftbefehle vor. Dem Tatverdächtigen und einem weiteren Mann wird zur Last gelegt, vor einem halben Jahr ein Ehepaar in Hellenthal besonders dreist bestohlen zu haben. Sie sollen mit Silberbesteck, antiken Gegenständen und einer Kreditkarte geflüchtet sein. Offenbar hatten sie ausgenutzt, dass sie mit der dauerhaften Betreuung des dort wohnenden Ehepaares beauftragt waren, so die Polizei. Über Nacht sollen sie den Haushalt unbemerkt mit dem Diebesgut verlassen haben. Der entstandene Schaden beläuft sich auf mehr als 10.000 Euro. Nach dem 39-Jährigen war international gefahndet worden. 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

Wir blättern jetzt gleich wieder in unserem Veranstaltungskalender und schauen uns an, was es in unserem Sendegebiet für Events gibt, heute am Donnerstag, dem 27. August.

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1: Auch in dieser Woche wird die Konzertreihe Il Pleu des Cordes in Malmedy fortgesetzt. Heute Abend spielen Johann Dupont und Julie Mosset um 19 Uhr im Malmundarium. Filme schauen in besonderer Atmosphäre ermöglicht das Nettersheimer Scheunenkino. An jedem Abend wird ein anderer Film gezeigt. Film ab heißt es um 20 Uhr. Das Tanztheater Mini Artur und Schauspielerin Annette Schmidt laden bei einem Spaziergang durch den Grenzwald dazu ein, die Europamythologie kennenzulernen. Treffpunkt für die Waldperformance unter dem Titel Der Raub der Europa ist um 20 Uhr am Aachener Kuckuck am Alten Zollhaus am Aachener Köpfchen. Zum letzten Mal für diesen Sommer ist Sommerparty im Take 5 in Deidenberg. Los geht's um 20 Uhr. Heute startet das Weinfest auf dem August-Schmidt-Platz in Herzogenrath-Merkstein. Die Buden öffnen um 16 Uhr, dazu gibt's jeden Abend Live-Musik. Zurück in die Stadtgeschichte geht es beim Vortragsnachmittag zu Printenschwestern, rosarotes Teekännchen und Subkultur. Um 17.30 Uhr im Centre Charlemagne in Aachen. Comedy-Schwergewicht Daphne Deluxe ist im Rahmen ihrer Tour Artgerecht um 19.30 Uhr Open Air auf Burg Wilhelmstein zu Gast. Auch diese Woche heißt es wieder Chansons an einem Sommerabend. Sie erklingen um 20.30 Uhr in der Pfarrkirche St. Germanus in Aachen. Heute wird die beliebte Reihe der ökumenischen Friedensgebete im pastoralen Raum Schleiden-Hellenthal fortgesetzt. Gebetet wird heute unter freiem Himmel um 19 Uhr am Olefufer beim Waggon. In der Würselener Innenstadt hat die Würselener Sandkiste geöffnet, mit Sand und Förmchen und einer Sommerlounge mit kulinarischen Angeboten. In der Dürener Innenstadt ist ein Sommerstrand aufgeschüttet. Auch hier kann man buddeln oder Beachvolleyball spielen oder sich in der Cocktailbar erfrischen. Und das beliebte Open-Air-Kino Schauburg liefert auf der romantischen Kulisse von Burg Stolberg 10 Filme in 10 Tagen. Heute läuft Paris Murder Mystery. Filmstart ist um 20.30 Uhr. Einfach eine Mail an veranstaltungen@radio700.eu und schon ist auch Ihr Event im Kalender auf dem Sender.
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25: Heute Nachmittag sind nur wenige Wolken am Himmel und verbreitet lässt sich die Sonne blicken. Später wird es zunehmend schwül und am Abend muss verbreitet mit Quellwolken, später dann auch mit Schauern und Wärmegewittern gerechnet werden. 30 Grad zuvor in Hauset und in Aachen, 27 Grad, die in Reifferscheid und in Bütchenbach gemessen werden. In der Zülpicher und der Jülicher Börde sind sogar 31 Grad drin. Am Abend und in der Nacht zunächst viele Schauer, später überall Auflockerungen und trocken bei 14 bis 9 Grad. Am Freitag viele Wolken, immer wieder Regen, selten ein paar längere sonnige Momente bei 22 bis 25 Grad.
23: Es ist 5 vor 12. 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
26: Ich bin Babette Büchner. Das Ausmaß der Katastrophe nach der heftigen Sturzflut in der Grenzregion zwischen Nepal und Tibet wird nur langsam klarer. Mehr als 1300 Menschen werden inzwischen vermisst, darunter viele Urlauber. Auch zu 8 deutschen Touristen besteht kein Kontakt mehr. Retter kämpfen gegen Schlamm und Geröll. 160 Todesfälle wurden bislang offiziell bestätigt. Die nepalesische Armee hat bereits hunderte Menschen aus dem betroffenen Gebiet ausgeflogen. Die Schwarzgruppe, bekannt für Lidl und Kaufland, baut ein riesiges Rechenzentrum in Mecklenburg-Vorpommern. In der Nähe von Rostock will das Unternehmen dafür mehr als 5,5 Milliarden Euro investieren.
27: Grüne Energie war ausschlaggebend für den Standort, besser gesagt die Windkraftanlagen in Mecklenburg-Vorpommern. Solche Mega-Rechenzentren verbrauchen nämlich Unmengen an Strom. Zum Start will das Unternehmen erst einmal eigene Daten verarbeiten. Geplant sind aber auch Cloud-Dienste und Cybersicherheit, um unabhängiger zu werden von großen Tech-Firmen aus den USA. Aufschwung Ost, also mit Windkraft. Viele Leute sind da noch skeptisch. Claudia Wächter, Nachrichtenredaktion.
26: Die Löhne in Deutschland steigen weiterhin schneller als die Verbraucherpreise. 1,5% mehr als ein Jahr zuvor hatten Arbeitnehmer im zweiten Quartal zur Verfügung, hat das Statistische Bundesamt errechnet.
0: Benzin, Öl und Lebensmittel werden teurer. Trotzdem haben die Menschen mit Arbeit im Schnitt mehr Geld in der Tasche. Das ist nicht nur für die Beschäftigten eine gute Nachricht, sondern auch für die Wirtschaft. Denn die Menschen können, wenn sie nicht sparen, mehr Geld ausgeben. Geringverdiener profitieren aktuell vom höheren Mindestlohn. Der liegt seit Jahresbeginn bei 13,90 Euro die Stunde. Dazu ist in mehreren Bereichen der Lohn überdurchschnittlich gestiegen, zum Beispiel in der Landwirtschaft, dem Energiesektor und der Finanzbranche. Thomas Bremser, Nachrichtenredaktion.
26: In diesem Sommer hat es wieder viele Waldbrände gegeben. Natürliche Ursachen wie Blitzschläge gab es dabei in Deutschland aber nur in 3% aller Fälle, teilte die Allianz Agrarversicherung mit. Soweit ermittelt werden kann, sei sehr häufig menschlicher Leichtsinn oder böser Wille die Ursache. Der Klimawandel zünde keine Wälder an, er lege das Brennmaterial bereit, heißt es vom größten deutschen Versicherer.
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4: Hallo zur dritten Stunde unseres Rendezvous ab 10 bei Radio 700. Am Mikrofon für Sie weiterhin Uwe Lorenz.
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0: Auch in der dritten Stunde unserer heutigen Sendung Schlager und Oldies, gute Musik hier bei uns bei Radio 700 in der richtigen Mischung und natürlich aktuelle Informationen aus unserem Sendegebiet. Und jetzt gleich ein ganz interessantes Thema, nämlich ein ehemaliger Eupener hat zur Fennbrand-Katastrophe eine digitale Karte zum aktuellen Brandverlauf erarbeitet mit ganz spannenden Daten und Fakten. Darüber berichten wir gleich. Und gegen 20 vor 1 dann noch eine kleine Erinnerung an einen spanischen Sänger, der mit einem Titel einen Sommerhit landen konnte, der weltweiten Erfolg hatte. Borriquito hieß der Titel und der Sänger Peret. Darüber nachher mehr.
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0: Als das Feuer im Hohen Venn ausgebrochen war, waren die Flammen schneller als die Einsatzkräfte. Sie loderten nicht nur über der Erde, sondern auch tief drin im Moor. Ein ehemaliger Eupener wollte helfen und hat eine digitale Karte zum aktuellen Brandverlauf erarbeitet. Mit spannenden Daten und Fakten. Julia Thomas hat den hinter der digitalen Karte interviewt.
1: Der Brand im Hohen Venn hat ungeahnte Hilfen in der Bevölkerung mobilisiert, weit über den Einsatz der Rettungskräfte hinaus. Landwirte und Bauunternehmer fahren Wasser, andere organisieren die Versorgung der Helfer und wieder andere nutzen ihr Wissen, um neue Formen der Hilfe zu entwickeln. Philipp Schommers zum Beispiel. Er hat selbst früher in Eupen gelebt und noch immer familiäre Beziehungen in die Stadt. Er kam auf die Idee, eine genaue Karte mit der aktuellen Ausbreitung des Brandes zu erarbeiten. Nach nur 2 Tagen Programmierzeit war alles online, sagt Schommers.
2: Also ehrlich gesagt gab es in letzter Zeit vieles, also Feuer in verschiedenen Orten, zum Beispiel in Frankreich. Und das habe ich dann ja auf Twitter gesehen. Leute haben so eine Kasten gemacht, das fand ich sehr interessant. Und da hier, das war natürlich super nah von uns war, dachte ich ja, hier fehlt sowas. Hier gibt es diese Daten nicht. Also beziehungsweise es gibt sie, aber man kann die nicht einfach finden, nicht einfach alles, also alle Daten auf einmal sehen und so weiter und so fort. Also dachte ich ja, dann muss ich das halt selber machen.
1: Ganz unterschiedliche Daten und Informationen wurden für das aktuelle Kartenmaterial zusammengeführt. Hier hat auch Schommers eine Menge Arbeit gemacht.
2: Die Daten kommen von vielen verschiedenen Orten, also zum Beispiel von Satelliten von der NASA oder von Europa und auch von also Wetterinformationen von Belgien, Luftqualität von ja, Europa auch und so weiter und so fort. Also da sind super viele Daten, auch aus lokalen also News und so weiter und natürlich offizielle News as well, von ja, Europa.
1: Das Kartenmaterial gibt nicht nur einen aktuellen Überblick, wo sich der Brand gerade befindet und welche Bereiche des Venns betroffen sind. In einer Zeitachse lässt sich die genaue Entwicklung seit dem Ausbruch am 14. August mitverfolgen. Alles ist fast perfekt.
2: Relativ genau, also auf jeden Fall genug, um zu wissen und um zu schätzen, ob das Feuer nah von seinem Hause zum Beispiel. Und ich habe halt eigentlich versucht, alle Daten da zu zeigen, aber nicht unbedingt zu sagen, das ist also faktuell so, das ist nur alles, was man hat, also alle Daten, die man finden kann, sind auf dieser Karte und dann ja, kann man versuchen, selbst also sich eine Idee davon zu machen.
1: Aber wie kommt man dazu, als Reaktion auf den Großbrand eine solche Karte anzufertigen?
2: Ich fand es eigentlich einfach nur super interessant und das Feuer ist jetzt nicht, also ich wohne nicht mehr in der Region, aber meine Eltern wohl und ich wollte halt wissen, ja, kann man da jemandem helfen? Muss man da jemanden holen gehen oder auch, keine Ahnung, ein Haus leeren und so weiter und so fort? Aber das wusste man dann halt noch nicht und ja, mit der Winddirektion und so auf der Karte konnte man ungefähr schätzen, ja, vielleicht ist es in Eupen kein Risiko, aber vielleicht in Büschenbach wohl. Und dafür habe ich es halt am Anfang gemacht, um zu wissen, kenne ich jemanden in der Region, kann ich da jemandem helfen? Aber dafür brauchte man halt erst die Daten.
1: Eine tolle Idee, um die Menschen zu informieren und die Einsatzkräfte zu entlasten. Wer selbst mal schauen will, findet den Link zur Karte in unserer Mediathek im Internet beim Podcast zu diesem Beitrag.

Zum letzten Mal in dieser Sendung schalten wir jetzt gleich in unsere Nachrichtenredaktion und da fragen wir ab, was gibt es Neues in Eifel und Euregio?

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1: Heute Nachmittag sind nur wenige Wolken am Himmel und verbreitet lässt sich die Sonne blicken. Später wird es zunehmend schwül und am Abend muss verbreitet mit Quellwolken später dann auch mit Schauern und Wärmegewittern gerechnet werden. 30 Grad zuvor in Hauset und in Aachen, 27 Grad, die in Reifferscheid und in Bütchenbach gemessen werden. In der Zülpicher und der Jülicher Börde sind sogar 31 Grad drin.

0: Abend und in der Nacht zunächst viele Schauer, später überall Auflockerungen und trocken bei 14 bis 9 Grad. Am Freitag viele Wolken, immer wieder Regen, selten ein paar längere sonnige Momente bei 22 bis 25 Grad.
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2: Ich bin Ina Pleier. Noch lodern mehrere Feuer im Hohen Venn, doch es finden bereits erste Begehungen von Experten statt, um den Zustand der Natur- und Hochmoorflächen zu analysieren. Beim Forstamt Elsenborn hofft man, dass nicht alle Torfschichten des Moores verbrannt sind. Offenbar sind in vielen Bereichen nur obere Schichten und der Pflanzenbewuchs betroffen. Die tieferen Torfschichten seien noch nass. In den nächsten Monaten muss nun geklärt werden, ob und wie die Bereiche wiederhergestellt werden können. Vor allem sei die Schicht mit aktiven Moorpflanzen und Regulierer der Wasserversorgung im Torfboden betroffen. Die oberen Schichten müssen also repariert werden. Immer wieder sei aber auch zu sehen, dass auf den Brandflächen schon wieder einige Wollgräser schießen. Dies gebe Anlass zur Hoffnung. Nun müssen auch die Berichte von früheren Fennbränden ausgewertet werden und Konzepte für die Wiederaufforstung betroffener Waldflächen erarbeitet werden. Dies wird aus Sicht der Forstbehörden viel Zeit in Anspruch nehmen. Auch auf der jüngsten Sitzung des Gemeinderates in Burgreuland wurde erneut ausgiebig über Unterhalt und Nutzung von Kirchengebäuden diskutiert. Grund dafür ist der Ausfall der beiden Antriebsmotoren für die Kirchenglocken in Grüflingen. Weil die Elektroinstallationen der Kirche nicht mehr den heutigen Sicherheitsstandards genügen, könnten Kosten von 23.000 Euro auf die Gemeinde zukommen. Der Anteil könnte durch einen Zuschuss von der DG deutlich reduziert werden. Die zuständige Kirchenfabrik selbst verfügt über keine finanziellen Reserven mehr. Kritik gab es daran, dass es in Burgreuland 20 Kirchengebäude zu erhalten gibt. Hier hofft man auf eine Unterstützung durch das Bistum in Lüttich. Im Gespräch sind auch mögliche Fusionen von Kirchenfabriken. Eine solche ist in Dürla und Espela geplant. Bürgermeister Alain Stellmann räumt ein, dass es ein Widerspruch sei, sich nicht für die Finanzierung der Kirchen einzusetzen, wenn man gleichzeitig aber nicht auf deren Annehmlichkeiten und Feiertage verzichten wolle. Am Ende stimmte der Gemeinderat dafür, die Sanierung der Grüflinger Kirchenglocken zu finanzieren. Im vergangenen Jahr war der Ertrag nur gering. In diesem Jahr wird wieder deutlich mehr Stadthonig von Bienenstöcken auf dem Dach des Eschweiler Rathauses erwartet. Laut dem zuständigen Imker haben sich die vier Bienenvölker, die von der asiatischen Hornisse im vergangenen Jahr geschädigt worden waren, inzwischen wieder gut erholt. Im Herbst werden insgesamt 265 Gläser Honig aus Eschweiler zum Verkauf angeboten. Der Preis soll unverändert 8 Euro pro Glas betragen. Darin enthalten sind 50 Cent Pfand. Tierisch gute Nachrichten aus dem Tierpark Aachen. Am Samstag ist dort ein kleiner Alpaka-Hengst zur Welt gekommen. Laut einer Mitteilung des Tierparks hat der Kleine die ersten Tage noch mit seiner Mutter im Stall verbracht. Inzwischen sind die beiden auch für die Besucher zu sehen. Schon vor 4 Wochen war Alpaka Mokka zur Welt gekommen. Einen Namen für den jüngsten Neuzugang sollen auch diesmal wieder die Besucher finden. Nach einem mutmaßlichen Diebstahl aus einem Haushalt in Hellenthal meldet die Polizei einen Fahndungserfolg. Einer der Tatverdächtigen konnte nun in Rumänien festgenommen werden. Der 39-Jährige befindet sich inzwischen in Deutschland im Gefängnis. Gegen ihn lagen bereits 2 Haftbefehle vor. Dem Tatverdächtigen und einem weiteren Mann wird zur Last gelegt, vor einem halben Jahr ein Ehepaar in Hellenthal besonders dreist bestohlen zu haben. Sie sollen mit Silberbesteck, antiken Gegenständen und einer Kreditkarte geflüchtet sein. Offenbar hatten sie ausgenutzt, dass sie mit der dauerhaften Betreuung des dort wohnenden Ehepaares beauftragt waren, so die Polizei. Über Nacht sollen sie den Haushalt unbemerkt mit dem Diebesgut verlassen haben. Der entstandene Schaden beläuft sich auf mehr als 10.000 Euro. Nach dem 39-Jährigen war international gefahndet worden. 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

Am 27. August 2014 starb er in Barcelona, der herausragende Vertreter der katalanischen Rumba. Wenn ich das jetzt so sage, wird Ihnen wahrscheinlich nichts besonders bekannt vorkommen, aber wenn ich einen Titel erwähne, den Sie bestimmt noch im Ohr haben, ein Sommerhit des Jahres 1971, nämlich Borriquito, dann wissen Sie ganz bestimmt, es handelt sich um den Sänger Perret. An ihn erinnern wir jetzt gleich.

Perret, meine Damen und Herren, hieß eigentlich Pedro Pubil y Calaf und wurde am 24. März 1935 in Mataró in Spanien geboren und er starb am 27. August 2014 in Barcelona, also genau heute vor 22 Jahren. Und er galt als herausragender Vertreter der katalanischen Rumba. Das wäre natürlich weltweit etwas schwierig gewesen zu vermarkten, aber seinen größten musikalischen Hit, den hatte er 1971 und der wurde nicht nur in Spanien zum Sommerhit, Borriquito. Da das Land ja mittlerweile auch zu einem beliebten Ferienziel geworden war, nahmen die Spanienurlauber dieses Lied dann wieder mit zurück in ihre Heimatländer und da wurde es auf dem ganzen Kontinent ein großer Erfolg und erreichte in den Hitparaden unter anderem in Deutschland Platz 1 und in Belgien und den Niederlanden jeweils Platz 2. Den Erfolg machte dabei vor allem der einfache, kinderliedhafte Refrain und die stimmungsmachende Melodie. Das Lied wurde zum Ohrwurm. Allerdings misslang der Versuch in den folgenden Jahren international an diesen Erfolg anzuknüpfen. Die typische Musik von Perret blieb doch in ihrer Popularität auf Spanien und Lateinamerika beschränkt. Aber jetzt hören wir ihn, seinen größten Erfolg, Perret und Borriquito.

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1: Sommerhit 1971, Parrot und Borikito. Ja, meine Damen und Herren, das war's wieder mal für heute. Das Rendezvous geht zu Ende. 3 Stunden liegen hinter uns und 3 Stunden liegen jetzt vor meinem Kollegen Jochen Späth, denn er präsentiert Ihnen gleich den Treffpunkt hier bei Radio 700. Dazu ganz viel Spaß. Ja, und wir hören uns natürlich am Wochenende ausgiebig wieder, denn nicht nur der Schlagerkalender am Samstag ab 16 Uhr, der Schlagerkalender Spezial im Übrigen, die 25. Sendung steht an. Wir haben auch wieder das Rendezvous der Erinnerungen für Sie vorbereitet am Sonntag ab 13 Uhr. Hauptsache Musik ab 18 Uhr ist auch dabei und am Montag heißt es wieder ab 19 Uhr Musik à la carte. Also volles Programm für mich und für Sie und ich freue mich auf alles das ganz besonders und wünsche Ihnen jetzt noch einen wundervollen Donnerstag.
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11: Heute Nachmittag sind nur wenige Wolken am Himmel und verbreitet lässt sich die Sonne blicken. Später wird es zunehmend schwül und am Abend muss verbreitet mit Quellwolken später dann auch mit Schauern und Wärmegewittern gerechnet werden. 30 Grad zuvor in Hauset und in Aachen, 27 Grad, die in Reifferscheid und in Bütchenbach gemessen werden. In der Zülpicher und der Jülicher Börde sind sogar 31 Grad drin. Am Abend und in der Nacht zunächst viele Schauer, später überall Auflockerungen und trocken bei 14 bis 9 Grad. Am Freitag viele Wolken, immer wieder Regen, selten ein paar längere sonnige Momente bei 22 bis 25 Grad.
9: Es ist 5:01 Uhr. 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
12: Ich bin David Büchner. Nach der Sturzflut im Grenzgebiet zwischen Nepal und China bergen Retter immer mehr Tote. Nach Angaben der nepalesischen Polizei wurden inzwischen mindestens 270 Leichen gefunden. Mehr als 1300 Menschen gelten noch als vermisst, darunter sind auch hunderte Touristen, 8 davon aus Deutschland. Die nepalesische Armee hat bereits hunderte Menschen aus dem betroffenen Gebiet ausgeflogen. Rente, Steuern, Gesundheit und Pflege. In den kommenden Wochen haben die Bundestagsfraktionen von Union und SPD große Reformvorhaben auf dem Tisch. In Münster wollen sich die Fraktionsspitzen in den nächsten Tagen auf die genaue Ausgestaltung des bereits beschlossenen Reformpakets vorbereiten.
13: Es geht darum, eine gemeinsame Linie zu finden. Dennoch wird gestritten, zum Beispiel über die Steuerreform. Und dann ist da auch noch die geplante Abschaffung der Rente mit 63. Der Kanzler hat zwar nun ein Machtwort gesprochen, Tenor, wir ziehen das durch, wie angedacht. Doch es gibt weiterhin Widerstand gegen die Pläne, vor allem im Osten. Da stehen auch Landtagswahlen an und es wird sich wohl erst danach zeigen, ob die Regierung auf Kurs bleibt. Claudia Wächter, Nachrichtenredaktion.
12: Es gibt kleine positive Signale aus der Wirtschaft und das sorgt für bessere Laune bei den Verbrauchern in Deutschland. Das Konsumklima verbessert sich spürbar, haben die Forscher des Nürnberg-Institut für Marktentscheidungen NIM und der GfK mitgeteilt.
14: Der spürbare Anstieg hat vor allem damit zu tun, dass die Einkommenserwartungen der Menschen gestiegen sind. Auch die Tendenz zum Sparen ist leicht gesunken. Mit dem nun vierten Anstieg in Folge zeige sich ein leichter Aufwärtstrend, so NEM-Konsumexperte Bürkel. Das liege auch an positiven Signalen aus der Wirtschaft, etwa dem leichten Wachstum im zweiten Quartal. Allerdings, noch bleiben viele vorsichtig. Die Tendenz zu größeren Anschaffungen bleibt niedrig. Aus Nürnberg, Janina Singer.
12: Bundespräsident Frank-Walter Steinmeier hat heute zum ersten Mal die Gamescom besucht. Bei der Eröffnung des Kongressprogramms der Messe warnte er vor den Schattenseiten des Gamings. Er machte aber auch deutlich, dass Computerspiele ein fester Bestandteil des kulturellen Lebens geworden sind. Ab heute werden wieder hunderttausende Gaming-Fans in den Kölner Messehallen zur weltgrößten Computerspiel- und Videospielmesse erwartet.
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11: Und wir starten durch in diesen Donnerstagnachmittag. Schön, dass Sie mit dabei sind.

Kurz nach eins, der Treffpunkt an einem sehr sommerlichen und schwül heißen Donnerstagnachmittag, aber auch an einem komischen Tag. Wir haben so viele traurige Nachrichten aus der Welt der Prominenten wie lange nicht mehr. Dolly Parton, die hat gestern den Anfang gemacht, auf sie wollen wir natürlich heute auch nochmal zu sprechen kommen, aber sie ist leider nicht alleine geblieben. Dennoch, es gibt auch zwei musikalische Geburtstagskinder, den Veranstaltungskalender und die Zeitreise und natürlich blicken wir auch auf die Programm-Highlights der kommenden Tage.

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Sie war die wohl ganz Große im US-Country-Geschäft. Mit ihrer Musik begeisterte sie über 3 Jahrzehnte ein Millionenpublikum rund um den Globus. Schon früh war klar, sie will zur Country-Musik und hatte dort gleich mehrere Dekaden über große Erfolge mit Musik, die sich immer weiter der Entwicklung anpasste. Zu ihren größten Erfolgen zählten Songs wie Jolene oder 9 to 5. Später trat sie auch häufig im Duett mit anderen großen Country-Stars, besonders gerne mit Kenny Rogers auf. Auch bei Film und Fernsehen war sie immer mal wieder in verschiedenen Rollen zu sehen. Jetzt starb sie an einem Krebsleiden im Alter von 80 Jahren. Rest in Peace, Dolly Parton.

Der Donnerstagnachmittag hier bei Radio 700 und da blicken wir schon mal ein wenig auf unser Programm am Wochenende, zum Beispiel auf den Sonntagnachmittag. Dann wird es wieder Zeit für unser Rendezvous der Erinnerungen. Uwe Lorenz hat in alten Funk- und Fernseharchiven gestöbert und Alltägliches und Skurriles aus den 50er, 60er, 70er und 80er Jahren ausgegraben. Etwas, was damals ganz banal und heute nicht mehr alltäglich erscheint oder was damals skurril war und heute niemanden mehr so richtig vom Sofa haut. Alles das gibt's am Sonntag noch einmal zum Wiederhören. Mit dabei unter anderem Marika Röck und die unvergessene Hildegard Knef. Wir steigen ein in die Welt der Operette. Außerdem geht's zum Arztbesuch. Der war früher auch ein bisschen anders wie heute. Wir haben tolle Fernseherinnerungen. Diesmal geht's in die Welt von Karl May bei Karabinemsi. Und natürlich wollen wir Ihnen auch wieder komödiantische Highlights nicht vorenthalten. Und da ist bei den Kabarettisten diesmal unter anderem Heinz Erhardt mit dabei. Nur einige unserer Highlights aus dem Rendezvous der Erinnerungen am Sonntag ab 13 Uhr.

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1: Heute Nachmittag sind nur wenige Wolken am Himmel und verbreitet lässt sich die Sonne blicken. Später wird es zunehmend schwül und am Abend muss verbreitet mit Quellwolken, später dann auch mit Schauern und Wärmegewittern gerechnet werden. 30 Grad zuvor in Hauset und in Aachen, 27 Grad, die in Reifferscheid und in Bütchenbach gemessen werden. In der Zülpicher und der Jülicher Börde sind sogar 31 Grad drin. Am Abend und in der Nacht zunächst viele Schauer, später überall Auflockerungen und trocken bei 14 bis 9 Grad. Am Freitag viele Wolken, immer wieder Regen, selten ein paar längere sonnige Momente bei 22 bis 25 Grad.
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2: Ich bin Ina Pleier. Trotz des Brandes im Hohen Venn bleibt die Region weiter ein attraktives Urlaubsziel. Darauf hat die Tourismusagentur Ostbelgien noch einmal hingewiesen. Lediglich die Bereiche im unmittelbaren Brandgebiet seien gesperrt. Die meisten Rad- und

0: Wanderrouten hätten aber trotzdem geöffnet. Nur an einigen Stellen gäbe es Umleitungen. Auch der westliche Teil des Hunfens sei nicht betroffen. Dort gelten die angegebenen Verhaltensregeln. 22 der 26 Genusstouren seien weiter nutzbar. Auch die 10 Kids- und Tourrouten sind zugänglich. Bis auf eine sind auch alle Mountainbike-Rundtouren befahrbar. 7 der 10 Radrundrouten können genutzt werden. Nur das Hochplateau des Hunfens sowie mehrere angrenzende Waldgebiete bleiben weiter gesperrt. Der Mühlensee in Mechernich-Kommern soll eine wichtige Funktion für den Hochwasserschutz bekommen. Seit Dienstag laufen die Bauarbeiten. Zunächst gab es einen ersten symbolischen Spatenstich. Wenn die Umgestaltung abgeschlossen ist, wird sich der Mühlensee in eine parkähnliche Landschaft mit Spazierwegen, dem Bleibach als Fließgewässer und Teichen für Fische und Amphibien verwandelt haben. Bei Starkregen soll der Bereich auch als natürliches Regenrückhaltebecken dienen, um Überflutungen des Bleibaches in den angrenzenden Wohngebieten in Kommern in Zukunft zu verhindern. Im kommenden Frühjahr sollen die Arbeiten zum Hochwasserschutz abgeschlossen sein. Danach erfolgt der weitere Umbau zum Naherholungsbereich. Der Gemeinderat in Weißmes hat auf seiner jüngsten Sitzung über die Erweiterung der Trinkwasserschutzzone am See von Roberville abgestimmt. Der Gemeinderat befürwortet grundsätzlich die Ausdehnung der Zone, allerdings wurde eine negative Stellungnahme zum Umweltverträglichkeitsbericht abgelegt. Die Gemeinde will damit erreichen, dass die Wallonische Wassergesellschaft SWDE einige Passagen des Vertrags anpasst und die Vorschriften stärker differenziert, vor allem bei den Abwässern der Campingplätze und bei den Parkplätzen in der Nähe des Stausees. Vor 10 Tagen hatte bereits der Gemeinderat in Bütschenbach ein negatives Gutachten abgegeben. Der Solarenergieförderverein Deutschland aus Aachen hat vor sinkenden Anreizen für private Solaranlagen gewarnt. Anlass ist die Neufassung des Erneuerbare-Energien-Gesetzes EEG ab dem kommenden Jahr. Vor diesem Hintergrund empfiehlt der Verein privaten Interessenten, Investitionen noch in diesem Jahr zu realisieren und die Anlagen bis zum Jahresende in Betrieb zu nehmen. Nur so ließen sich noch bessere Konditionen sichern. Trotz des nun entstehenden Zeitdrucks sollten aber keine schlechten oder überteuerten Angebote angenommen werden. Wichtig sei aus Sicht des SFV eine fachgerechte Planung. 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

Sie ist die Kleine mit der Rockröhrenstimme, Susie Quattro. Seit den 70er Jahren begeistert sie weltweit das Publikum und sorgt für große Stimmung. Und auch jetzt noch tobt sie über die Bühne. Vor 3 Jahren war sie zum ersten Mal Open Air auf Burg Wilhelmstein in Würseln und ihre Rockin' All Over Show, die kommt so gut an, dass sie im vergangenen Jahr fortgesetzt wurde und in diesem Jahr einfach zum 3. Mal mit dabei sein wird. Nächste Woche, am Mittwoch, ist es soweit. Susie Quattro ist wieder Open Air zu sehen auf Burg Wilhelmstein in Würseln, natürlich mit ihren großen Erfolgen von Stumbling In über If You Can't Give Me Love bis zu Titeln wie She's in Love with You. Vielleicht schauen Sie mal vorbei, nächsten Mittwoch Burg Wilhelmstein in Würseln in traumhaft schöner Atmosphäre. Alles, was Sie heute Schönes unternehmen können, das weiß gleich wieder mein Kollege Lukas Blasius. Er hat eine ganze Menge Veranstaltungstipps für uns in gut 3,5 Minuten.

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1: Auch in dieser Woche wird die Konzertreihe Il Pleut des Cordes in Malmedy fortgesetzt. Heute Abend spielen Johann Dupont und Julie Mosset um 19 Uhr im Malmundarium. Filme schauen in besonderer Atmosphäre ermöglicht das Nettersheimer Scheunenkino. An jedem Abend wird ein anderer Film gezeigt. Film ab heißt es um 20 Uhr. Das Tanztheater Mini Artur und Schauspielerin Annette Schmidt laden bei einem Spaziergang durch den Grenzwald dazu ein, die Europamythologie kennenzulernen. Treffpunkt für die Waldperformance unter dem Titel Der Raub der Europa ist um 20 Uhr am Aachener Kuckuck am Alten Zollhaus am Aachener Köpfchen. Zum letzten Mal für diesen Sommer ist Sommerparty im Take 5 in Deidenberg. Los geht's um 20 Uhr. Heute startet das Weinfest auf dem August-Schmidt-Platz in Herzogenrath-Merkstein. Die Buden öffnen um 16 Uhr, dazu gibt's jeden Abend Live-Musik. Zurück in die Stadtgeschichte geht es beim Vortragsnachmittag zu Printenschwestern, rosarotes Teekännchen und Subkultur. Um 17.30 Uhr im Centre Charlemagne in Aachen. Comedy-Schwergewicht Daphne Deluxe ist im Rahmen ihrer Tour Artgerecht um 19.30 Uhr Open Air auf Burg Wilhelmstein zu Gast. Auch diese Woche heißt es wieder Chansons an einem Sommerabend. Sie erklingen um 20.30 Uhr in der Pfarrkirche St. Germanus in Aachen. Heute wird die beliebte Reihe der ökumenischen Friedensgebete im pastoralen Raum Schleiden-Hellenthal fortgesetzt. Gebetet wird heute unter freiem Himmel um 19 Uhr am Olefufer beim Waggon. In der Würselener Innenstadt hat die Würselener Sandkiste geöffnet, mit Sand und Förmchen und einer Sommerlounge mit kulinarischen Angeboten. In der Dürener Innenstadt ist ein Sommerstrand aufgeschüttet. Auch hier kann man buddeln oder Beachvolleyball spielen oder sich in der Cocktailbar erfrischen. Und das beliebte Open-Air-Kino Schauburg liefert auf der romantischen Kulisse von Burg Stolberg 10 Filme in 10 Tagen. Heute läuft Paris Murder Mystery. Filmstart ist um 20.30 Uhr. 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

Noch ein großer Künstler der vergangenen Jahrzehnte ist gerade von uns gegangen. Die USA und die ganze Welt trauern um Tim Curry. Als Schauspieler sorgte er für Mega-Erfolge nicht nur im US-Fernsehen und im Kino, sondern vor allem auf der Musical-Bühne. Und vergessen seine international erfolgreichste Rolle in der Rocky Horror Picture Show. Seit 2014 war er nach einem Schlaganfall an den Rollstuhl gebunden. Nun verstarb Curry im Alter von 80 Jahren. Bei uns wird's gleich Zeit für Werbung, Wetter und die Weltnachrichten. In der nächsten Stunde starten wir dann auch durch mit unserem ersten musikalischen Geburtstagskind des Tages. Und das ist in der Neuen Deutschen Welle zu Hause.

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8: Heute Nachmittag sind nur wenige Wolken am Himmel und verbreitet lässt sich die Sonne blicken. Später wird es zunehmend schwül und am Abend muss verbreitet mit Quellwolken, später dann auch mit Schauern und Wärmegewittern gerechnet werden. 30 Grad zuvor in Hauset und in Aachen, 27 Grad, die in Reifferscheid und in Bütchenbach gemessen werden. In der Zülpicher und der Jülicher Börde sind sogar 31 Grad drin. Am Abend und in der Nacht zunächst viele Schauer, später überall Auflockerungen und trocken bei 14 bis 9 Grad. Am Freitag viele Wolken, immer wieder Regen, selten ein paar längere sonnige Momente bei 22 bis 25 Grad.
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9: Ich bin Dirk Zeitler. Nach der Sturzflut im Grenzgebiet zwischen Nepal und China bergen Retter immer mehr Tote. Nach Angaben der nepalesischen Polizei wurden inzwischen mindestens 270 Leichen gefunden. Mehr als 1300 Menschen gelten noch als vermisst. Darunter sind auch hunderte Touristen, 8 davon aus Deutschland. Die Löhne in Deutschland steigen weiterhin schneller als die Verbraucherpreise. 1,5% mehr als ein Jahr zuvor hatten Arbeitnehmer im zweiten Quartal zur Verfügung, wie das Statistische Bundesamt errechnet hat. Im ersten Quartal waren die Reallöhne um 1,8% gestiegen.
10: Benzin, Öl und Lebensmittel werden teurer, trotzdem haben die Menschen mit Arbeit im Schnitt mehr Geld in der Tasche. Das ist nicht nur für die Beschäftigten eine gute Nachricht, sondern auch für die Wirtschaft. Denn die Menschen können, wenn sie nicht sparen, mehr Geld ausgeben. Geringverdiener profitieren aktuell vom höheren Mindestlohn. Der liegt seit Jahresbeginn bei 13,90 Euro die Stunde. Dazu ist in mehreren Bereichen der Lohn überdurchschnittlich gestiegen, zum Beispiel in der Landwirtschaft, dem Energiesektor und der Finanzbranche. Thomas Bremser, Nachrichtenredaktion.
9: Die Schwarz-Gruppe, bekannt für Lidl und Kaufland, baut ein riesiges Rechenzentrum in Mecklenburg-Vorpommern. In der Nähe von Rostock will das Unternehmen mehr als 5,5 Milliarden Euro für den Bau des Datencenters investieren.
11: Grüne Energie war ausschlaggebend für den Standort, besser gesagt die Windkraftanlagen in Mecklenburg-Vorpommern. Solche Mega-Rechenzentren verbrauchen nämlich Unmengen an Strom. Zum Start will das Unternehmen erst einmal eigene Daten verarbeiten. Geplant sind aber auch Cloud-Dienste und Cybersicherheit, um unabhängiger zu werden von großen Tech-Firmen aus den USA. Aufschwung Ost, also mit Windkraft, viele Leute sind da noch skeptisch. Claudia Wächter, Nachrichtenredaktion.
9: In diesem Sommer hat es wieder viele Waldbrände gegeben. Natürliche Ursachen wie Blitzschläge gab es dabei aber nur in rund 3% aller Fälle. Das teilte die Allianz Agrarversicherung mit. Soweit ermittelt werden kann, sei sehr häufig menschlicher Leichtsinn oder böser Wille die Ursache.
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8: Gleich 14 Uhr, Zeit für die zweite Stunde vom Treffpunkt am Donnerstagnachmittag. Schön, dass Sie mit dabei sind.

0: Kurz nach zwei rein in den Donnerstagnachmittag hier mit Radio 700. In dieser Stunde kommen wir zu unserem ersten musikalischen Geburtstagskind des Tages. Ein Mann, der nicht nur auf der Musikbühne viel bewegt hat und mit seinen NDW-Erfolgen noch immer auf Tour ist. Inzwischen ist er auch ein echt begeisterter Hotelier. Dazu mehr in dieser Stunde. Außerdem blicken wir noch auf einige weitere Nachrichten aus der Film- und Fernsehwelt. Wir haben einen kleinen Ausblick auf unseren Star-Talk der Woche am Samstag hier bei Radio 700, aber gleich gibt es erst einmal historische Schlagzeilen, die alle etwas mit dem 27. August zu tun haben, und da spielt die Einführung des Farbfernsehens natürlich eine wichtige Rolle.
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0: Ziemlich viele Ereignisse drehten sich in den vergangenen Jahren und Jahrzehnten um den 27. August und machten ihn zu einem Tag, der die Geschichte verändern sollte. Welche Schlagzeilen einst an einem 27. August besonders wichtig waren, das weiß jetzt wieder meine Kollegin Theresa Bosse in einer weiteren Ausgabe unserer Zeitreise.
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2: 27. August 1955. Erst die große Hitze, dann die heftige Urgewalt der Natur. In Mitteleuropa wird nach einer längeren Schönwetterperiode Regen erwartet. Als dieser kommt, haben die Wolken großflächig blitzintensive, langsame ziehende Gewitter mit dabei. Allein in der Bundesrepublik sterben in wenigen Stunden 12 Menschen. Die Sachschäden sind immens. Allein in Norddeutschland werden 40 freistehende Bauernhöfe durch Blitze in Brand gesetzt und zerstört. In Schleswig-Holstein verenden mehrere hundert Tiere durch Blitzschlag in die Weideflächen. Der entstandene Sachschaden des Sommerunwetters liegt auf heutige Verhältnisse umgerechnet im zweistelligen Millionenbereich. 27. August 1992. Der Beginn des großen Zeitungssterbens. Jahrzehntelang decken sich die Deutschen mit Lesestoff am Kiosk ein. In kaum einem anderen Land gibt es so viele verschiedene regelmäßig erscheinende Printprodukte. Doch schon lange vor dem Beginn des Internet-, Mobilfunk- und Social-Media-Zeitalters lässt die Leselust nach. Zu Beginn sind es die veränderten Gewohnheiten beim Radio- und Fernsehkonsum. Als erstes trifft das die Illustrierten. Denn die bunte Welt des Boulevards gibt es nun täglich im Fernsehen und nahezu gratis frei Haus. Nach über 43 Jahren des Erscheinens als eine der erfolgreichsten Publikationen auf dem deutschen Zeitschriftenmarkt wird das wöchentliche Magazin Quick eingestellt. Die treuen Leser trauern. 27. August 1994. Kein Ende des Balkankriegs. Über Monate hinweg haben sich die Mitglieder der Vereinten Nationen Gedanken zur Zukunft der Vielvölkerregion gemacht. Entstanden ist ein internationaler Friedensplan, der weltweit große Anerkennung genießt. Außer bei denen, die ihn leben sollen. Bei einer zweitägigen Volksabstimmung in Bosnien-Herzegowina votieren 96% der Stimmberechtigten gegen das Vertragswerk. Der Krieg in der Region geht weiter. 27. August 2001. Vier junge Mädels werden als Girlgroup für die Fernsehshow Popstars zusammengewürfelt und räumen in dem Format so richtig ab. Die No Angels starten eine beispiellose internationale Karriere. Schon ein Jahr nach Popstars steht die Veröffentlichung ihres dritten Albums an. Ausgekoppelt daraus erscheint die Doppelsingle There Must Be an Angel. Hier spielen die Girlies ein wenig mit ihrem Bandnamen. Das Cover des Eurythmics-Hits schlägt in den Charts rund um den Globus ein. Der Verkauf läuft so gut, dass es zu zwei weiteren Veröffentlichungen kommt, einmal als Karaoke-Version und einmal ganz friedlich als Winteredition. So wird in diesem Jahr There Must Be an Angel auch zu einem Weihnachtshit. Erst einmal stürmt die Sommergute-Laune-Fassung nun aber auf Platz 1 der deutschen Charts.

Michel Joy, der hat gerade wieder eine neue Single auf den Markt gebracht und diesmal, da hat er sich etwas ganz Besonderes einfallen lassen, denn er hat Menschen mit Handicap in seine Aufnahme mit einbezogen. 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
1: Heute Nachmittag sind nur wenige Wolken am Himmel und verbreitet lässt sich die Sonne blicken. Später wird es zunehmend schwül und am Abend muss verbreitet mit Quellwolken, später dann auch mit Schauern und Wärmegewittern gerechnet werden. 30 Grad zuvor in Hauset und in Aachen, 27 Grad, die in Reifferscheid und in Bütchenbach gemessen werden. In der Zülpicher und der Jülicher Börde sind sogar 31 Grad drin. Am Abend und in der Nacht zunächst viele Schauer, später überall Auflockerungen und trocken bei 14 bis 9 Grad. Am Freitag viele Wolken, immer wieder Regen, selten ein paar längere sonnige Momente bei 22 bis 25 Grad.
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3: Ich bin Ina Pleier. Trotz des Brandes im Hohen Venn bleibt die Region weiter ein attraktives Urlaubsziel. Darauf hat die Tourismusagentur Ostbelgien noch einmal hingewiesen. Lediglich die Bereiche im unmittelbaren Brandgebiet seien gesperrt. Die meisten Rad- und Wanderrouten hätten aber trotzdem geöffnet. Nur an einigen Stellen gäbe es Umleitungen. Auch der westliche Teil des Hohen Venns sei nicht betroffen. Dort gelten die angegebenen Verhaltensregeln. 22 der 26 Genusstouren seien weiter nutzbar. Auch die 10 Kids- und Tourrouten sind zugänglich. Bis auf eine sind auch alle Mountainbike-Rundtouren befahrbar. 7 der 10 Radrundrouten können genutzt werden. Nur das Hochplateau des Hohen Venns sowie mehrere angrenzende Waldgebiete bleiben weiter gesperrt. Der Mühlensee in Mechernich-Kommern soll eine wichtige Funktion für den Hochwasserschutz bekommen. Seit

0: Dienstag laufen die Bauarbeiten. Zunächst gab es einen ersten symbolischen Spatenstich. Wenn die Umgestaltung abgeschlossen ist, wird sich der Mühlensee in eine parkähnliche Landschaft mit Spazierwegen, dem Bleibach als Fließgewässer und Teichen für Fische und Amphibien verwandelt haben. Bei Starkregen soll der Bereich auch als natürliches Regenrückhaltebecken dienen, um Überflutungen des Bleibaches in den angrenzenden Wohngebieten in Kommern in Zukunft zu verhindern. Im kommenden Frühjahr sollen die Arbeiten zum Hochwasserschutz abgeschlossen sein. Danach erfolgt der weitere Umbau zum Naherholungsbereich. Der Gemeinderat in Weißmes hat auf seiner jüngsten Sitzung über die Erweiterung der Trinkwasserschutzzone am See von Roberville abgestimmt. Der Gemeinderat befürwortet grundsätzlich die Ausdehnung der Zone, allerdings wurde eine negative Stellungnahme zum Umweltverträglichkeitsbericht abgelegt. Die Gemeinde will damit erreichen, dass die Wallonische Wassergesellschaft SWDE einige Passagen des Vertrags anpasst und die Vorschriften stärker differenziert, vor allem bei den Abwässern der Campingplätze und bei den Parkplätzen in der Nähe des Stausees. Vor 10 Tagen hatte bereits der Gemeinderat in Bütschenbach ein negatives Gutachten abgegeben. Der Solarenergieförderverein Deutschland aus Aachen hat vor sinkenden Anreizen für private Solaranlagen gewarnt. Anlass ist die Neufassung des Erneuerbare-Energien-Gesetzes EEG ab dem kommenden Jahr. Vor diesem Hintergrund empfiehlt der Verein privaten Interessenten, Investitionen noch in diesem Jahr zu realisieren und die Anlagen bis zum Jahresende in Betrieb zu nehmen. Nur so ließen sich noch bessere Konditionen sichern. Trotz des nun entstehenden Zeitdrucks sollten aber keine schlechten oder überteuerten Angebote angenommen werden. Wichtig sei aus Sicht des SFV eine fachgerechte Planung. 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

Ich habe es schon in der ersten Stunde gesagt, dieser Sendung. Heute fühlt das sich alles ein bisschen merkwürdig an, denn wir haben gleich drei Trauerfälle, die wir vermelden müssen und auch in der deutschen Fernsehlandschaft. Da wird getrauert. Um Tatortkommissar Andreas Hoppe. Der Südwestrundfunk, sein Heimatsender, teilte jetzt mit, dass Hoppe im Alter von nur 66 Jahren gestorben ist. Genauere Umstände zu seinem Tod wurden nicht bekannt, nur der SWR-Intendant zeigte sich bestürzt und sagte, Hoppe sei viel zu früh gegangen. Ihnen allen ist er sicherlich noch als Kriminalhauptkommissar Mario Koppa ein Begriff. Über viele Jahre war er an der Seite von Ulrike Volkerts im Tatort aus Ludwigshafen als Ermittler am Start. 2018 hatte er zum letzten Mal für den SWR einen Tatortfall gelöst.

Wir kommen zu unserem ersten musikalischen Geburtstagskind des Tages. Ein ganz, ganz lieber Mann, den ich schon seit über 20 Jahren persönlich kenne. Und so einmal im Jahr, da treffen wir uns entweder hier bei Radio 700 oder bei Veranstaltungen, auch früher schon bei Sendern, für die ich zuvor gearbeitet habe. Und plauschen immer ein bisschen über seine Arbeit, denn es gibt einfach immer wieder Neues. Und eigentlich bin ich ihm wieder ein Interview schuldig, denn bei ihm hat sich wirklich wieder etwas getan. Zusammen mit seiner Frau Yvonne König ist er nämlich unter die Hoteliers gegangen und hat ein ehrwürdiges Haus in Rüdesheim direkt am Rheinufer übernommen. Der Musik bleibt er natürlich treu und tourt zusammen mit vielen anderen Kollegen aus der Neuen Deutschen Welle noch immer mit einer großen NDW-Show durch halb Europa, um die Hits von Anfang bis Mitte der 80er Jahre weiter zu Gehör zu bringen. Er selbst hatte einige richtig große, und anderem der Song, der uns immer noch neidisch auf die Benzinpreise von damals blicken lässt, Ich will Spaß, aber auch ganz balladesk kam er daher, einige Male sogar an der Seite von Nena. Inzwischen singt seine Frau Yvonne den weiblichen Part bei Kleine Taschenlampe brennen. Wir schreiben ihm ein Happy Birthday mit dem Taschenlampenlicht in den Himmel und gratulieren Markus Mörl zum Geburtstag, denn er feiert heute seinen 67. Markus, dir alles Liebe und Gute.

Hier wird's gleich Zeit für unseren Service-Blog. Direkt danach starten wir durch in die nächste Stunde vom Treffpunkt mit einem weiterhin richtig tollen musikalischen Geburtstagskind und mit spannenden Nachrichten aus der Welt der australischen Charts. Außerdem blicken wir noch ein bisschen auf die Programm-Highlights der kommenden Tage. Das alles hier in der Stunde zwischen 3 und 4.

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0: Heute Nachmittag sind nur wenige Wolken am Himmel und verbreitet lässt sich die Sonne blicken. Später wird es zunehmend schwül und am Abend muss verbreitet mit Quellwolken, später dann auch mit Schauern und Wärmegewittern gerechnet werden. 30 Grad zuvor in Hauset und in Aachen, 27 Grad, die in Reifferscheid und in Bütchenbach gemessen werden. In der Zülpicher und der Jülicher Börde sind sogar 31 Grad drin. Am Abend und in der Nacht zunächst viele Schauer, später überall Auflockerungen und trocken bei 14 bis 9 Grad. Am Freitag viele Wolken, immer wieder Regen, selten ein paar längere sonnige Momente bei 22 bis 25 Grad.
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1: Ich bin Dirk Zeitler. Nach der Sturzflut im Grenzgebiet zwischen Nepal und China bergen Retter immer mehr Tote. Nach Angaben der nepalesischen Polizei wurden inzwischen mindestens 270 Leichen gefunden. Mehr als 1300 Menschen gelten noch als vermisst. Darunter sind auch hunderte Touristen, 8 davon aus Deutschland.
2: Die Bilder sind wie aus einem Katastrophenfilm. Die ganze Region liegt unter dickem Schlamm. Dörfer und Infrastruktur sind zerstört. Erste Untersuchungen deuten auf einen gewaltigen Abbruch von Eis und Felsen hin. Dadurch könnte sich ein Fluss aufgestaut haben. Als die Blockade brach, wurden enorme Wassermassen freigesetzt. Die Armee hat derweil damit begonnen, hunderte Überlebende auszufliegen, darunter auch Ausländer. Auch der Dalai Lama zeigte sich heute bestürzt. Das Oberhaupt des tibetischen Buddhismus sprach allen Betroffenen sein Mitgefühl aus. Aus Bangkok, Carola Frenzen.
1: Während der VW-Vorstand seine Standortetour zur Belegschaft fortsetzt, wird Kritik an einer fehlenden Perspektive laut. Es ist meine klare Erwartungshaltung an den Vorstand, für ein tragfähiges Zukunftskonzept zu sorgen, sagte Niedersachsens Ministerpräsident Lies. Werksschließungen und massenhafte Entlassungen könnten nicht die Lösung sein, kritisierte der SPD-Politiker. Nach Ankündigung von Vorstandschef Blume, den Sparkurs zu verschärfen, wird beim größten Autobauer Europas um zehntausende Jobs und 4 Standorte gebankt. Die Schwarzgruppe, bekannt für Lidl und Kaufland, baut ein riesiges Rechenzentrum in Mecklenburg-Vorpommern. In der Nähe von Rostock will das Unternehmen mehr als 5,5 Milliarden Euro für den Bau des Datacenters investieren.
3: Grüne Energie war ausschlaggebend für den Standort, besser gesagt die Windkraftanlagen in Mecklenburg-Vorpommern. Solche Mega-Rechenzentren verbrauchen nämlich Unmengen an Strom. Zum Start will das Unternehmen erst einmal eigene Daten verarbeiten. Geplant sind aber auch Cloud-Dienste und Cybersicherheit, um unabhängiger zu werden von großen Tech-Firmen aus den USA. Claudia Wächter, Nachrichtenredaktion.
1: Große Sorgen um den norwegischen König Harald. Der Gesundheitszustand des 89-Jährigen hat sich in den vergangenen Stunden erneut verschlechtert. Sein Zustand sei sehr ernst, teilte das Königshaus am Morgen mit. Die engste Familie des Monarchen eilte daraufhin zum Osloer Reichskrankenhaus. Seitdem wartet das ganze Land auf weitere Nachrichten zum Staatsoberhaupt.
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0: Stunde 3 vom Treffpunkt hat begonnen. Ihnen allen einen angenehmen Donnerstagnachmittag. Hallo zusammen.

Kurz nach drei, Sie hören den Treffpunkt hier am Donnerstagnachmittag. Auch in dieser Stunde beschäftigen wir uns mit den musikalischen Geburtstagskindern vom heutigen 27. August. Ich habe Ihnen Neues aus den australischen Charts versprochen, was sich hoffentlich auch bald bei uns in Europa durchsetzen wird. Außerdem blicken wir noch auf ein paar Highlights unseres Programmes in den kommenden Tagen, zum Beispiel auf ein kleines Jubiläum, das uns am Samstag erwarten wird.

Die australischen Charts machen schon einmal vor, wie es geht. Immer mehr Stationen, aber auch die Musikbranche setzen auf künstliche Intelligenz. Nur geht genau das an den Wünschen vieler Hörerinnen und Hörer vorbei. Und nicht nur bei den Radiostationen, sondern auch bei der Musik. In Australien ist jetzt einfach mal Schluss damit. Songs dürfen zwar mit KI-Unterstützung produziert werden, allerdings gesungen und gespielt werden müssen die Titel zukünftig wieder überwiegend von echten Musikern, Sängern und Interpreten. Geschieht das nicht, da dürfen die Titel einfach nicht in die australischen Charts. Damit will man dafür Sorge tragen, dass die menschliche Arbeit, die hinter der Musik steht, auch ausreichend gewürdigt und die schöpferische und künstlerische Kraft entsprechend gewertschätzt wird. Das sind doch mal genau die richtigen Ambitionen, die wir auch in den westlichen Ländern, in Europa und in den Vereinigten Staaten zu dieser Zeit dringend bräuchten. Nicht, dass irgendwann die Hälfte aller Popsongs Mark Zuckerberg gehören.

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1: Heute Nachmittag sind nur wenige Wolken am Himmel und verbreitet lässt sich die Sonne blicken. Später wird es zunehmend schwül und am Abend muss verbreitet mit Quellwolken, später dann auch mit Schauern und Wärmegewittern gerechnet werden. 30 Grad zuvor in Hauset und in Aachen, 27 Grad, die in Reifferscheid und in Bütchenbach gemessen werden. In der Zülpicher und der Jülicher Börde sind sogar 31 Grad drin. Am Abend und in der Nacht zunächst viele Schauer, später überall Auflockerungen und trocken bei 14 bis 9 Grad. Am Freitag viele Wolken, immer wieder Regen, selten ein paar längere sonnige Momente bei 22 bis 25 Grad.
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3: Ich bin Ina Pleier. Wegen Problemen mit der Sicherheit der Dachkonstruktion ist das Stadttheater in Euskirchen schon rund ein halbes Jahr geschlossen. Nach wie vor ist kein Ende der Sperrung in Sicht. Um die Zukunft für die Veranstaltungshalle planen zu können, wartet die Stadt weiter auf ein Gutachten. Derweil müssen alle geplanten Veranstaltungen verlegt werden. Die beiden Gastspiele von Comedian Ralf Schmitz Anfang September mussten sogar abgesagt werden, weil keine passende Ersatzlocation gefunden werden konnte. Viele andere Veranstaltungen konnten in Schulen oder in die alte Tuchfabrik verlegt werden. Gleich zweimal musste die Polizei Wiesergöhl am Dienstag zu Nachbarschaftsstreitigkeiten ausrücken. In Lichtenbusch war ein schlecht geparktes Auto der Auslöser. Eine Person erklärte, sie sei vom Nachbarn angegriffen worden. Der Nachbar bestätigte das, sprach aber von Notwehr. Auch in Kelmis endete ein Streit unter Nachbarn offenbar mit einer Körperverletzung. Hier gab eine Frau an, der Besucher ihres Nachbarn habe ihr ins Gesicht geschlagen. Die Ermittlungen dauern an. Die Polizei Wiesergöhl warnt vor einer alten Masche des Trickdiebstahls, die in den vergangenen Wochen in unserer Region wieder sehr häufig zu beobachten ist. Nun wurde eine Frau aus Kelmis zum Opfer. Eine blonde Frau hatte ihr angeblich aus Dank eine Kette um den Hals gelegt. Das Opfer wurde einfach überrumpelt. Etwas später musste die Frau feststellen, dass ihre eigene hochwertige Goldkette nun fehlte. Von der Täterin fehlt jede Spur. Mehr als

0: unglimpflich endete gestern Mittag ein Unfall auf der Landstraße zwischen Niedeckenbrück und Schmidt. Nach Polizeiangaben waren ein Rettungswagen und ein Motorradfahrer zusammengestoßen. Der Biker hatte nach ersten Erkenntnissen in einer Rechtskurve ein vorausfahrendes Auto überholen wollen. In diesem Augenblick kam der Rettungswagen entgegen. Weil der Motorradfahrer sehr langsam unterwegs war, verletzte er sich nur leicht. Er konnte sich sogar noch selbst um sein Motorrad kümmern. Gute Nachrichten für alle Kulturbegeisterten. Der Monschauer Burgsommer kann fortgesetzt werden. Wegen des starken Rauchs infolge des Fennbrandes hatten die Veranstaltungen am vergangenen Wochenende abgesagt werden müssen. Nun geht es auf Burg Monschau weiter. Alle drei Veranstaltungen an diesem Wochenende werden wie geplant stattfinden, heißt es vom Veranstalter. Morgen spielt zunächst die Coverband One Way. Am Samstag sind dann die heimischen Musikvereine an der Reihe. Der Eintritt bei beiden Konzerten ist frei. Zum Abschluss am Sonntag erwartet die Besucher ein Kölscher Abend mit Björn Häuser. Karten sind im Vorverkauf ab 30 Euro erhältlich. 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

Jetzt kommen wir noch zu einem tragischen musikalischen Geburtstagskind, denn seine Karriere begann mehr als kometenhaft, aber einfach viel zu schrill und viel zu schillernd für einen jungen Mann, der so sensibel war, dass er damit und mit der großen Öffentlichkeit nur schwer bis gar nicht zurechtgekommen war. Seine großen Erfolge begannen in dem Augenblick, als er bei Deutschland sucht den Superstar zwar nicht gewann, aber trotzdem der König der Herzen der ersten Staffel wurde. Danach gab es große Erfolge, wie zum Beispiel You Drive Me Crazy und noch einige andere mehr und gleichzeitig auch immer wieder große Schlagzeilen. Selbst bei der Tagesschau, da streitet man sich bis heute drüber, ob man seinen legendären Gurkenlasterunfall wirklich hätte in die 20 Uhr Hauptausgabe setzen dürfen. Er wechselte nachher ins ernste musikalische Fach und war dort sehr gefeiert, unter anderem für seine Jazzmusik, aber mit dem großen und mal weniger großen Erfolg, da hatte er immer seine Probleme. Das Ende kennen wir alle und müssen es nicht weiter beschreiben. Heute, da hätte er seinen 41. Geburtstag gefeiert. Und wir erinnern an einen, der sicherlich einer der ganz Großen hätte werden können am Musikhimmel. An Daniel Kübelböck.

Der Treffpunkt am Donnerstagnachmittag neigt sich allmählich dem Ende entgegen. Julia Thomas übernimmt gleich mit den Themen des Tages im Radio 700 Feierabend. Wir schauen nach, warum sich der Start in den neuen Räumen der Grundschule in Emmels bei St. Vith nach den Sommerferien ein paar Tage verschieben wird. Außerdem blicken wir zu einer Hundebestandsaufnahme. Nach Schleiden wird diese nun auch in Rötchen durchgeführt, um säumigen Zahlern der Hundesteuer auf die Schliche oder besser auf die Pfoten zu kommen. Das werden wir heute Nachmittag klären. Außerdem blicken wir ins Schleidener Tal. Da stehen wieder tolle Theaterabende auf dem Programm und schon Anfang Oktober geht's los. Mehr zu diesen und zu anderen Themen gleich hier ab 4 bei Radio 700. Wir hören uns, wenn Sie mögen, morgen wieder. Gleiche Stelle, gleiche Welle. Ich bin Jochen Späth. Machet's gut.

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12: Heute Nachmittag sind nur wenige Wolken am Himmel und verbreitet lässt sich die Sonne blicken. Später wird es zunehmend schwül und am Abend muss verbreitet mit Quellwolken, später dann auch mit Schauern und Wärmegewittern gerechnet werden. 30 Grad zuvor in Hauset und in Aachen, 27 Grad, die in Reifferscheid und in Bütchenbach gemessen werden. In der Zülpicher und der Jülicher Börde sind sogar 31 Grad drin. Am Abend und in der Nacht zunächst viele Schauer, später überall Auflockerungen und trocken bei 14 bis 9 Grad. Am Freitag viele Wolken, immer wieder Regen, selten ein paar längere sonnige Momente bei 22 bis 25 Grad.
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13: Ich bin Dirk Zeitler. Die Fraktionen von Union und SPD schließen Änderungen am Rentenkonzept der Koalition nicht aus. Kein Gesetz gehe so aus dem Bundestag, wie es hineinkomme, sagte Unionsfraktionschef Frei vor einer gemeinsamen Klausurtagung in Münster.
14: Der Koalition stehen turbulente Wochen bevor. Die drei Landtagswahlen könnten CDU und SPD durchrütteln. Parallel dazu will die Regierung ihr Reformpaket umsetzen und hier gibt es noch Streitpunkte, vor allem bei der Rente mit 63. Die soll abgeschafft werden, doch daran gibt es intern Kritik. Es könnte auf Ausnahmen hinauslaufen für alle, die nicht in der Lage sind, länger als 45 Jahre zu arbeiten, wegen des harten Jobs oder der Gesundheit. Thomas Bremser, Nachrichtenredaktion.
13: Nach der katastrophalen Sturzflut in der Gebirgsregion zwischen China und Nepal ist die Zahl der Toten auf 359 gestiegen. Das teilte die nepalesische Polizei mit. Unterdessen berichtet die nationale Tourismusorganisation, dass 31 vermisste Ausländer gerettet worden seien. Darunter waren unter anderem zwei Italiener und eine Person aus der Schweiz.
15: Die Bilder sind wie aus einem Katastrophenfilm. Die ganze Region liegt unter dickem Schlamm. Dörfer und Infrastruktur sind zerstört. Erste Untersuchungen deuten auf einen gewaltigen Abbruch von Eis und Felsen hin. Dadurch könnte sich ein Fluss aufgestaut haben. Als die Blockade brach, wurden enorme Wassermassen freigesetzt. Die Armee hat derweil damit begonnen, hunderte Überlebende auszufliegen, darunter auch Ausländer. Auch der Dalai Lama zeigte sich heute bestürzt. Das Oberhaupt des tibetischen Buddhismus sprach allen Betroffenen sein Mitgefühl aus. Aus Bangkok, Carola Frenzen.
13: Während der VW-Vorstand seine Standortetour zur Belegschaft fortsetzt, wird Kritik an einer fehlenden Perspektive laut. Es ist meine klare Erwartungshaltung an den Vorstand, für ein tragfähiges Zukunftskonzept zu sorgen, sagte Niedersachsens Ministerpräsident Lies. Werksschließungen und massenhafte Entlassungen könnten nicht die Lösung sein, kritisierte er. In diesem Sommer hat es wieder viele Waldbrände gegeben. Natürliche Ursachen wie Blitzschläge gab es dabei aber nur in rund 3% aller Fälle. Das teilte die Allianz Agrarversicherung unter Berufung auf Daten der Bundesanstalt für Landwirtschaft und Ernährung mit. Soweit ermittelt werden kann, sei sehr häufig menschlicher Leichtsinn oder böser Wille die Ursache.
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18: 16 Uhr am Donnerstagnachmittag. Der vierte Feierabend diese Woche beginnt und die Stimme am Mikrofon gehört Julia Thomas. Schön, dass Sie mich heute durch den Nachmittag begleiten.

0: Wenige Minuten nach 4 Uhr am Donnerstag. Schön, dass Sie sich heute wieder für Radio 700 und den Feierabend entschieden haben. Hier geht es gleich los mit unserem ersten Interview. Davon habe ich in dieser Stunde gleich zwei Stück für Sie. Im ersten schauen wir rüber nach St. Vith. Hier gibt es in Emmels eine neu gebaute Grundschule und eigentlich sollte die jetzt zum Schulstart eröffnet werden. Ganz haben sie es aber nicht geschafft mit den Bauarbeiten. Warum das so ist und wann jetzt eröffnet wird, hören Sie gleich.
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0: Die Vorfreude bei Kindern und Lehrern ist riesig. Der St. Vitter Stadtteil Emmels bekommt eine nagelneue Grundschule. Ostern 2024 haben die Bauarbeiten begonnen. Nun ist fast alles fertig. Warum man sich in Emmels nicht für eine Sanierung, sondern für den Neubau der Primarschule entschieden hat, fasst für uns Schulleiter Julian Pauls zusammen.
1: Erst einmal wollten wir das pädagogische Konzept ein bisschen umgestalten und deswegen muss natürlich auch das Räumliche angepasst werden. Und dann haben wir auch in einer Zusammenarbeit zusammen mit der Gemeinde St. Fitz beschlossen, dass das in einem etwas längeren Prozess über mehrere Jahre dann entschieden wurde, dass die Schule abgerissen wird. Also, dass das die beste Lösung wäre, dass die Schule abgerissen wird und dann halt eine neue gebaut wird.
0: Bis in den Juli hinein haben die Arbeiten komplett im Zeitplan gelegen. Dann aber traten unvorhergesehene Probleme auf. Und das trotz enger Abstimmung mit dem Bauunternehmen.
1: Auf den letzten Metern war es dann so, dass die Brandschutztüren leider nicht rechtzeitig geliefert werden konnten. Wäre jetzt nicht so der ausschlaggebende Punkt gewesen, weil man auch eine provisorische Abnahme mit der Feuerwehr hätte machen können. Allerdings war es so, dass es jetzt diese Woche, also in der Woche vom 24. bis jetzt zum 28. August, es noch so war, dass noch auch die regulären Türen fehlten. Es waren noch viele kleine Feinschliffe zu machen, sodass noch 5 bis 6 verschiedene Firmen in der Schule tätig waren. Und dann war der Umzug leider noch nicht möglich. Und da haben wir direkt einen provisorischen Plan B dann halt kreiert, sage ich mal.
0: Schon in den letzten beiden Jahren war wegen der Bauarbeiten die Schule in anderen Räumen untergebracht. Die werden zum Schulstart nach Ferienende in Ostbelgien noch ein wenig weiter genutzt.
1: Wir haben jetzt eine provisorische Schule, in der wir jetzt auch seit fast 2 Jahren jetzt drin waren. Und wir haben uns dann einfach dazu entschieden, dann im Provisorium zu bleiben, was ein bisschen umständlich war. Wir hatten eigentlich, da wir Ende Juni oder Anfang Juli sogar noch im Zeitplan waren, sogar noch bis zum Urlaub der Baufirmen, waren wir noch im Zeitplan und dann hatten wir natürlich schon alle Kisten gepackt und die mussten dann halt letzte Woche nach der Nachricht, dass wir dann halt nicht pünktlich zum 1. September umziehen können, mussten dann halt wieder ausgepackt werden und das war ein bisschen umständlich, auch für die Lehrpersonen. Aber wir haben jetzt den Plan B und da wird es jetzt, ja, bis zum circa 24. September werden wir jetzt noch in der alten Schule bleiben, beziehungsweise in der provisorischen Schule. Dann werden die Klassen nach und nach umziehen, das heißt die Primarschule, wir werden vom 6. Primarschuljahr runtergehen bis in den Kindergarten. Wir wollen den Kindergarten mal so lange wie möglich in der provisorischen Schule halten.
0: So müssen die Kleinsten nicht immer wieder die Straße überqueren. Nach und nach wird dann ab Ende September Leben im neuen Schulhaus einziehen. Als letztes werden die neuen Gemeinschaftsräume an den Start gehen. Lange dauert es also nicht mehr. Und die rund 80 Grundschul- und Kindergartenkinder wollen sich von den Verzögerungen bei der letzten Lieferung von Brandschutztüren auch nicht unterkriegen lassen. Denn die Vorfreude auf die neue Schule ist in Emmels einfach zu groß. Und spätestens bis zu den Allerheiligen Ferien wird dort der Betrieb vermutlich reibungslos laufen.

Bald 16:30. Kurz davor hören Sie hier im Feierabend wieder die aktuellen Themen aus der Nachrichtenredaktion mit allem, was die Menschen in Eifel und Euregio bewegt. Mit dabei die weiter nicht klare Zukunft beim Stadttheater in Euskirchen und die Fortsetzung des Monschauer Burgsommers.

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1: Am Abend ziehen immer mehr Quellwolken auf und die bringen örtlich zum Teil kräftige Schauer und Hitzegewitter mit. Vor allem in der Eifel muss mit starken Gewittern gerechnet werden. Nicht überall wird aber Regen fallen. Im Laufe der Nacht lassen die Schauer dann wieder nach. Die Temperaturen gehen in der zweiten Nachthälfte auf 14 Grad in Kelmis und in Alsdorf und auf 10 Grad in Nettersheim und in Büttchenbach zurück. Am Freitag viele Wolken, wenig Sonnenschein, immer wieder Schauer und Gewitter bei 22 bis 25 Grad. Am Samstag leicht wechselhaft mit Sonne, Wolken, aber auch einzelnen Schauern bei 21 bis 24 Grad.
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2: Ich bin Ina Pleier. Wegen Problemen mit der Sicherheit der Dachkonstruktion ist das Stadttheater in Euskirchen schon rund ein halbes Jahr geschlossen. Nach wie vor ist kein Ende der Sperrung in Sicht. Um die Zukunft für die Veranstaltungshalle planen zu können, wartet die Stadt weiter auf ein Gutachten. Derweil müssen alle geplanten Veranstaltungen verlegt werden. Die beiden Gastspiele von Comedian Ralf Schmitz Anfang September mussten sogar abgesagt werden, weil keine passende Ersatzlocation gefunden werden konnte. Viele andere Veranstaltungen konnten in Schulen oder in die alte Tuchfabrik verlegt werden. Gleich zweimal musste die Polizei Wieser Gühl am Dienstag zu Nachbarschaftsstreitigkeiten ausrücken. In Lichtenbusch war ein schlecht geparktes Auto der Auslöser. Eine Person erklärte, sie sei vom Nachbarn angegriffen worden. Der Nachbar bestätigte das, sprach aber von Notwehr. Auch in Kelmis endete ein Streit unter Nachbarn offenbar mit einer Körperverletzung. Hier gab eine Frau an, der Besucher ihres Nachbarn habe ihr ins Gesicht geschlagen. Die Ermittlungen dauern an. Die Polizei Wieser Gühl warnt vor einer alten Masche des Trickdiebstahls, die in den vergangenen Wochen in unserer Region wieder sehr häufig zu beobachten ist. Nun wurde eine Frau aus Kelmis zum Opfer. Eine blonde Frau hatte ihr angeblich aus Dank eine Kette um den Hals gelegt. Das Opfer wurde einfach überrumpelt. Etwas später musste die Frau feststellen, dass ihre eigene hochwertige Goldkette nun fehlte. Von der Täterin fehlt jede Spur. Mehr als glimpflich endete gestern Mittag ein Unfall auf der Landstraße zwischen Niedeckenbrück und Schmidt. Nach Polizeiangaben waren ein Rettungswagen und ein Motorradfahrer zusammengestoßen. Der Biker hatte nach ersten Erkenntnissen in einer Rechtskurve ein vorausfahrendes Auto überholen wollen. In diesem Augenblick kam der Rettungswagen entgegen. Weil der Motorradfahrer sehr langsam unterwegs war, verletzte er sich nur leicht. Er konnte sich sogar noch selbst um sein Motorrad kümmern. Gute Nachrichten für alle Kulturbegeisterten. Der Monschauer Burgsommer kann fortgesetzt werden. Wegen des starken Rauchs infolge des Fennbrandes hatten die Veranstaltungen am vergangenen Wochenende abgesagt werden müssen. Nun geht es auf Burg

0: Rheinschau weiter. Alle drei Veranstaltungen an diesem Wochenende werden wie geplant stattfinden, heißt es vom Veranstalter. Morgen spielt zunächst die Coverband One Way. Am Samstag sind dann die heimischen Musikvereine an der Reihe. Der Eintritt bei beiden Konzerten ist frei. Zum Abschluss am Sonntag erwartet die Besucher ein Kölscher Abend mit Björn Häuser. Karten sind im Vorverkauf ab 30 Euro erhältlich. 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

0: Wie viele Hunde leben in Rötgen? Die Gemeinde will es genau wissen, denn in den letzten Monaten fiel auf, dass es offenbar mehr sind als bei der Verwaltung gemeldet. Aus diesem Grund führt die Kommune nun, ähnlich wie die Stadt Schleiden und auch andere Kommunen in unserer Region, eine Hundebestandsaufnahme durch. So genau wie möglich soll erfasst werden, wie viele Vierbeiner es in Rötgen tatsächlich gibt. Bürgermeister Jorma Klaus.
1: Da ist ein von uns beauftragtes Unternehmen unterwegs, die auch entsprechend mit Legitimation von uns ausgestattet sind und klingelt tatsächlich bei den Bürgerinnen und Bürgern an der Tür. Die werden die Wohnung nicht betreten, dürfen die auch nicht, und die werden insbesondere vor Ort keine Steuer oder Gebühr erheben, sondern werden eine Frage stellen, ob Hunde im Haushalt sind und wie viele Hunde im Haushalt sind, und dann diese Daten erfassen und der Gemeinde zurückmelden. Und damit überprüfen wir letztendlich, ob alle Hunde auch korrekt in Rötgen angemeldet sind.
0: Derzeit sind sie es nicht alle. Das ist vor allem ungerecht für die Allgemeinheit. Denn für die Hunde müssen Steuern entrichtet werden. Wer seinen Hund nicht anmeldet, zahlt diese Abgaben nicht. Andere, die ihren Verpflichtungen nachkommen, aber schon. Das ist nicht nur unfair, sondern lässt der Gemeinde auch dringend benötigte Einnahmen ausbleiben. Alle Hundehalter will man aber nicht über einen Kamm scheren. Denn nicht immer geschieht es absichtlich, dass der Hund nicht angemeldet wird. Klaus formuliert das so.
1: Die allermeisten tun das natürlich. Diejenigen, die das nicht tun, die sind dann natürlich unsolidarisch gegenüber denjenigen, die das tun. Das ist nicht zu akzeptieren. Und deshalb machen Kommunen das üblicherweise alle paar Jahre mal, dass eine solche Hundebestandsaufnahme gemacht wird, um da auch entsprechend für Steuergerechtigkeit zu sorgen.
0: Wer seinen Hund noch nicht angemeldet hat, der sollte das in Rötgen schnell nachholen. Denn wenn die Anmeldung erfolgt, bevor die Hundebestandsaufnahme einen nicht angemeldeten Hund erwischt, der entgeht zumindest dem Bußgeld, das ansonsten fällig wird.
1: Prinzip ist, Hunde, die nicht angemeldet sind, einfach anzumelden. Und wir haben auch überhaupt gar kein Problem damit, wenn es jetzt noch kurzfristig gemacht wird. Im Grunde dient die ganze Maßnahme dazu, die Leute dazu auch nochmal zu motivieren, nochmal genau nachzuzählen, wie viele Hunde im Haushalt wirklich sind, und dann diese Anmeldung bei Bedarf kurzfristig nachzuholen. Das kann man machen, indem man hier ins Rathaus kommt, aber noch viel besser ist, wenn man das online macht. Auf der Seite rötchen.de gibt es da auch nochmal einen Shortcut hin zur Hundeanmeldung im Bürgerportal. Und dann ist das schnell erledigt und wir fragen dann auch nicht nochmal nach.
0: Wer erwischt worden ist, muss also nicht nur ein Bußgeld zahlen, sondern bekommt auch die Steuern für die Hunde nachberechnet. Wer also schnell noch anmeldet, kann dem entgehen und muss sich nicht gefallen lassen, die Allgemeinheit geprellt zu haben. Dass die Hundesteuer eine wichtige Einnahmequelle für die Gemeinde bedeutet, beweisen übrigens die Zahlen. 2025 kamen allein in Rötgen damit rund 100.000 Euro zusammen.

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11: Am Abend ziehen immer mehr Quellwolken auf und die bringen örtlich zum Teil kräftige Schauer und Hitzegewitter mit. Vor allem in der Eifel muss mit starken Gewittern gerechnet werden. Nicht überall wird aber Regen fallen. Im Laufe der Nacht lassen die Schauer dann wieder nach. Die Temperaturen gehen in der zweiten Nachthälfte auf 14 Grad in Kelmis und in Alsdorf und auf 10 Grad in Nettersheim und in Büttchenbach zurück. Am Freitag viele Wolken, wenig Sonnenschein, immer wieder Schauer und Gewitter bei 22 bis 25 Grad. Am Samstag leicht wechselhaft mit Sonne, Wolken, aber auch einzelnen Schauern bei 21 bis 24 Grad.
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12: Ich bin Dirk Zeitler. Nach der katastrophalen Sturzflut in der Gebirgsregion zwischen China und Nepal ist die Zahl der Toten auf 359 gestiegen. Das teilte die nepalesische Polizei mit. Unterdessen berichtet die nationale Tourismusorganisation, dass 31 vermisste Ausländer gerettet worden seien. Darunter waren unter anderem zwei Italiener und eine Person aus der Schweiz. Die Fraktionen von Union und SPD schließen Änderungen am Rentenkonzept der Koalition nicht aus. Kein Gesetz gehe so aus dem Bundestag, wie es hineinkomme, sagt Unionsfraktionschef Frei vor einer gemeinsamen Klausurtagung in Münster.
13: Der Koalition stehen turbulente Wochen bevor. Die drei Landtagswahlen könnten CDU und SPD durchrütteln. Parallel dazu will die Regierung ihr Reformpaket umsetzen und hier gibt es noch Streitpunkte, vor allem bei der Rente mit 63. Die soll abgeschafft werden, doch daran gibt es intern Kritik. Es könnte auf Ausnahmen hinauslaufen für alle, die nicht in der Lage sind, länger als 45 Jahre zu arbeiten, wegen des harten Jobs oder der Gesundheit. Thomas Bremser, Nachrichtenredaktion.
14: Nach dem überraschenden Besuch von CIA-Chef Radcliffe in Moskau wird über den Zweck der Reise spekuliert. US-Medien berichten, Radcliffe habe Russland vor einem Angriff auf NATO-Staaten gewarnt. Der Kreml weist entsprechende Berichte zurück.
15: Moskau sagt, über Attacken auf NATO-Staaten sei bei dem Treffen mit CIA-Chef Radcliffe nicht gesprochen worden. Berichte über mögliche russische Vorbereitungen für einen Angriff auf NATO-Verbündete seien Schauermärchen und hätten nichts mit der Realität zu tun. Russland werde schlichtweg seine Spezialoperation in der Ukraine fortsetzen. Ein Sprecher des Kreml warf dem Westen viel mehr aggressives Verhalten vor, vor allem den europäischen Staaten. Zuvor hatten US-Medien berichtet, dass Radcliffe Moskau vor Angriffen auf NATO-Verbündete gewarnt habe. Aus den USA, Tina Eck.
14: Die für ihre Handelsketten Lidl und Kaufland bekannte Schwarzgruppe will 5,6 Milliarden Euro in den Bau eines Rechenzentrums in Dummersdorf bei Rostock investieren. Geplant sei der Aufbau eines Datacenters mit einer Kapazität von 240 Megawatt bis 2033, teilte das Unternehmen mit. Ausschlaggebend für den Standort ist demnach die dort verfügbare Energie durch Windkraft.
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18: 17 Uhr, weiter geht es durch den Nachmittag mit Radio 700, dem Feierabend und Julia Thomas und Ihnen. Ich freue mich sehr, dass Sie mit dabei sind.

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0: Nicht mehr lange bis zur nächsten Theatersaison in Schleiden. Wer Theatergenuss auf höchstem Niveau erleben möchte, muss dafür nicht in eine Metropole reisen. In Schleiden holt man das Theater mit großen Aufführungen in die Berge der Eifel. Im Oktober beginnt im Kurhaus Gmünd die nächste Saison. Was für ein herausragendes Programm Sie ab Herbst erwartet, hören Sie hier bei Radio 700 in unserem nächsten Interview. Gleich nach Nicole, die singt »Mach, was du willst«.
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0: In Schleiden startet die neue Theatersaison. Wer große Produktionen erleben will, muss dafür nicht in die nächste Metropole fahren. Das geht auch ganz gemütlich in der einzigartigen Atmosphäre des Kurhauses Gmünd. 6 Produktionen des Aachener Grenzlandtheaters werden zu sehen sein. Außerdem auch wieder eine Komödie vom Theaterverein Rinnen. Die ist besonders beliebt. Los geht es gleich mit einer ganz besonderen Vorstellung, sagt Andrea Ehlen von den Theaterfreunden Schleiden.
1: Ja, eigentlich direkt schon zur Eröffnung ein Highlight, und zwar das Stück Extrawurst. Das ist vielen bekannt als Kinofilm, auch mit Harpe Kerkeling. Und das ist also direkt als Eröffnung am 9. Oktober in Gmünd.
0: Aber das ist noch lange nicht alles. Der Spielplan der kommenden Monate liest sich wie das Theaterprogramm in einer Großstadt.
1: Dann ist im November, am 27. November, ein Schauspiel Gift, eine Ehegeschichte. Dann im Januar, am 11. Januar 2027, ein Musical Amelie. Das ist nach dem Film Die fabelhafte Welt der Amelie. Im 21. Februar gibt es dann ein Endzeitstück, Endspiel nennt sich das, ein Schauspiel von Samuel Beckett. Dann am 20. März ein Stück vom Theaterverein Rinnen. Das Stück steht noch nicht fest, wird immer erst im Herbst erst ausgesucht. Und dann im April, am 24. April eine Komödie, Der Videobeweis. Und zum Abschluss am 5. Juni die Komödie Die lieben Eltern.
0: Wer Interesse hat, eine oder mehrere Aufführungen in Schleiden anzuschauen, kann entweder für jede einzelne Inszenierung Karten im Vorverkauf oder im Internet bei Ticket Regional erwerben. Unschlagbar günstig sind aber vor allem die Preise für die Abos. Hier sind die Karten viel preiswerter als die Fahrt in die Großstadt und zurück und das dortige Ticket. Und das Programmangebot lässt keine Wünsche offen. Und so funktioniert's.
1: Es gibt einmal eben das Abo für alle 7 Veranstaltungen. Da haben wir 3 Kategorien und dann sind die Preise für alle 7 Veranstaltungen 120, 105 oder 90 Euro, je nachdem, welche Kategorie man wählt. Aber es gibt auch dann zusätzlich für alle Veranstaltungen Karten im freien Verkauf. Und die sind dann um jetzt zum Beispiel 26 für die Aachener Stück oder das Musical 30 Euro in der teuersten Kategorie und für Theaterverein Rinnen 14 Euro in der teuersten Kategorie. Somit hat man eigentlich bei 5 Stücken hatten wir schon einen Vorteil, wenn man die Karten im Abo nimmt.
0: Der Kartenvorverkauf beginnt am 3. September. Am einfachsten ist es, die Abos direkt bei Andrea Ehlen telefonisch zu buchen. Das geht unter 02449 911 618. Aber natürlich ist auch die Reservierung online über Ticket Regional und den dazugehörigen Verkaufsstellen möglich.

Neue Baustelle in Gouwi. Das Kulturarchiv Würseln zieht um und im Kreis Euskirchen werden wieder Smile-Sprachpaten gesucht. Diese und noch mehr Nachrichten aus dem Sendegebiet hören Sie gleich wieder von meiner Kollegin Ina Pleier.

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1: Am Abend ziehen immer mehr Quellwolken auf und die bringen örtlich zum Teil kräftige Schauer und Hitzegewitter mit. Vor allem in der Eifel muss mit starken Gewittern gerechnet werden. Nicht überall wird aber Regen fallen. Im Laufe der Nacht lassen die Schauer dann wieder nach. Die Temperaturen gehen in der zweiten Nachthälfte auf 14 Grad in Kelmis und in Alsdorf und auf 10 Grad in Nettersheim und in Bütchenbach zurück. Am Freitag viele Wolken, wenig Sonnenschein, immer wieder Schauer und Gewitter bei 22 bis 25 Grad. Am Samstag leicht wechselhaft mit Sonne, Wolken, aber auch einzelnen Schauern bei 21 bis 24 Grad.
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2: Ich bin Ina Pleier. In Gui sind heute neue Bauarbeiten auf der Bahnhofstraße gestartet. Bis Ende Oktober sind Straßen und Brücken vollständig für den Verkehr gesperrt. Während der Bauzeit sind Umleitungen ausgeschildert. Die Gesamtkosten werden auf rund 3,7 Millionen Euro geschätzt. Die komplette Straßensanierungsmaßnahme soll bis zum Frühjahr kommenden Jahres andauern. Neuanfang für das Kulturarchiv in Würseln. Derzeit läuft der Umzug in die neuen Räume im Untergeschoss des Rathauses. Zu den Highlights in den neuen Räumen gehören moderne Vitrinen, in denen ausgewählte Exponate ansprechend präsentiert werden. Derzeit wird ein Teil des neuen Mobiliars noch angeliefert und aufgebaut. Deshalb wird die offizielle Eröffnung erst Anfang November stattfinden. Auch in diesem Jahr sucht das Kommunale Bildungs- und Integrationszentrum im Kreis Euskirchen wieder Interessierte, die einmal in der Woche für eine Stunde mit einem neu zugewanderten Kindergarten- oder Schulkind Zeit verbringen wollen. Die sogenannten Smile-Sprachpaten entdecken gemeinsam mit ihrem Patenkind durch Spielen, Vorlesen, Malen, Singen, Basteln, Erzählen und das Zuhören ganz nebenbei die deutsche Sprache. Die Sprachpaten werden im Vorfeld an zwei Nachmittagen geschult und Angebote zur Sprachförderung vermittelt. Die nächsten Schulungstermine finden am 1. und 20. Oktober im Kreishaus Euskirchen statt. Anmeldungen sind über die Beteiligungsplattform NRW im Internet möglich. In den vergangenen Jahren war das Projekt der Sprachpaten im Kreis sehr erfolgreich verlaufen. Vielerorts hängen Bäume auf Streuobstwiesen voller Früchte und das Erntegut bleibt ungenutzt. Damit das Obst nicht unter den Bäumen verdirbt oder nicht genutzt wird, ruft der Naturpark Nordeifel zur Teilnahme an der Aktion Gelbes Band auf. Besitzer von Streuobstbäumen können ihre nicht vollständig abgeernteten Bäume mit einem gelben Band kennzeichnen. Damit werden sie für andere zur Ernte freigegeben. So wird aus ungenutztem Obst eine gemeinsame regionale Ernte, heißt es in einer Mitteilung. Kostenlose Bänder werden vom Naturpark Nordeifel an verschiedenen Orten zur Verfügung gestellt. 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

0: 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Auch in dieser Woche wird die Konzertreihe Il Pleu des Cordes in Malmedy fortgesetzt. Heute Abend spielen Johann Dupont und Julie Mosset um 19 Uhr im Malmundarium. Filme schauen in besonderer Atmosphäre ermöglicht das Nettersheimer Scheunenkino. An jedem Abend wird ein anderer Film gezeigt. Film ab heißt es um 20 Uhr. Das Tanztheater Mini Artur und Schauspielerin Annette Schmidt laden bei einem Spaziergang durch den Grenzwald dazu ein, die Europamythologie kennenzulernen. Treffpunkt für die Waldperformance unter dem Titel Der Raub der Europa ist um 20 Uhr am Aachener Kuckuck am Alten Zollhaus am Aachener Köpfchen. Zum letzten Mal für diesen Sommer ist Sommerparty im Take 5 in Deidenberg. Los geht's um 20 Uhr. Heute startet das Weinfest auf dem August-Schmidt-Platz in Herzogenrath-Merkstein. Die Buden öffnen um 16 Uhr, dazu gibt's jeden Abend Live-Musik. Zurück in die Stadtgeschichte geht es beim Vortragsnachmittag zu Printenschwestern, rosarotes Teekännchen und Subkultur. Um 17.30 Uhr im Centre Charlemagne in Aachen. Comedy-Schwergewicht Daphne Deluxe ist im Rahmen ihrer Tour Artgerecht um 19.30 Uhr Open Air auf Burg Wilhelmstein zu Gast. Auch diese Woche heißt es wieder Chansons an einem Sommerabend. Sie erklingen um 20.30 Uhr in der Pfarrkirche St. Germanus in Aachen. Heute wird die beliebte Reihe der ökumenischen Friedensgebete im pastoralen Raum Schleiden-Hellenthal fortgesetzt. Gebetet wird heute unter freiem Himmel um 19 Uhr am Olefufer beim Waggon. In der Würselener Innenstadt hat die Würselener Sandkiste geöffnet, mit Sand und Förmchen und einer Sommerlounge mit kulinarischen Angeboten. In der Dürener Innenstadt ist ein Sommerstrand aufgeschüttet. Auch hier kann man buddeln oder Beachvolleyball spielen oder sich in der Cocktailbar erfrischen. Und das beliebte Open-Air-Kino Schauburg liefert auf der romantischen Kulisse von Burg Stolberg 10 Filme in 10 Tagen. Heute läuft Paris Murder Mystery. Filmstart ist um 20.30 Uhr. 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
22: Am Abend ziehen immer mehr Quellwolken auf und die bringen örtlich zum Teil kräftige Schauer und Hitzegewitter mit. Vor allem in der Eifel muss mit starken Gewittern gerechnet werden. Nicht überall wird aber Regen fallen. Im Laufe der Nacht lassen die Schauer dann wieder nach. Die Temperaturen gehen in der zweiten Nachthälfte auf 14 Grad in Kelmis und in Alsdorf und auf 10 Grad in Nettersheim und in Büttchenbach zurück. Am Freitag viele Wolken, wenig Sonnenschein, immer wieder Schauer und Gewitter bei 22 bis 25 Grad. Am Samstag leicht wechselhaft mit Sonne, Wolken, aber auch einzelnen Schauern bei 21 bis 24 Grad.
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23: Ich bin Dirk Zeitler. Im Streit um den WM-Investorendeal bereitet die UEFA ein Strafverfahren gegen FIFA-Präsident Infantino vor. Der Europäische Fußballkontinentalverband forderte die FIFA und beteiligte Finanzinstitute daher zur Herausgabe von Dokumenten zu dem gescheiterten Projekt auf. Das geht aus einem 60-seitigen Dokument an ein Distriktgericht im US-Bundesstaat Florida hervor. Nach der katastrophalen Sturzflut in der Gebirgsregion zwischen China und Nepal ist die Zahl der Toten auf 359 gestiegen. Das teilte die nepalesische Polizei mit. Unterdessen berichtet die nationale Tourismusorganisation, dass 31 vermisste Ausländer gerettet worden seien.
24: Die Bilder sind wie aus einem Katastrophenfilm. Die ganze Region liegt unter dickem Schlamm. Dörfer und Infrastruktur sind zerstört. Erste Untersuchungen deuten auf einen gewaltigen Abbruch von Eis und Felsen hin. Dadurch könnte sich ein Fluss aufgestaut haben. Als die Blockade brach, wurden enorme Wassermassen freigesetzt. Die Armee hat derweil damit begonnen, hunderte Überlebende auszufliegen, darunter auch Ausländer. Aus Bangkok, Carola Frenzen.
23: Schon ein ganz normaler Anruf kann offenbar technische Daten über das eigene Smartphone preisgeben. Das hat eine Recherche des Bayerischen Rundfunks ergeben. Betroffen waren bei Testanrufen unter anderem Kunden von Telekom, O2 und Vodafone.
25: Übermittelt wurden teils eindeutige Gerätekennungen, aber auch Smartphone-Modell und Version des Betriebssystems. Für Angreifer kann das interessant sein, weil sie damit erkennen können, ob ein Gerät bekannte Sicherheitslücken hat. Der Verfassungsschutz jedenfalls hält das für sicherheitsrelevant und warnt auch vor einem möglichen gezielten Einsatz von Schadsoftware. Wer für die Lücke verantwortlich ist, ist noch offen. Die Anbieter haben nach eigenen Angaben inzwischen zusätzliche Schutzmaßnahmen umgesetzt. Thomas Bleskin, Nachrichtenredaktion.
23: Bei einer Gewalttat an einer Schule nahe Berlin sind eine Frau und ein Mann getötet worden. Ein Verdächtiger wurde vorläufig festgenommen. Die Opfer starben demnach an einer Schule in Gosen-Neu-Zittau in Ostbrandenburg. Der Ort hat rund 3500 Einwohner. Offenbar kannten sich Täter und eines der Opfer. Es soll sich um den Ex-Freund einer Schülerin handeln, die ums Leben kam.
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0: 18 Uhr. Vom Nachmittag geht es in den Abend, heute am Donnerstag. Am Mikrofon sitzt Julia Thomas und begrüßt Sie zur inzwischen dritten Stunde Feierabend.

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0: Kurz nach 6 Uhr am Donnerstagabend. Wie immer um diese Zeit geht es hier im Feierabend gleich wieder los ins Tierheim. Mein Mann Carlo Thomas lernt Rüde Rudi kennen, der sich sehr nach einem neuen Zuhause sehnt. Vielleicht findet er das ja bei Ihnen.
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2: Heute stellen wir Ihnen Rudi aus dem Tierheim Schoppen vor, der es bislang einfach nicht geschafft hat, vermittelt zu werden. Schuld daran ist vermutlich sein ungestümes Verhalten. Rudi ist eben ein kleiner, drahtiger Hopser, der viel bewegt werden will, sagt Daniela Klein vom Tierheim Schoppen.
3: Rudi ist ein Epagneul-Mischlingsrüde, er ist circa 6 Jahre alt. Rudi kam auch als Schundhund zu uns und der Rudi ist ein Hund, der hat wahnsinnig viel Energie. Da suchen wir auch Leute, die wirklich mit dem laufen gehen, die Canicross machen oder sowas. Das findet er ganz toll. Er hatte auch schon mit einer Kollegin an einem Lauf mitgemacht. Das fand er super. Und wie gesagt, also der muss wirklich ausgepowert werden.
2: Er muss beschäftigt werden, also braucht er aktive Menschen und ein aktives Umfeld. An sein neues Zuhause stellt er nicht besonders viele Ansprüche.
3: Ich denke, da ist er relativ unkompliziert. Größere Kinder, denke ich, sind auch gar kein Problem. Also er liebt es, wenn er seinen Zuspruch bekommt, wenn er eine Aufmerksamkeit hat. Er hat natürlich durch seine Rasse hat er eine große Portion Jagdinstinkt. Das heißt, also ein gut eingezäunter Garten ist ein Muss bei ihm. Denn sonst, wenn er irgendwas Interessantes sieht, ja, dann macht er seinen eigenen Weg.
2: Rudi und viele andere Hunde freuen sich auf die Chance für einen Start ins neue Leben. Wenn Sie sich interessieren, dann vereinbaren Sie doch einfach telefonisch mit dem Tierheim Schoppen einen Termin. 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
1: Wenn nach dem Sommer der Heizkörper kalt bleibt, obwohl der Thermostat auf 5 steht, ist meist der Ventilstift verklemmt. Das passiert manchmal, wenn er monatelang in derselben Position hing. Einfach den Thermostatkopf abschrauben und den kleinen Stift ein paar Mal eindrücken. Und wenn er sich wieder frei bewegt, läuft's. Notfalls hilft ein Fachmann, so spart ihr euch viel Ärger und Heizleistung. Also meine Lieben, ein kleiner Stift, eine große Wirkung. Gebt ihm Bewegung, dann läuft die Wärme wieder rund.
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1: Am Abend ziehen immer mehr Quellwolken auf und die bringen örtlich zum Teil kräftige Schauer und Hitzegewitter mit. Vor allem in der Eifel muss mit starken Gewittern gerechnet werden. Nicht überall wird aber Regen fallen. Im Laufe der Nacht lassen die Schauer dann wieder nach. Die Temperaturen gehen in der zweiten Nachthälfte auf 14 Grad in Kelmis und in Alsdorf und auf 10 Grad in Nettersheim und in Bütchenbach zurück. Am Freitag viele Wolken, wenig Sonnenschein, immer wieder Schauer und Gewitter bei 22 bis 25 Grad. Am Samstag leicht wechselhaft mit Sonne, Wolken, aber auch einzelnen Schauern bei 21 bis 24 Grad.
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2: Ich bin Ina Pleier. In Gui sind heute neue Bauarbeiten auf der Bahnhofstraße gestartet. Bis Ende Oktober sind Straßen und Brücken vollständig für den Verkehr gesperrt. Während der Bauzeit sind Umleitungen ausgeschildert. Die Gesamtkosten werden auf rund 3,7 Millionen Euro geschätzt. Die komplette Straßensanierungsmaßnahme soll bis zum Frühjahr kommenden Jahres andauern. Neuanfang für das Kulturarchiv in Würseln. Derzeit läuft der Umzug in die neuen Räume im Untergeschoss des Rathauses. Zu den Highlights in den neuen Räumen gehören moderne Vitrinen, in denen ausgewählte Exponate ansprechend präsentiert werden. Derzeit wird ein Teil des neuen Mobiliars noch angeliefert und aufgebaut. Deshalb wird die offizielle Eröffnung erst Anfang November stattfinden. Auch in diesem Jahr sucht das Kommunale Bildungs- und Integrationszentrum im Kreis Euskirchen wieder Interessierte, die einmal in der Woche für eine Stunde mit einem neu zugewanderten Kindergarten- oder Schulkind Zeit verbringen wollen. Die sogenannten Smile-Sprachpaten entdecken gemeinsam mit ihrem Patenkind durch Spielen, Vorlesen, Malen, Singen, Basteln, Erzählen und das Zuhören ganz nebenbei die deutsche Sprache. Die Sprachpaten werden im Vorfeld an zwei Nachmittagen geschult und Angebote zur Sprachförderung vermittelt. Die nächsten Schulungstermine finden am 1. und 20. Oktober im Kreishaus Euskirchen statt. Anmeldungen sind über die Beteiligungsplattform NRW im Internet möglich. In den vergangenen Jahren war das Projekt der Sprachpaten im Kreis sehr erfolgreich verlaufen. Vielerorts hängen Bäume auf Streuobstwiesen voller Früchte und das Erntegut bleibt ungenutzt. Damit das Obst nicht unter den Bäumen verdirbt oder nicht genutzt wird, ruft der Naturpark Nordeifel zur Teilnahme an der Aktion Gelbes Band auf. Besitzer von Streuobstbäumen können ihre nicht vollständig abgeernteten Bäume mit einem gelben Band kennzeichnen. Damit werden sie für andere zur Ernte freigegeben. So wird aus ungenutztem Obst eine gemeinsame regionale Ernte, heißt es in einer Mitteilung. Kostenlose Bänder werden vom Naturpark Nordeifel an verschiedenen Orten zur Verfügung gestellt. 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

Das war's wieder mit unserem Feierabend hier bei Radio 700. Sie hören gleich noch die Lutherische Stunde, gefolgt von Werbung, Wetter und unseren Nachrichten aus Belgien, Deutschland und der ganzen Welt. Und dann geht es ab 19 Uhr auch schon wieder los mit 70s meets 80s. Tobias Reuter nimmt Sie mit in die beiden spannendsten Jahrzehnte der Disco-Ära. Bleiben Sie also unbedingt mit dabei, auch wenn ich mich an dieser Stelle schon verabschieden darf. Ich wünsche Ihnen noch einen gemütlichen Abend und sage bis morgen. Wenn Sie mögen, hören Sie mich auch da wieder hier zum Feierabend ab 4.

Leuchttürme warnen vor Gefahren. Sie sind aber auch ein Hoffnungssignal, Boten eines bevorstehenden sicheren Hafens. Dabei ist es wichtig, ihrem Signal zu folgen. Sonst ist die Gefahr groß, zu sinken oder das Ziel zu verfehlen. Menschen ähneln Schiffen, die durch Dunkel reisen. Ohne warnende Leuchttürme, die den Weg weisen, verirren wir uns schnell oder stürzen sogar ins Verderben. Wer meint, er bräuchte kein Licht oder er selbst sei helle genug, wird letztlich in die Irre gehen. Wer sich aber an dem Licht aus der Höhe ausrichtet, erkennt die Gefahren und auch den sicheren Hafen, der auf ihn wartet. Trotz vieler elektrischer Lichter und Kommunikationsmittel wissen wir heute immer weniger zwischen Wahrheit und Unwahrheit zu unterscheiden. Allein bei so vielen Falschmeldungen im Internet, denen viele glauben. Die Schiffsleute dürfen sich nicht an Lichtern des eigenen Schiffs orientieren, noch an den Lichtern anderer Schiffe. Davon dürfen sie sich nicht ablenken lassen, sondern sich allein nach dem Leuchtturmlicht richten. Denn nur das Leuchtturmlicht bleibt fest an einem Ort und führt sicher zum Ziel. Gott hat beim ersten Schöpfungstag das Licht geschaffen und sein Licht immer wieder für die Menschen aufleuchten lassen. Gottes Worte, die er zu Menschen und Propheten gesprochen hat, sind Lichter in der Dunkelheit. Gottes Sohn Jesus Christus kam in Israel auf die Welt und ist dort als Licht erkannt worden. Er überwindet die Grenze zwischen Leben und Tod. Er heilte Kranke und weckte Tote auf. Er selbst ist das Licht der Welt. Dieses Licht leuchtet auch heute. Trotzdem bevorzugen Menschen die gefährliche und lebensbedrohliche Dunkelheit. Der Schiffskapitän aber weiß genau, er muss sich auf den Leuchtturm konzentrieren. Mit seinen Augen sieht er den sicheren Hafen nicht und auch den Weg dorthin nicht. Er sieht auch nicht die gefährlichen Felsen unterwegs. Er folgt einzig und allein dem Licht des Leuchtturms und glaubt daran, dass der Leuchtturm nicht in die Irre führt. Deshalb findet der Kapitän zum sicheren Hafen. Wenn Sie an Jesus Christus glauben, kommt von seinem Licht auch bei Ihnen etwas zum Strahlen. Es wird von seiner Liebe etwas in unserer dunklen Welt sichtbar. Für andere Menschen Wegweiser werden, durch freundliche Hinweise, durch tröstende Worte. Zwar gibt es immer noch Unsicherheiten und Angst in dieser Welt, aber eines ist sicher, dass Gott uns seine Leuchttürme auf den Weg gestellt hat. Diese Leuchttürme sind seine Worte. Gottes Worte sind immer zuverlässig und verändern sich nie. Darauf können Sie sich verlassen. Sie können, wie die Schiffsleute, in der Gewissheit leben, ans sichere Ziel zu gelangen. Indem Sie den Leuchtturm sehen und Gottes Licht folgen, das Ihnen entgegenleuchtet. 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
16: Am Abend ziehen immer mehr Quellwolken auf und die bringen örtlich zum Teil kräftige Schauer und Hitzegewitter mit. Vor allem in der Eifel muss mit starken Gewittern gerechnet werden. Nicht überall wird aber Regen fallen. Im Laufe der Nacht lassen die Schauer dann wieder nach. Die Temperaturen gehen in der zweiten Nachthälfte auf 14 Grad in Kelmis und in Alsdorf und auf 10 Grad in Nettersheim und in Bütchenbach zurück. Am Freitag viele Wolken, wenig Sonnenschein, immer wieder Schauer und Gewitter bei 22 bis 25 Grad. Am Samstag leicht wechselhaft mit Sonne, Wolken, aber auch einzelnen Schauern bei 21 bis 24 Grad.
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17: Ich bin Dirk Zeitler. Nach der katastrophalen Sturzflut in der Gebirgsregion zwischen China und Nepal ist die Zahl der Toten auf 359 gestiegen. Das teilte die nepalesische Polizei mit. Unterdessen berichtet die nationale Tourismusorganisation, dass 31 vermisste Ausländer gerettet worden seien.
18: Die Bilder sind wie aus einem Katastrophenfilm. Die ganze Region liegt unter dickem Schlamm. Dörfer und Infrastruktur sind zerstört. Erste Untersuchungen deuten auf einen gewaltigen Abbruch von Eis und Felsen hin. Dadurch könnte sich ein Fluss aufgestaut haben. Als die Blockade brach, wurden enorme Wassermassen freigesetzt. Die Armee hat derweil damit begonnen, hunderte Überlebende auszufliegen, darunter auch Ausländer. Aus Bangkok, Carola Frenzen.
17: Im Streit um den WM-Investorendeal bereitet die UEFA ein Strafverfahren gegen FIFA-Präsident Infantino vor. Der Europäische Fußballkontinentalverband fordert die FIFA und beteiligte Finanzinstitute auf, Dokumente zu dem gescheiterten Projekt herauszugeben. Das geht aus einem 60-seitigen Dokument an ein Distriktgericht im US-Bundesstaat Florida hervor.
19: Damit eskaliert der Machtkampf zwischen dem Europäischen Fußballverband und dem FIFA-Boss. Verdacht auf untreue Geschäftsbesorgung, so der Vorwurf gegen Infantino, den der UEFA-Präsident den europäischen Verbänden heute in Monaco im Detail erläutert hat. Was nichts anderes bedeutet als, jetzt soll Infantino auf juristischem Weg gestürzt werden. Wenn er verurteilt würde, könnte ihn das laut UEFA sogar ins Gefängnis bringen. Dabei will der Schweizer eigentlich nächstes Jahr wieder FIFA-Chef werden. Thomas Thonfeld, Sportredakteur.
17: Bei einer Gewalttat an einer Schule nahe Berlin sind eine Frau und ein Mann getötet worden. Ein Verdächtiger wurde vorläufig festgenommen. Die Opfer starben demnach an einer Schule in Großen Neuzittau in Ostbrandenburg. Der Ort hat rund 3500 Einwohner. Offenbar kannten sich Täter und eines der Opfer. Es soll sich um den Ex-Freund einer Schülerin handeln, die ums Leben kam. In diesem Sommer hat es wieder viele Waldbrände gegeben. Natürliche Ursachen wie Blitzschläge gab es dabei aber nur in rund 3% aller Fälle. Das teilte die Allianz Agrarversicherung mit. Soweit ermittelt werden kann, sei sehr häufig menschlicher Leichtsinn oder böser Wille die Ursache.
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0: Mit einer aktuellen und wichtigen Verkehrsmeldung aus dem Sendegebiet, denn aufgrund erneut aufflammender Flammen und auflodernder Flammen ist zurzeit die N68 auf Höhe des Kreisverkehrs Drossach im Hohenfenn wieder gesperrt worden. Wie lange diese Sperrung andauernd ist aktuell noch nicht bekannt.
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0: Und damit willkommen zurück zu einer weiteren Ausgabe 70s Meets 80s am Donnerstagabend. Ja, mit mir, Tobias Reuter, geht's jetzt 2 Stunden lang hinein in die beiden Jahrzehnte, genau, in die 70er und 80er Jahre. Und das wie immer mit Ihren Musikwünschen. Sie haben fleißig Wünsche reingeschickt. Die werden natürlich im Laufe der beiden Stunden erfüllt. Außerdem habe ich ja auch Musik für Sie rausgesucht aus den Jahrzehnten. Und da geht es zum Start in die Sendung und in die erste Stunde los mit den Supremes. Hier ist You Can't Hurry Love.
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Corey Hart. Großer Hit aus den 80ern von Corey Hart. Ja, Sunglasses at Night. 1983 war das. Hier bei Radio 700 hören Sie jetzt den ersten Musikwunsch für heute. Ja, wir bleiben bei dem Titel ebenfalls noch in den 80ern stecken, denn Christian Lambert aus Alsdorf, der will sich heute Abend auch mal an der Sendung beteiligen. Ja, und er hätte gerne einen Titel von Arabesque gehört, nämlich wünscht er sich aus den 80ern Why No Reply.

Ja, einer seiner größten Erfolge aus dem Jahre 1974 hörten Sie von George McRae, Rock Your Baby, hier bei Radio 700. Leider Gottes mussten wir ja in dieser Woche wieder von einer grandiosen Musikerin Abschied nehmen, denn an diesem Dienstag, den 25. August, da verstarb im Alter von 80 Jahren Dolly Parton infolge einer kurzen Krebserkrankung, ja, dessen Kampf sie leider nicht überstanden hat. Sie war ja vor allem bekannt in der Country-Musik und war ja da einer der großen Ikonen gewesen. Sie verstarb, wie gesagt, im Alter von 80 Jahren und über Jahrzehnte prägte ihre Musik, ja, die Welt, und das mit einer unverwechselbaren Stimme, die sie hatte, mit ihrem Humor und mit Songs, die längst zu Klassikern geworden sind. Ja, wir von Radio 700 wollen natürlich auch an Dolly Parton erinnern, und das tue ich heute mit einem ihrer größten Hits. Aber nicht nur ich tue das, nein, wir haben natürlich auch ein Special geplant. Das Ganze gibt es am Montag, den 7. September ab 19 Uhr. Mein Kollege Uwe Lorenz hat dann ein Special anlässlich des Todes von Dolly Parton organisiert. Ja, da hören Sie dann ab 19 Uhr hier im Programm ein Dolly Parton Special. Wie gesagt, auch ich möchte an Dolly Parton mit einem ihrer größten Hits erinnern, und da schicke ich sie jetzt ins Jahr 1980. Hier ist in Erinnerung an Dolly Parton wohl einer ihrer größten Hits. Hier ist 9 to 5 aus dem gleichnamigen Film übrigens.

aus dem Jahre 1982, Imagination mit einem ihrer größten Hits, Just an Illusion, hier bei Radio 700, bei 70s mit 80s, mit mir Tobias Reuter. Davor hörten sie übrigens in Erinnerung an Dolly Parton, ja, und zum Tode von Dolly Parton ihren großen Hit 9 to 5. Ja, und wir von Radio 700, ich sag's nochmal, wir ändern diesbezüglich auch unser Programm. Somit senden wir eine große Sondersendung am Montag, den 7. September ab 19 Uhr. Da hören sie dann ein Musik à la carte Spezial mit meinem Kollegen Uwe Lorenz und da dreht sich dann alles um Dolly Parton und um ihre großartige Musik. Wir machen jetzt weiter mit dem nächsten Musikwunsch für diese Sendung und da gibt es nochmal was aus den 80ern. Norbert Niesen aus Bütschenbach ist nämlich mit dabei. Der hat eine schöne Idee für einen tollen Oldie und er wünscht sich von Peter Kent den Titel For Your Love. Habe ich rausgesucht und läuft, ja, bereits im Hintergrund hier in der Sendung 70s meets 80s mit mir Tobias Reuter. Heute bis 21 Uhr.

Barclay James Harvest mit ihrem Song Life is for Living hier bei 70s meets 80s. Apropos 70s, da geht es jetzt nochmal zurück. Ja, es geht in die 70er, genauer gesagt ins Jahr 1976. Da spiele ich Ihnen einen Titel jetzt von Chicago. If You Leave Me Now.

If You Leave Me Now, natürlich von Chicago, hier bei 70s meets 80s. Ja, ich habe weitere Musikwünsche, die hören Sie unter anderem in der zweiten Stunde. Jetzt geht es nochmal hinein in die 80er. Ein Klassiker von Tears for Fears, den habe ich reingepackt in die Playlist. Mad World hören Sie jetzt hier in der Sendung.

Ja, folgendes Duo, folgende Truppe stand oder bestand aus Geschwistern. Ja, aus den beiden Geschwistern Karen Carpenter und Richard Carpenter. Ja, sie beiden gründeten die Carpenters und die gehörten ja zu den ganz großen Namen der 70ern. Denn Karen, die hatte ja eine unverwechselbare Stimme und auch der Sound der Carpenters, den Richard geliefert hatte, der war auch irgendwie unverkennbar. 1978 erschien dann folgender Titel, den ich jetzt spiele, und der hat irgendwie auch so ein bisschen, ja, ein klein wenig Country-Sound und der klingt ein bisschen auch nach Country. Ja, hier sind die Carpenters. Ich habe rausgesucht, wie gesagt, aus dem Jahre 78. Hier ist Sweet Sweet Smile.

Ich begrüße Sie gleich zu einer zweiten Stunde 70s meets 80s. Vorher wird es nochmal Zeit für alles Wichtige zur vollen Stunde, nämlich der Werbung und die Weltnachrichten. Bis dahin hören Sie noch Musik aus den 70s. Hier ist Streetlife. Ich bin Tobias Reuter und sag, bleiben Sie dran. Bis gleich.

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21: Am Abend ziehen immer mehr Quellwolken auf und die bringen örtlich zum Teil kräftige Schauer und Hitzegewitter mit. Vor allem in der Eifel muss mit starken Gewittern gerechnet werden. Nicht überall wird aber Regen fallen. Im Laufe der Nacht lassen die Schauer dann wieder nach. Die Temperaturen gehen in der zweiten Nachthälfte auf 14 Grad in Kelmis und in Alsdorf und auf 10 Grad in Nettersheim und in Bütchenbach zurück. Am Freitag viele Wolken, wenig Sonnenschein, immer wieder Schauer und Gewitter bei 22 bis 25 Grad. Am Samstag leicht wechselhaft mit Sonne, Wolken, aber auch einzelnen Schauern bei 21 bis 24 Grad.
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22: Ich bin Dirk Zeitler. Es langsam wird nach der verheerenden Sturzflut im Grenzgebiet zwischen Nepal und Tibet das Ausmaß der Katastrophe klar. Mindestens 389 Menschen sind allein auf nepalesischer Seite ums Leben gekommen. Mehr als 1300 Menschen werden insgesamt vermisst, darunter zahlreiche Ausländer. Wo sonst Pilger und Trekkingtouristen durch die Täler des Himalayas ziehen, suchen Rettungskräfte in gewaltigen Schlammmassen nach Überlebenden. Die Fraktionen von Union und SPD schließen Änderungen am Rentenkonzept der Koalition nicht aus. Kein Gesetz gehe so aus dem Bundestag, wie es hineinkomme, sagte Unionsfraktionschef Frei vor einer gemeinsamen Klausurtagung in Münster.
23: Der Koalition stehen turbulente Wochen bevor. Die drei Landtagswahlen könnten CDU und SPD durchrütteln. Parallel dazu will die Regierung ihr Reformpaket umsetzen und hier gibt es noch Streitpunkte, vor allem bei der Rente mit 63. Die soll abgeschafft werden, doch daran gibt es intern Kritik. Es könnte auf Ausnahmen hinauslaufen für alle, die nicht in der Lage sind, länger als 45 Jahre zu arbeiten, wegen des harten Jobs oder der Gesundheit. Das Treffen in Münster soll die Fraktionen zusammenschweißen und Vertrauen schaffen, damit die Regierung stabil bleibt. Thomas Bremser, Nachrichtenredaktion.
22: Bei einer Gewalttat an einer Schule in Gosen-Neu-Zittau in Ostbrandenburg sind eine Frau und ein Mann getötet worden. Ein Verdächtiger wurde vorläufig festgenommen. Die getötete Frau soll seine Ex-Freundin gewesen sein. Zunächst gab es Gerüchte um eine Amoktat an der Schule, was sich aber vorerst nicht bestätigt hat. Im Streit um den WM-Investorendeal bereitet die UEFA ein Strafverfahren gegen FIFA-Präsident Infantino vor. Der Europäische Fußball-Kontinentalverband forderte die FIFA und beteiligte Finanzinstitute auf, Dokumente zu dem gescheiterten Projekt herauszugeben.
24: Damit eskaliert der Machtkampf zwischen dem Europäischen Fußballverband und dem FIFA-Boss. Verdacht auf untreue Geschäftsbesorgung, so der Vorwurf gegen Infantino, den der UEFA-Präsident den europäischen Verbänden heute in Monaco im Detail erläutert hat. Was nichts anderes bedeutet als, jetzt soll Infantino auf juristischem Weg gestürzt werden. Wenn er verurteilt würde, könnte ihn das laut UEFA sogar ins Gefängnis bringen. Thomas Thonfeld, Nachrichtenredaktion.
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0: Und hier nochmal der Meldung und die Meldung aus dem Hohe Venn. Denn aufgrund erneut auflodernder Flammen ist die N68 auf Höhe des Kreisverkehrs Trossaat derzeit wieder gesperrt. Wie lange die Sperrung dort im Hohen Venn andauert, ist aktuell noch nicht bekannt. Ihnen allen da draußen eine gute und vor allem auch sichere Fahrt an diesem Donnerstagabend.
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0: Und damit willkommen zurück zu 70s Meets 80s am Donnerstagabend. Mit mir, Tobias Reuter, geht's bis 21 Uhr am Mikrofon noch hinein, hier durch beide Jahrzehnte. Ich habe noch Musikwünsche von Ihnen hier vor mir liegen, die werden natürlich in dieser zweiten Stunde alle noch erfüllt. Außerdem gibt es Musik von Blondie, Barry White und Eurythmics. Und zum Start in die Stunde gibt es die Ballade schlechthin von Nazareth. Hier ist Love Hurts.
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Musik der 70er in voller Länge und das von Bob Dylan aus dem Jahre 1975. Genau, hörten Sie Hurricane hier bei Radio 700. Wir machen weiter mit dem ersten Musikwunsch für diese zweite Stunde. Michael Wibitzki aus Landau ist mit dabei. Der wird sich sehr freuen, wenn wir heute Abend einen Titel von Hall & Oates spielen würden. Nämlich wünscht er sich Private Eyes. Somit geht es hinein in die 80er.

Musik von Eurythmics, There Must Be an Angel, hier bei Radio 700. Sie hören 70s meets 80s, ja, das wie immer gerne mit Ihren Musikwünschen, da machen wir auch gleich mit weiter. Ihre Musikwünsche können Sie übrigens auch für die kommende Ausgabe gerne schon reinschicken, das Ganze per Mail an info@radio700.eu oder Sie rufen wie immer an über unser Hörertelefon unter 0032 80 480 105 und dann können Sie da dann auch gerne Ihren Musikwunsch reinschicken. Jetzt geht's hier weiter mit einem Titel noch aus den 80ern. Wir gehen ins Jahr 87. Die Pet Shop Boys. It's a Sin. Ich bin Tobias Reuter. Bis 21 Uhr für Sie am Mikrofon. Und Sie hören 70s meets 80s.

Pet Shop Boys, 1987 war das. It's a Sin. Hier bei 70s meets 80s. Wir bleiben für einen Song in den 80ern stecken und gehen rüber zu Adelheid Klinkenberg nach Eupen. Die würde sich freuen, wenn Tobi noch einmal von Alphaville den Titel Big in Japan spielen könnte. Den spiele ich sehr gerne. Musik aus Deutschland. Alphaville, jetzt hier. Big in Japan.

Big in Japan, Musik von Alphaville aus den 80ern. Jetzt geht's rein ins Jahr 1976. Musik von 10cc, The Things We Do for Love.

If I Can't Have You, ja, aus dem Album Saturday Night Fever, aus dem Soundtrack-Album zum Film. Musik von Yvonne Elliman war das hier bei Radio 700. Jetzt geht's weiter mit einem Musikwunsch aus den 80ern. Der wünscht sich Jochen Späth aus der Nachrichtenredaktion. Der wünscht sich noch was für nach 20.30 Uhr. Ich schau auf die Uhr, Jochen. Wir haben gleich 20 vor 9, das heißt, passt doch. Denn wenn der Nachrichten tippt, da wünscht er sich einen Song von den Hollies. Ja, aber natürlich gibt es nichts aus den frühen Jahrzehnten der Hollies. Nein, die Hollies, die hatten ja auch noch Musik in den 80ern. Und da habe ich den Musikwunsch natürlich auf Lager. Er wünscht sich nämlich Baby Comeback. Hier sind die Hollies.

Ja, den Song hört man auch nicht so oft im Radio. Gewünscht gespielt, die Hollies aus den 80ern mit Baby Comeback. Einen letzten Musikwunsch, den erfülle ich heute noch. Der ist für Dirk Marsotko aus Dedenborn. Der wünscht sich Musik aus dem Jahre, lassen Sie mich nicht lügen, aus dem Jahre 1981. Genau, von Foreigner wünscht er sich aus dem 4. Studioalbum, aus dem Album vor den Titel Urgent. Den spiele ich natürlich noch sehr gerne. Und damit starten wir auch schon in die letzten Minuten der dieswöchigen Ausgabe 70s meets 80s. Bis 21 Uhr bin ich noch für Sie am Mikrofon. Mein Name ist Tobias Reuter und hier, wie gesagt, Foreigner. Klassiker aus den 80s. Hier ist Urgent. Schönen Donnerstagabend.

Rockklassiker der 80er, Urgent von Foreigner hier bei Radio 700. Das war's leider schon für diese Woche. 70s meets 80s neigt sich wieder dem Ende entgegen. Ich darf mich damit dann nun auch von Ihnen verabschieden, wünsche noch einen schönen Restdonnerstagabend. Mein Name ist Tobias Reuter und ich begrüße Sie hier bei Radio 700 wieder am Samstag. Ja, zum Kult am Samstag ab 19 Uhr, nämlich der Partytime mit Ihren Musikwünschen und Grüßen. Bis dahin, macht's gut, noch einen schönen Donnerstagabend und morgen einen schönen Start ins Wochenende.

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12: Am Abend ziehen immer mehr Quellwolken auf und die bringen örtlich zum Teil kräftige Schauer und Hitzegewitter mit. Vor allem in der Eifel muss mit starken Gewittern gerechnet werden. Nicht überall wird aber Regen fallen. Im Laufe der Nacht lassen die Schauer dann wieder nach. Die Temperaturen gehen in der zweiten Nachthälfte auf 14 Grad in Kelmis und in Alsdorf und auf 10 Grad in Nettersheim und in Bütchenbach zurück. Am Freitag viele Wolken, wenig Sonnenschein, immer wieder Schauer und Gewitter bei 22 bis 25 Grad. Am Samstag leicht wechselhaft mit Sonne, Wolken, aber auch einzelnen Schauern bei 21 bis 24 Grad.
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13: Ich bin Dirk Zeitler. Erst langsam wird nach der verheerenden Sturzflut im Grenzgebiet zwischen Nepal und Tibet das Ausmaß der Katastrophe klar. Mindestens 389 Menschen sind allein auf nepalesischer Seite ums Leben gekommen. Mehr als 1300 Menschen werden insgesamt vermisst, darunter zahlreiche Ausländer.
14: Die Bilder sind wie aus einem Katastrophenfilm. Die ganze Region liegt unter dickem Schlamm. Dörfer und Infrastruktur sind zerstört. Erste Untersuchungen deuten auf einen gewaltigen Abbruch von Eis und Felsen hin. Dadurch könnte sich ein Fluss aufgestaut haben. Als die Blockade brach, wurden enorme Wassermassen freigesetzt. Die Armee hat derweil damit begonnen, hunderte Überlebende auszufliegen, darunter auch Ausländer. Aus Bangkok, Carola Frenzen.
13: Die Fraktionen von Union und SPD schließen Änderungen am Rentenkonzept der Koalition nicht aus. Kein Gesetz gehe so aus dem Bundestag, wie es hineinkomme, sagte Unionsfraktionschef Frei.
0: Der Koalition stehen turbulente Wochen bevor. Die drei Landtagswahlen könnten CDU und SPD durchrütteln. Parallel dazu will die Regierung ihr Reformpaket umsetzen und hier gibt es noch Streitpunkte, vor allem bei der Rente mit 63. Die soll abgeschafft werden, doch daran gibt es intern Kritik. Es könnte auf Ausnahmen hinauslaufen für alle, die nicht in der Lage sind, länger als 45 Jahre zu arbeiten, wegen des harten Jobs oder der Gesundheit. Das Treffen in Münster soll die Fraktionen zusammenschweißen und Vertrauen schaffen, damit die Regierung stabil bleibt. Thomas Bremser, Nachrichtenredaktion.
13: Bei einer Gewalttat an einer Schule in Gosen-Neu-Zittau in Ostbrandenburg sind eine Frau und ein Mann getötet worden. Ein Verdächtiger wurde vorläufig festgenommen. Die getötete Frau soll seine Ex-Freundin gewesen sein. Zunächst gab es Gerüchte um eine Amoktat an der Schule, was sich aber vorerst nicht bestätigt hat. Im Streit um den WM-Investorendeal bereitet die UEFA ein Strafverfahren gegen FIFA-Präsident Infantino vor. Der Europäische Fußballkontinentalverband forderte die FIFA und beteiligte Finanzinstitute auf, Dokumente zu dem gescheiterten Projekt herauszugeben. Das geht aus einem 60-seitigen Dokument an ein Distriktgericht im US-Bundesstaat Florida hervor.
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1: In der Bibel lesen wir: Du sollst dich vor ihnen nicht niederwerfen und ihnen nicht dienen. 2. Mose 20, Vers 5. Eine der höchsten Formen der Ehrerbietung ist die des Niederkniens. Mancher Mann kniet nur einmal im Leben nieder, wenn er der Frau, die er anbetet, einen Heiratsantrag macht. Sogar Politiker knien ab und zu nieder. Als Willy Brandt am Kriegerdenkmal in Warschau aus Ehrfurcht vor den Toten und Verfolgten des Krieges in die Knie ging, bewegte das Millionen. Und Menschen knien vor ihrem Gott und ihren Götzen nieder, wenn sie ihnen besondere Ehre erweisen wollen. Unser Bibeltext stammt aus einer Zeit, als das Herstellen und Anbeten von Götzenbildern noch in war. Menschen machten sich abhängig von Götzen, von Bildern oder von Figuren aus Holz und Stein. So etwas will Gott nicht. Er möchte nicht, dass wir den falschen Göttern dienen, sie ehren oder uns vor ihnen niederwerfen und sie anbeten. Nur einer verdient die letzte und höchste Ehre: Gott, der uns geschaffen hat, der uns geplant und gewollt hat und der uns für das Gute bestimmt hat. Er ist der, dem wir voll vertrauen dürfen. Ist es nicht merkwürdig, dass zu allen Zeiten die Menschen immer wieder das Bedürfnis hatten, vor jemanden niederzuknien, dem sie Ehre erzeigen wollten? Obwohl Gott das in uns hineingelegt hat? Aber es muss auch gegenüber dem Richtigen geschehen. Ehre, wem Ehre gebührt, sagt uns das Neue Testament. Und Gott gebührt sie ganz gewiss. Er allein ist absolut vertrauenswürdig. Er spielt nicht mit den Menschen, sondern hält sich an seine in der Bibel gemachten Zusagen, die an keine andere Bedingung geknüpft sind, als dass wir ihnen glauben. Wenn wir uns dazu entschließen, dann freut er sich über unsere Verehrung, wenn sie aus einem aufrichtigen Herzen kommt. Was ist die wichtigste an unseren persönlichen Glauben geknüpfte Zusage Gottes?
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1: Am Abend ziehen immer mehr Quellwolken auf und die bringen örtlich zum Teil kräftige Schauer und Hitzegewitter mit. Vor allem in der Eifel muss mit starken Gewittern gerechnet werden. Nicht überall wird aber Regen fallen. Im Laufe der Nacht lassen die Schauer dann wieder nach. Die Temperaturen gehen in der zweiten Nachthälfte auf 14 Grad in Kelmis und in Alsdorf und auf 10 Grad in Nettersheim und in Bütchenbach zurück. Am Freitag viele Wolken, wenig Sonnenschein, immer wieder Schauer und Gewitter bei 22 bis 25 Grad. Am Samstag leicht wechselhaft mit Sonne, Wolken, aber auch einzelnen Schauern bei 21 bis 24 Grad.
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2: Ich bin Thomas Brockt. Bei der katastrophalen Sturzflut in der Gebirgsregion zwischen Nepal und China sind laut jüngsten Angaben der nepalesischen Polizei 389 Menschen ums Leben gekommen. Zuletzt war von 359 Toten allein in Nepal die Rede. China hat bisher 3 Tote bestätigt. Dort hatte die Flut unter anderem einen Grenzübergang schwer getroffen. Hunderte Menschen werden noch vermisst, auch deutsche Touristen sind darunter. Die allermeisten Waldbrände in Deutschland gehen offenbar auf den Menschen zurück. Nach Angaben der Allianz Agrarversicherung haben nur etwa 3% der Feuer natürliche Ursachen. Wegen der Trockenheit sieht der Versicherer zugleich ein deutlich erhöhtes Risiko für große Brände.
3: Bei den aufgeklärten Waldbränden waren im vergangenen Jahr 95% auf menschliches Verhalten zurückzuführen. Häufig ging es um Fahrlässigkeit, etwa durch Zigaretten, Grillen oder Lagerfeuer, aber auch Brandstiftung spielte eine Rolle. Verschärft wird die Gefahr durch Trockenheit und vorgeschädigte Wälder, denn Hitze, Dürre und Borkenkäfer haben vielerorts Totholz und anderes leicht entzündliches Material hinterlassen. Thomas Bleskin, Nachrichtenredaktion.
2: Die UEFA bereitet im Streit um einen gescheiterten WM-Investorendeal ein Strafverfahren gegen FIFA-Präsident Infantino vor. Der Europäische Fußballverband verlangt dafür von der FIFA und beteiligten Finanzinstituten die Herausgabe von Dokumenten. Das geht aus einem Schreiben an ein Gericht im US-Bundesstaat Florida hervor.
4: Damit eskaliert der Machtkampf zwischen dem Europäischen Fußballverband und dem FIFA-Boss. Verdacht auf untreue Geschäftsbesorgung, so der Vorwurf gegen Infantino, den der UEFA-Präsident den europäischen Verbänden heute in Monaco im Detail erläutert hat. Was nichts anderes bedeutet als, jetzt soll Infantino auf juristischem Weg gestürzt werden. Wenn er verurteilt würde, könnte ihn das laut UEFA sogar ins Gefängnis bringen. Dabei will der Schweizer eigentlich nächstes Jahr wieder FIFA-Chef werden. Thomas Thonfeld, Sportredaktion.
2: Der FC Bayern München trifft in der Fußball-Champions-League-Gruppenphase daheim unter anderem auf den diesjährigen Finalisten Arsenal London. Das ergab die Auslosung in Monaco. Auswärts warten auf den FCB auch Atletico Madrid und Manchester United. Borussia Dortmund trifft auf Inter Mailand und ebenfalls auf Arsenal. RB Leipzig bekam schwierige Gegner in Real Madrid und Manchester City sowie Manchester United zugelost. Der VfB Stuttgart trifft unter anderem auf Inter Mailand, Atletico Madrid und Galatasaray Istanbul.
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1: In der Nacht sind immer noch viele Wolken unterwegs, aber nur noch selten regnet es. Die Temperaturen gehen dabei auf Werte um durchaus schlaftaugliche 14 Grad in Bleiberg und in Basweiler und auf 9 Grad in Niedeggen und in Burgheuland zurück. Sonnenaufgang am Freitag um 6:30. Viel Sonne bekommen wir nicht zu sehen, stattdessen viele Wolken und die haben immer wieder Schauer und Gewitter mit dabei bei 22 bis 25 Grad. Und auch im Radio 700 Wettertrend könnte man meinen, der Sommer hat sich ausgepowert. Samstag und Sonntag zwar einige Sonnenstunden, aber auch sehr viele Wolken und immer wieder leicht wechselhaft mit einzelnen Schauern und Gewittern. Am Sonnabend bei Höchstwerten zwischen 21 und 24, am Sonntag bei 22 bis 25 Grad.
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2: Ich bin Thomas Brockt. Die Fraktionen von Union und SPD schließen Änderungen am Rentenkonzept der Koalition nicht aus. Kein Gesetz gehe so aus dem Bundestag, wie es hineinkomme, sagte Unionsfraktionschef Frei bei einer gemeinsamen Klausurtagung in Münster.
3: Der Koalition stehen turbulente Wochen bevor. Die drei Landtagswahlen könnten CDU und SPD durchrütteln. Parallel dazu will die Regierung ihr Reformpaket umsetzen und hier gibt es noch Streitpunkte, vor allem bei der Rente mit 63. Die soll abgeschafft werden, doch daran gibt es intern Kritik. Es könnte auf Ausnahmen hinauslaufen für alle, die nicht in der Lage sind, länger als 45 Jahre zu arbeiten, wegen des harten Jobs oder der Gesundheit. Das Treffen in Münster soll die Fraktionen zusammenschweißen und Vertrauen schaffen, damit die Regierung stabil bleibt. Thomas Bremser, Redaktion.
2: Bei der katastrophalen Sturzflut in der Gebirgsregion zwischen Nepal und China sind laut jüngsten Angaben der nepalesischen Polizei 389 Menschen ums Leben gekommen. Zuletzt war von 359 Toten allein in Nepal die Rede. China hat bisher 3 Tote bestätigt. Dort hatte die Flut unter anderem einen Grenzübergang schwer getroffen. Hunderte Menschen werden noch vermisst, auch deutsche Touristen sind darunter. Die Auslosung der Ligaphase der Fußball Champions League hat den deutschen Clubs überwiegend machbare Aufgaben beschert. Nur für RB Leipzig kommt es hart. Der BVB muss lange Reisen machen.
4: Für Borussia Dortmund stehen dabei Reisen ins mehr als 4000 Kilometer entfernte Baku in Aserbaidschan zu Sabah FK und zum Vorjahresüberraschungsteam aus Norwegen Bodø Glimt an. Auf Bayern München wartet ein Auswärtsspiel bei Atletico Madrid an jenem Ort, wo auch das Endspiel stattfinden wird. Auf dem Weg dorthin dürfte der englische Meister FC Arsenal in der Ligaphase der stärkste Gegner sein. Reihenweise attraktive Gegner erhielt RB Leipzig. Neben dem Gastspiel bei Real Madrid geht es auch zu Manchester United und der VfB Stuttgart bekommt es unter anderem mit Galatasaray Istanbul zu tun. Dirk Zeitler, Nachrichtenredaktion.
2: Der SC Freiburg ist souverän in die Ligaphase der Fußball-Conference-League eingezogen. Die Freiburger setzten sich im Playoff-Rückspiel gegen den FC Motherwell mit 4:1 durch. Schon das Hinspiel in Schottland hatte der SC mit 3:1 gewonnen.
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1: In der Nacht sind immer noch viele Wolken unterwegs, aber nur noch selten regnet es. Die Temperaturen gehen dabei auf Werte um durchaus schlaftaugliche 14 Grad in Bleiberg und in Basweiler und auf 9 Grad in Niedeggen und in Burgheuland zurück. Sonnenaufgang am Freitag um 6:30. Viel Sonne bekommen wir nicht zu sehen, stattdessen viele Wolken und die haben immer wieder Schauer und Gewitter mit dabei bei 22 bis 25 Grad. Und auch im Radio 700 Wettertrend könnte man meinen, der Sommer hat sich ausgepowert. Samstag und Sonntag zwar einige Sonnenstunden, aber auch sehr viele Wolken und immer wieder leicht wechselhaft mit einzelnen Schauern und Gewittern. Am Sonnabend bei Höchstwerten zwischen 21 und 24, am Sonntag bei 22 bis 25 Grad.
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2: Ich bin Thomas Brock. Nach der Sturzflut im Grenzgebiet zwischen Nepal und China bergen Retter immer mehr Tote. Nach neuen Angaben der nepalesischen Polizei sind mindestens 389 Menschen ums Leben gekommen. Mehr als 1300 Menschen werden noch vermisst, darunter auch einige deutsche Touristen.
3: Die Bilder sind wie aus einem Katastrophenfilm. Die ganze Region liegt unter dickem Schlamm. Dörfer und Infrastruktur sind zerstört. Erste Untersuchungen deuten auf einen gewaltigen Abbruch von Eis und Felsen hin. Dadurch könnte sich ein Fluss aufgestaut haben. Als die Blockade brach, wurden enorme Wassermassen freigesetzt. Die Armee hat derweil damit begonnen, hunderte Überlebende auszufliegen, darunter auch Ausländer. Auch der Dalai Lama zeigte sich heute bestürzt. Das Oberhaupt des tibetischen Buddhismus sprach allen Betroffenen sein Mitgefühl aus. Aus Bangkok, Carola Frenzen.
2: Die Fraktionen von Union und SPD schließen Änderungen am Rentenkonzept der Koalition nicht aus. Kein Gesetz gehe so aus dem Bundestag, wie es hineinkomme, sagte Unionsfraktionschef Frei bei einer gemeinsamen Klausurtagung in Münster.
4: Der Koalition stehen turbulente Wochen bevor. Die drei Landtagswahlen könnten CDU und SPD durchrütteln. Parallel dazu will die Regierung ihr Reformpaket umsetzen und hier gibt es noch Streitpunkte, vor allem bei der Rente mit 63. Die soll abgeschafft werden, doch daran gibt es intern Kritik. Es könnte auf Ausnahmen hinauslaufen für alle, die nicht in der Lage sind, länger als 45 Jahre zu arbeiten, wegen des harten Jobs oder der Gesundheit. Das Treffen in Münster soll die Fraktionen zusammenschweißen und Vertrauen schaffen, damit die Regierung stabil bleibt. Thomas Bremser, Redaktion.
2: Bei einer Gewalttat an einer Schule in Gosen-Neuzittau in Brandenburg sind eine Frau und ein Mann getötet worden. Ein Verdächtiger wurde vorläufig festgenommen. Die getötete Frau soll seine Ex-Freundin gewesen sein. Zunächst gab es Gerüchte um eine Amoktat an der Schule, was sich aber nicht bestätigte. Der SC Freiburg ist souverän in die Ligaphase der Fußball Conference League eingezogen. Die Freiburger setzten sich im Playoff-Rückspiel gegen den FC Motherwell mit 4:1 durch. Schon das Hinspiel in Schottland hatte der SC mit 3:1 gewonnen.
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1: In der Nacht sind immer noch viele Wolken unterwegs, aber nur noch selten regnet es. Die Temperaturen gehen dabei auf Werte um durchaus schlaftaugliche 14 Grad in Bleiberg und in Basweiler und auf 9 Grad in Niedeggen und in Burgheuland zurück. Sonnenaufgang am Freitag um 6:30. Viel Sonne bekommen wir nicht zu sehen, stattdessen viele Wolken und die haben immer wieder Schauer und Gewitter mit dabei bei 22 bis 25 Grad. Und auch im Radio 700 Wettertrend könnte man meinen, der Sommer hat sich ausgepowert. Samstag und Sonntag zwar einige Sonnenstunden, aber auch sehr viele Wolken und immer wieder leicht wechselhaft mit einzelnen Schauern und Gewittern. Am Sonnabend bei Höchstwerten zwischen 21 und 24, am Sonntag bei 22 bis 25 Grad.
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2: Ich bin Thomas Brock. Bei der katastrophalen Sturzflut in der Gebirgsregion zwischen Nepal und China sind laut jüngsten Angaben der nepalesischen Polizei 389 Menschen ums Leben gekommen. Zuletzt war von 359 Toten allein in Nepal die Rede. China hat bisher 3 Tote bestätigt. Dort hatte die Flut unter anderem einen Grenzübergang schwer getroffen. Hunderte Menschen werden noch vermisst, auch deutsche Touristen sind darunter. Die allermeisten Waldbrände in Deutschland gehen offenbar auf den Menschen zurück. Nach Angaben der Allianz Agrarversicherung haben nur etwa 3% der Feuer natürliche Ursachen. Wegen der Trockenheit sieht der Versicherer zugleich ein deutlich erhöhtes Risiko für große Brände.
3: Bei den aufgeklärten Waldbränden waren im vergangenen Jahr 95% auf menschliches Verhalten zurückzuführen. Häufig ging es um Fahrlässigkeit, etwa durch Zigaretten, Grillen oder Lagerfeuer, aber auch Brandstiftung spielte eine Rolle. Verschärft wird die Gefahr durch Trockenheit und vorgeschädigte Wälder, denn Hitze, Dürre und Borkenkäfer haben vielerorts Totholz und anderes leicht entzündliches Material hinterlassen. Thomas Bleskin, Nachrichtenredaktion.
2: Die UEFA bereitet im Streit um einen gescheiterten WM-Investorendeal ein Strafverfahren gegen FIFA-Präsident Infantino vor. Der Europäische Fußballverband verlangt dafür von der FIFA und beteiligten Finanzinstituten die Herausgabe von Dokumenten. Das geht aus einem Schreiben an ein Gericht im US-Bundesstaat Florida hervor.
4: Damit eskaliert der Machtkampf zwischen dem Europäischen Fußballverband und dem FIFA-Boss. Verdacht auf untreue Geschäftsbesorgung, so der Vorwurf gegen Infantino, den der UEFA-Präsident den europäischen Verbänden heute in Monaco im Detail erläutert hat. Was nichts anderes bedeutet als, jetzt soll Infantino auf juristischem Weg gestürzt werden. Wenn er verurteilt würde, könnte ihn das laut UEFA sogar ins Gefängnis bringen. Dabei will der Schweizer eigentlich nächstes Jahr wieder FIFA-Chef werden. Thomas Thonfeld, Sportredaktion.
2: Der FC Bayern München trifft in der Fußball-Champions-League-Gruppenphase daheim unter anderem auf den diesjährigen Finalisten Arsenal London. Das ergab die Auslosung in Monaco. Auswärts warten auf den FCB auch Atletico Madrid und Manchester United. Borussia Dortmund trifft auf Inter Mailand und ebenfalls auf Arsenal. RB Leipzig bekam schwierige Gegner in Real Madrid und Manchester City sowie Manchester United zugelost. Der VfB Stuttgart trifft unter anderem auf Inter Mailand, Atletico Madrid und Galatasaray Istanbul.
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1: In der Nacht sind immer noch viele Wolken unterwegs, aber nur noch selten regnet es. Die Temperaturen gehen dabei auf Werte um durchaus schlaftaugliche 14 Grad in Bleiberg und in Basweiler und auf 9 Grad in Niedegen und in Burgheuland zurück. Sonnenaufgang am Freitag um 6:30. Viel Sonne bekommen wir nicht zu sehen, stattdessen viele Wolken und die haben immer wieder Schauer und Gewitter mit dabei bei 22 bis 25 Grad. Und auch im Radio 700 Wettertrend könnte man meinen, der Sommer hat sich ausgepowert. Samstag und Sonntag zwar einige Sonnenstunden, aber auch sehr viele Wolken und immer wieder leicht wechselhaft mit einzelnen Schauern und Gewittern. Am Sonnabend bei Höchstwerten zwischen 21 und 24, am Sonntag bei 22 bis 25 Grad.
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2: Ich bin Thomas Brockt. Die Fraktionen von Union und SPD schließen Änderungen am Rentenkonzept der Koalition nicht aus. Kein Gesetz gehe so aus dem Bundestag, wie es hineinkomme, sagte Unionsfraktionschef Frei bei einer gemeinsamen Klausurtagung in Münster.
3: Der Koalition stehen turbulente Wochen bevor. Die drei Landtagswahlen könnten CDU und SPD durchrütteln. Parallel dazu will die Regierung ihr Reformpaket umsetzen und hier gibt es noch Streitpunkte, vor allem bei der Rente mit 63. Die soll abgeschafft werden, doch daran gibt es intern Kritik. Es könnte auf Ausnahmen hinauslaufen für alle, die nicht in der Lage sind, länger als 45 Jahre zu arbeiten, wegen des harten Jobs oder der Gesundheit. Das Treffen in Münster soll die Fraktionen zusammenschweißen und Vertrauen schaffen, damit die Regierung stabil bleibt. Thomas Bremser, Redaktion.
2: Bei der katastrophalen Sturzflut in der Gebirgsregion zwischen Nepal und China sind laut jüngsten Angaben der nepalesischen Polizei 389 Menschen ums Leben gekommen. Zuletzt war von 359 Toten allein in Nepal die Rede. China hat bisher 3 Tote bestätigt. Dort hatte die Flut unter anderem einen Grenzübergang schwer getroffen. Hunderte Menschen werden noch vermisst, auch deutsche Touristen sind darunter. Die Auslosung der Ligaphase der Fußball Champions League hat den deutschen Clubs überwiegend machbare Aufgaben beschert. Nur für RB Leipzig kommt es hart. Der BVB muss lange Reisen machen.
4: Für Borussia Dortmund stehen dabei Reisen ins mehr als 4000 Kilometer entfernte Baku in Aserbaidschan zu Sabah FK und zum Vorjahresüberraschungsteam aus Norwegen Bodø Glimt an. Auf Bayern München wartet ein Auswärtsspiel bei Atletico Madrid an jenem Ort, wo auch das Endspiel stattfinden wird. Auf dem Weg dorthin dürfte der englische Meister FC Arsenal in der Ligaphase der stärkste Gegner sein. Reihenweise attraktive Gegner erhielt RB Leipzig. Neben dem Gastspiel bei Real Madrid geht es auch zu Manchester United und der VfB Stuttgart bekommt es unter anderem mit Galatasaray Istanbul zu tun. Dirk Zeitler, Nachrichtenredaktion.
2: Der SC Freiburg ist souverän in die Ligaphase der Fußball-Conference League eingezogen. Die Freiburger setzten sich im Playoff-Rückspiel gegen den FC Motherwell mit 4:1 durch. Schon das Hinspiel in Schottland hatte der SC mit 3:1 gewonnen.
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